0: feiert die deutsche Mannschaft 6-mal Gold, 10-mal Silber und 5-mal Bronze.
1: Soweit die Nachrichten. 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Das Wetter: in der Nacht wenig bis stark bewölkt. Im Süden gibt es Schauer und Gewitter. Tiefstwerte 16 bis 13 Grad. Derzeit in Potsdam 18 Grad, in Frankfurt Oder 13, 17 Grad in Berlin-Adlershof und in Kreuzberg 18. Am Tage neben Sonne zeitweise kompakte Wolken. Vor allem im Norden mit Schauern und Gewittern bei 21 bis 23 Grad.
2: Na Freunde, seht ihr, der Sommer ist da. Auch mit bisschen Wasser, Gewitter und wechselhaftes Wetter. Nicht ganz so schlimm alles, wie immer gesagt, oder? Sommer gibt's schon immer und manchmal auch mit sehr, sehr heißen Phasen und mit, tja, ziemlich trockenen Phasen. Aber klingt gut. Regen kommt. Das bringt mich gleich zu unserer ersten Meldung, eine amtliche Gefahrenmitteilung, weil noch ist der Regen nicht da und wir haben Waldbrände. Und zwar in Belgien. Und die ziehen rüber in unsere Richtung. In Teilen von Rheinland-Pfalz, Baden-Württemberg, Nordrhein-Westfalen, Hessen und im Saarland kann es daher zur Rauchbildung kommen und zu Brandgeruch. Die Empfehlung: halten Sie Fenster und Türen geschlossen, schalten Sie Klima- und Lüftungsanlagen aus. Den Einwohnern von Monschauer und der Ortsteile, die anliegen, wird empfohlen, die betroffenen Bereiche noch immer zu verlassen. Eine Notunterkunft ist im Bürgercasino im Gebräuch eingerichtet. Soweit diese Meldung und jetzt zurück zu den Straßen. A57 Köln Richtung Krefeld. Zwischen Kreuz Meerbusch und Krefeld Zentrum wegen Bauarbeiten bis ca. 5 Uhr die Fahrbahn gesperrt. A61 Mönchengladbach-Venlo zwischen Kreuz Mönchengladbach und Mackenstein. In beiden Richtungen wegen Brückenbauarbeiten bis Dienstag 5 Uhr Fahrbahn gesperrt. A448 Bochum-West Richtung Dortmund-Witten zwischen Dreieck Bochum-West und Bochum-Süd. Aktuell Bauarbeiten, die dauern noch bis ca. 5 Uhr, die Fahrbahn daher gesperrt. Wo auch immer Sie uns hören, haben Sie eine gute und sichere Fahrt.
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2: Eine Hörerin hat geschrieben, wie heißt denn nun der junge Mann? Ich verstehe mal den Namen nicht. Ich sage es jetzt ganz, ganz langsam. Ronny Krabmann. Mit K geschrieben. Herzlich willkommen in der Show und

Spacer mit Shillowy, Musik aus den 70ern. Und wenn Sie es glauben, das habe ich schon mal irgendwie gehört, diese Melodiefolge, ja, gab es ein schönes Remake, Crying in the Discotheque. Hm? Können Sie sich erinnern? War vor ein paar Jahren ein Riesenhit in Europa. Ich möchte mich mal an der Stelle ganz herzlich bedanken. Erstens für Kompliment zur Musik, leite ich weiter. Und Tobias, es ist wirklich ganz toll, dass Sie geschrieben haben. Wir können nicht alles wissen, wir Moderatoren, schon gar nicht deutschlandweit alle Eigennamen wie Ortschaften ausgesprochen werden. Und deswegen sind wir ganz, ganz wunderbar, bedanken wir uns ganz herzlich bei allen, die uns unterstützen und helfen mit Ortsnamen, dass wir sie denn richtig aussprechen. Manches, wie Sie schon schreiben, steht zwar in der ARD-Aussprachedatenbank, aber manches eben auch nicht. Und dann hangeln wir uns so ein bisschen durch, ihr Moderatoren, und deswegen sind wir ganz, ganz dankbar für Feedbacks von der Hörerschaft, die uns sagen, passt mal auf, so und so wird's ausgesprochen, das hilft uns sehr. Also, an der Stelle, lieber Tobias, herzlichen Dank für die Zusendung der Dehnungs- und Anweisungsaussprache-Folge, wie ich das hier zu machen habe. Freue mich sehr drüber und sage ganz, ganz herzlichen Dank. Auch im Zuge der Kollegen, wir leiten das weiter. So, jetzt haben wir es 2.16 Uhr. Zeit für eine schöne Mucke von Chris Isaak. Und wir haben Hörer in Dänemark. Die hören jeden Tag. Und freuen sich auch über ein paar Grüße. Also, schick mir Grüße nach Dänemark und hoffentlich sind weiterhin auch sehr viel Spaß mit unserer Musik haben. Die sucht nicht der Moderator aus. Dafür gibt es einen extra Redakteur, um mal Ihre Frage jetzt zu beantworten. Lieber Kenny. Und ich hoffe, die Musik gefällt Ihnen auch weiterhin. Also wie gesagt, jetzt hier bei uns Chris Isaak, Wicked Game in der ARD.

Donna Lewis in der ARD-Hitnacht. Und ich frage mich die ganze Zeit, wir haben so viele, viele Zuschriften und so viele Hörer, die deutschlandweit von Nord bis Süd, von Ost bis West hören, unterwegs sind, noch im Urlaub oder schon in den Gedanken auf Arbeitsvorbereitung. Manche einer muss jetzt schon aufstehen, damit er rechtzeitig in der Firma ist, weil er einen langen Arbeitsweg hat. Hut ab vor den langen Reisen und dass sie das auf sich nehmen. Aber was tut man nicht alles, ja? Für einen guten Job, für die Liebe, für die Familie. Und so verschafft man sich dann Glücksmomente. Das ist heute so ein bisschen unser Thema hier in der ARD-Hitnacht, die Glücksmomente. Was verstehen Sie darunter? Haben Sie welche erlebt am Wochenende? Wir berichten davon auch hier bei uns in der Musik über die Glücksmomente. Ich wünsche euch allen einen schönen guten Morgen, ihr Lieben. Und auch dem ARD-Hitnacht-Team liebe Grüße aus Minden. Mein erster Arbeitstag nach dem Urlaub. Ja, ich wünsche euch einen schönen Wochenstart, schöne Musik, gute Laune, liebe Grüße, der Daniel. Daniel, gut, danke für die herzlichen Grüße. Wir schicken selbige gern zurück und hoffen, dass alles so klappt, wie Sie es sich vorgenommen haben. Jetzt kommen wir zu einem Mann, den ich sehr, sehr schätze und ein guter deutscher Musiker, also ein Rock-, ein Pop-Poet, einfach nur ein fantastischer Sänger, ein guter Arrangeur, ein Mann mit Tiefgang, auch in seinen Songs. Und einen von ihnen, den hören wir jetzt hier bei uns in der ARD-Hitnacht. Die Rede ist von Johannes Oerding. Und diese Nummer, die spiele ich schon seit Jahren sehr, sehr gern. Alles brennt, jetzt bei uns. Musik in der ARD-Hitnacht.

0: Inzwischen 2.32 Uhr. Hier ist der Verkehrsservice in der ARD-Hitnacht. A57 Köln Richtung Krefeld zwischen Kreuz Meerbusch und Krefeld Zentrum. Bauarbeiten bis ca. 5 Uhr, Fahrbahn gesperrt. A61 Mönchengladbach-Venlo. Da ist zwischen Kreuz Mönchengladbach und Markenstein in beiden Richtungen wegen Brückenbauarbeiten bis Dienstag 5 Uhr die Fahrbahn gesperrt. A100 Neukölln-Wilmersdorf in Berlin. Der Tunnel im Ortsteil Britz ist wegen technischer Probleme in beiden Richtungen gesperrt. A448 Bochum-West Richtung Dortmund-Witten. Zwischen Dreieck Bochum-West und Bochum-Süd. Bauarbeiten, das Ganze noch bis ca. 5 Uhr, daher die Fahrbahn gesperrt. Wir wünschen eine gute und sichere Fahrt.
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0: Am Mikrofon Ronny Krappmann.

auch schon eine Weile her. Genau, aus den 90ern. Shania Twain, Ka-Chain, in der ARD-Hitnacht. Inzwischen 2.47 Uhr, 13 Minuten noch. Dann ist es 3, dann gibt es wieder Nachrichten, Wetter und Verkehr. Wir haben noch ein bisschen Zeit und ich bedanke mich an dieser Stelle mal für Ihre vielen, vielen Zuschriften zum Thema Glücksmoment. Ich bin hier aufmerksam am Lesen und die Eindrücke, die sind wirklich bleibend. Ja, was ist denn für mich ein Glücksmoment an diesem Wochenende gewesen, bin ich ganz oft gefragt worden. Das möchte ich an der Stelle auch noch loswerden. Und zwar hatte ich ein Wiedersehen mit ganz, ganz tollen Menschen, die mir sehr, sehr viel bedeuten und die extra die lange Reise auf sich genommen haben nach Dresden, damit wir uns am Freitagabend bei einer ganz besonderen Geschichte treffen, nämlich bei einer Sandmalerei. Was Wunderbares, kann ich allen nur empfehlen. Die Sandartisten machen ein tolles Programm und das haben wir erleben dürfen. Und von daher muss ich sagen, war ich sehr, sehr begeistert, hatte mehr als einen Glücksmoment am Wochenende und bin auch sehr dankbar dafür, dass ich so etwas erleben darf und

was mir das Leben so alles schenkt. Ich denke, da spreche ich viel aus dem Herzen und so wie ich das Ihren Zuschriften entnehme, steht da auch viel, viel Reflexion und Dankbarkeit drin in dem, was Sie mir schreiben. Das freut mich sehr und das nehme ich auf, auch in die Sendung, leite auch entsprechende Zeilen zur Musik und Gedanken zu Themen der Redaktion weiter. ARD Hitnacht, das ist live. ARD Hitnacht, das ist ein Programm, ja, bei dem Sie mit Inhalt sind, denn wir machen für Sie Programm. Dafür sind wir da, hier in Deutschland. Und jetzt für Deutschland Musik von John Cicada mit seinem Hit aus den 90ern, Just Another Day, einer meiner Lieblingssongs.

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1: Um 3 Uhr mit Milat Kupay. Die Stadt Monschau an der Grenze zu Belgien hat bestätigt, dass die Evakuierung von 2 Straßenzügen eine reine Vorsichtsmaßnahme ist. Etwa 30 Menschen seien davon betroffen, um nicht durch den großflächigen Waldbrand im Nachbarland in Gefahr zu geraten. Aus Monschau, Sabine Rieck.
2: Direkt nach der Evakuierungsmeldung gingen Polizei und Feuerwehr von Tür zu Tür. Die Bewohner der Straßenzüge können in einer benachbarten Schule unterkommen. Die Feuerwehr in der Region ist in ständiger Bereitschaft und wässert aktuell die Waldgebiete auf deutscher Seite, damit sich der Brand im Hohen Venn nicht weiter ausdehnen kann. Im Pendelverkehr bringen Tanklastzüge Löschwasser zu dem Waldgebiet. Ob noch weitere Bewohner aus Monschau oder Umgebung ihre Häuser und Wohnungen verlassen müssen, ist derzeit noch nicht abzuschätzen.
1: US-Präsident Trump will die gemeinsamen Militärübungen mit Südkorea in Zukunft deutlich verringern. Auf seiner Online-Plattform schrieb Trump, die Manöver seien teuer und sendeten ein feindseliges Signal an Nordkorea. Angesichts seiner so wörtlich sehr guten Beziehungen zu Machthaber Kim Jong-un sei er nicht glücklich darüber. Allerdings sei es auch zu spät, die Teilnahme an dem am heute beginnenden Manöver noch abzusagen. Die USA sind seit langem der wichtigste Verbündete Südkoreas. Dort sind fast 30.000 US-Soldaten stationiert. Unterdessen hat das Manöver nach Angaben aus Seoul planmäßig angefangen. Die Übungen verliefen planmäßig, erklärte ein Sprecher des südkoreanischen Verteidigungsministeriums vor Journalisten. Bei der Leichtathletik-EM in Birmingham hat Weitspringerin Malaika Mihambo eine Medaille verpasst. Insgesamt gewannen deutsche Athletinnen und Athleten einmal Gold, zweimal Silber und einmal Bronze. Aus Birmingham, Irina Gneb.
3: Die Mihambo-Flugshow blieb aus und trotzdem war es ein glänzender Abend für die deutschen Leichtathleten. Über die 3000 Meter Hindernis wurde Frederik Rupert seiner Favoritenrolle gerecht und lief zu Gold. Neben dem Europarekordhalter überzeugte auch Kai Bebendorf, der Bronze gewann. Für eine große Überraschung sorgte Speerwerferin Julia Ulbricht, die Silber holte. Auch die Sprintstaffel wurde im Mixed Zweite. Auf der Ziellinie war nur das britische Team schneller als Schlussläuferin Gina Lückenkämper. Einziger Wermutstropfen, Weitspringerin Malaika Mihambo verpasste die Titelverteidigung deutlich. Die Olympiasiegerin von Tokio wurde Fünfte.
1: Das waren die Nachrichten. Das Wetter in Deutschland. Tagsüber unbeständig mit Schauern, vor allem im Südosten teils kräftige Gewitter, daneben auch freundliche Abschnitte, 18 Grad in Nordfriesland bis 28 Grad am Oberrhein. Morgen von Westen her Regen, sonst freundlicher 16 bis 30 Grad. Die weiteren Aussichten, Mittwoch im Norden und in der Mitte unbeständig, im Süden heiter 19 bis 30 Grad, am Donnerstag wechselhaft bei 19 bis 28 Grad. Es ist 3.03 Uhr.
4: Dankeschön an die Kollegen von den Nachrichten. Ja, der Regen zieht langsam hin ins Land. Das sind doch schöne Aussichten, oder? Es muss auch mal wieder sein. Ein bisschen Regen. Aber jetzt erstmal der Blick auf die Straßen. Hallo, liebe Autofahrer. A57 Köln Richtung Krefeld. Zwischen Kreuzmeerbusch und Krefeld Zentrum. Wegen Bauarbeiten noch bis ca. 5 Uhr die Fahrbahn gesperrt. A61 Mönchengladbach-Venlo zwischen Kreuz Mönchengladbach und Markenstein in beiden Richtungen wegen Brückenbauarbeiten bis Dienstag 5 Uhr die Fahrbahn gesperrt. Wir machen weiter mit der A448 Bochum-West Richtung Dortmund-Witten. Da ist die Fahrbahn zwischen Dreieck Bochum-West und Bochum-Süd wegen Bauarbeiten bis ca. 5 Uhr gesperrt. Das war's schon mit unserem Blick auf die Straßen. Keine Blitze, keine Staus, keine Falschfahrer. Zum Glück. Wir wünschen gute und sichere Fahrt.
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4: Am Mikrofon Ronny Krappmann und los geht's mit einem Klassiker aus den 80ern. Hier ist Mr. Rick Astley.

0: Musik von Joe Cocker in der ARD-Hitnacht. Achtung, Falschfahrer auf der A52 Mönchengladbach-Düsseldorf unterwegs. Im Kreuz Karst kommt Ihnen aktuell ein Falschfahrer entgegen. Fahren Sie bitte äußerst rechts und überholen Sie nicht. A52 Mönchengladbach-Düsseldorf. Im Kreuz Karst ist ein Falschfahrer unterwegs. Fahren Sie bitte äußerst rechts und überholen Sie nicht. Wir informieren Sie, sobald die Gefahr vorüber ist.
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0: Und jetzt mit Musik von Mr. Neil Young, Heart of Gold. Und danach gibt es Musik aus den 80ern von der Cutting Crew hier bei uns in der ARD-Hitnacht.

Und wir haben nochmal die Wiederholung unserer Sofortmeldung. Achtung, Falschfahrer noch immer unterwegs auf der A52 Mönchengladbach-Düsseldorf. Im Kreuz Karst kommt Ihnen aktuell ein Falschfahrer entgegen. Fahren Sie äußerst rechts und überholen Sie nicht. A52 Mönchengladbach-Düsseldorf im Kreuz Karst. Ein Falschfahrer unterwegs, Vorsicht bitte in beiden Richtungen. Fahren Sie äußerst rechts, überholen Sie nicht. Wir geben sofort Bescheid, sobald die Gefahr vorüber ist. So, und bei uns geht's weiter mit Musik aus dem Osten Deutschlands. Kultband City am Start mit einer ihrer wohl erfolgreichsten Songs, den man auch am besten gern gehört hat damals und heute.

0: Und damit ist es 3.30 Uhr ab hier. Guten Morgen. Nicht nur an die Autofahrer, sondern an die gesamte Hörerschaft, die jetzt uns eingeschaltet hat und begleitet. Hallo Autofahrer, Entwarnung auf der A52 Mönchengladbach-Düsseldorf. Kein Falschfahrer mehr unterwegs im Kreuzkarst. Weiter mit der A57 Köln Richtung Krefeld zwischen Kreuzmeerbusch und Krefeld Zentrum. Bauarbeiten bis ca. 5 Uhr, Fahrbahn daher gesperrt. A61 Mönchengladbach-Venlo zwischen Kreuz Mönchengladbach und Markenstein. Beiden Richtungen wegen Brückenbauarbeiten bis Dienstagmorgen 5 Uhr die Fahrbahn gesperrt. Und noch eine Meldung von der A448 Bochum-West Richtung Dortmund-Witten zwischen Dreieck Bochum-West und Bochum-Süd. Bauarbeiten bis ca. 5 Uhr die Fahrbahn auch hier gesperrt.
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0: Herzlich willkommen, schön, dass Sie im Radio sind. Mein Name ist Ronny Kraftmann.

Inzwischen 3.40 Uhr, 10 Minuten nach 3:30 Uhr. So langsam wird es Zeit für die einen, die raus müssen, vielleicht nicht, weil der Job um 5 beginnt, dann würde ich mal sagen, so ganz langsam raus aus dem Federn. Radio ein bisschen lauter machen, sich schon mal auf die Dusche freuen, Kaffeemaschine anschalten. Ich kenne das, Freunde. Naja, gut, wer kennt es nicht, ja. Also in diesem Sinne, einen bestmöglichen Start in die neue Woche, was immer Sie tun. Wir begleiten Sie. Wir sind das Team.

Ich liebe diese Nummer. Lisa Stansfield mit All Around the World hier bei uns in der ARD Hitnacht. 3.51 Uhr, inzwischen 9 Minuten nach, dann ist es 4. Dann werden die Nachrichten wieder das Aktuellste berichten mit dem Wettergeschehen natürlich. Und wir werden auch auf die Brände gucken in Westdeutschland, wie es dort aussieht. Und wir schauen danach auf die Straßen. Und bis dahin haben wir noch ein bisschen Zeit für richtig coole Musik. Zum Beispiel von Milli Vanilli, Carly Simon oder auch ihm hier. Der hat wirklich den Nummer 1 Date-Hit gemacht. Andrew McDonald. All Out Love, jetzt bei uns zum Start.

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1: Um 4 Uhr mit Milat Kupay. Wegen des Feuers im Naturschutzgebiet Hohes Venn mussten am späten Abend auch in Deutschland einige Menschen ihre Häuser verlassen. Einsatzkräfte begleiteten etwa 30 Bürger zweier Straßenzüge in Monschau an der deutsch-belgischen Grenze ins Freie. Grund für die Evakuierung war der Stadt zufolge zunächst vor allem die Rauchbelastung. Im Verlauf der Nacht rückten die Flammen aber auf ca. 300 Meter an die leeren Häuser heran. Das Feuer hat in Belgien bereits mehr als 3000 Hektar Fläche zerstört. Vor allem der ständig drehende Wind erschwert den Einsatzkräften den Kampf gegen die Flammen. Immer mehr Migranten und abgelehnte Asylbewerber verlassen offenbar freiwillig Deutschland. Laut den Funke-Zeitungen reisten in den ersten 6 Monaten des Jahres fast 9300 Menschen zurück in ihre Heimat. Aus der Nachrichtenredaktion Ulrike Ufer.
2: Dies sei im Rahmen von Rückkehrprogrammen geschehen, heißt es in den Berichten. Im ersten Halbjahr 2025 verließen demnach etwa 7300 Menschen Deutschland freiwillig, also fast 2000 weniger. Laut Bundesinnenministerium haben die Behörden zwischen Januar und Ende Juni fast 19.000 Personen abgeschoben. Einen Teil mit Zwang durch die Polizei, einen anderen Teil mit Anreizen und Förderung. Die Zeitungen berufen sich auf das Bundesamt für Migration und Flüchtlinge.
1: Mehrere Top-US-Gesandte wollen heute mit dem israelischen Ministerpräsidenten Netanyahu zusammentreffen, um über den Gaza-Friedensplan von Präsident Trump zu beraten. Bereits gestern waren die Abgesandten Kushner und Mladenov in Kairo mit Vermittlern aus Ägypten, Katar und der Türkei zusammengekommen, wie es aus Diplomatenkreisen verlautete. Netanyahu hatte Trumps jüngsten Entwurf für eine Friedenslösung als unannehmbar bezeichnet. Einem hochrangigen israelischen Regierungsvertreter zufolge ist Israel insbesondere besorgt über die Forderung Washingtons, gezielte Tötungen von Hamas-Mitgliedern einzustellen. Bei der Leichtathletik-EM in Birmingham hat der Deutsche Frederik Ruppert über 3000 Meter Hindernis Gold geholt. Es ist der erste große Titel für den 29-Jährigen. Bronze ging an seinen Teamkollegen Karl Bebendorf. Außerdem hat Speerwerferin Julia Ulbricht überraschend eine Silbermedaille gewonnen. Gold ging an die Kroatin Sarah Kolak. Vorher hatte schon die deutsche Mixed-Staffel im Sprint über 4x100 Meter die Silbermedaille gewonnen. Das waren die Nachrichten. Das Wetter in Deutschland. Tagsüber unbeständig mit Schauern, vor allem im Südosten teils kräftige Gewitter, daneben auch freundliche Abschnitte, 18 Grad in Nordfriesland bis 28 Grad am Oberrhein. Morgen von Westen her Regen, sonst freundlicher, 16 bis 30 Grad. Die weiteren Aussichten am Mittwoch im Norden und in der Mitte unbeständig bei 19 bis 30 Grad. Und die Zeit, es ist 4.03 Uhr.
3: Guten Morgen, liebe Autofahrer. Hier ist der Verkehrsservice in der ARD-Hitnacht. Entwarnung auf der 6 Nürnberg-Heilbronn. Kein Falschfahrer mehr zwischen Ilshofen, Wolfertshausen und Kupferzell unterwegs. Wir schauen auf die A6 Kaiserslautern Richtung Saarbrücken. Zwischen 3 Kaiserslautern und Kaiserslautern West. Aktuell 4 Kilometer stockender Verkehr. A57 Köln Richtung Krefeld, zwischen Kreuz Meerbusch und Krefeld Zentrum wegen Bauarbeiten bis ca. 5 Uhr die Fahrbahn gesperrt. A61 Mönchengladbach-Venlo, zwischen Kreuz Mönchengladbach und Mackenstein, in beiden Richtungen wegen Brückenbauarbeiten bis Dienstag 5 Uhr die Fahrbahn gesperrt. A448 Bochum-West Richtung Dortmund-Witten, zwischen Dreieck Bochum-West und Bochum-Süd, wegen Bauarbeiten noch bis ca. 5 Uhr die Fahrbahn gesperrt. Ansonsten haben wir nichts zu vermelden und wünschen eine gute und sichere Fahrt.
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3: Auf geht's ins Warm. Ab für die neue Woche. In gut einer Stunde starten die ersten Morning-Shows in Deutschland und wir von der ARD-Hitnacht, wir machen hier so ein bisschen schon mal gute Laune, dass sie so langsam rauskommen aus den Federn und gut rein in den neuen Tag. Mein Name ist Ronny Krabmann, freue mich, dass Sie im Radio sind und sage Moin, herzlich willkommen.

Guten Morgen Deutschland, inzwischen 4:55 Uhr, Quatsch, 4:25 Uhr, Mensch, wo bin ich denn? 5 Minuten noch, dann ist es 16:30 Uhr. Ich wiederhole, 4:25 Uhr, in 5 Minuten ist es 16:30 Uhr, guten Morgen.

0: Guten Morgen, liebe Autofahrer. Hier ist der Verkehrsservice in der ARD-Hitnacht und wir schauen auf die Straßen in Deutschland. A6 Kaiserslautern Richtung Saarbrücken, in Höhe Kaiserslautern West, Bergungsarbeiten, Fahrbahn gesperrt. Achtung, es staut sich der Verkehr. A7 Hannover Richtung Hamburg, zwischen Soltau Süd und Soltau Ost, nach einem Unfall aktuell die Fahrbahn gesperrt. A57 Köln Richtung Krefeld, zwischen Kreuzmeerbusch und Krefeld Zentrum, Bauarbeiten noch bis ca. 5 Uhr, Fahrbahn gesperrt. 61 Mönchengladbach-Venlo, zwischen Kreuz Mönchengladbach und Mackenstein, in beiden Richtungen wegen Brückenbauarbeiten bis Dienstag 5 Uhr, die Fahrbahn gesperrt. A448 Bochum-West Richtung Dortmund-Witten, zwischen Dreieck Bochum-West und Bochum-Süd, Bauarbeiten bis ca. 5 Uhr, die Fahrbahn gesperrt. Soweit unser Blick auf die Straßen in Deutschland. Wir wünschen eine gute und sichere Fahrt.
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0: Am Mikrofon Ronny Krapmann.

Guten Morgen, liebe Autofahrer. 4.35 Uhr, 5 Minuten nach 5. Wir haben eine Sofortmeldung. Vorsicht bitte in beiden Richtungen auf der B307 Vorderis Gmund. Zwischen Kreut und Reißen-Bichelweg laufen aktuell mehrere Pferde auf der Fahrbahn. Ja, dort, wo sie nicht hingehören. Zumindest um diese Uhrzeit. Also Vorsicht bitte in beiden Richtungen auf der B307 Vorderis Gmund. Zwischen Kreut und Reißen-Bichelweg laufen mehrere Pferde auf der Fahrbahn.

Hot Love von T-Rex in der ARD Hitnacht. Und damit haben wir es schon 4.50 Uhr gleich in 10 Minuten. Da starten in einigen Teilen Deutschlands die Morning Show. Und im großen Teil wird schon gearbeitet, zum Beispiel in Bäckerstuben. Da ist man schon ganz, ganz fleißig. Und auch hier in den

0: anderen Ortsteilen. Da bereitet man sich vor auf die Morningshows. Warum? Die Teams sitzen schon bereit und wir geben dann gleich an diese Teams ab und wünschen Ihnen an dieser Stelle einen guten Start in die neue Woche. Und wenn Sie mögen, dann können wir uns heute Abend wiederhören in der ARD. Ich habe die Freude, nochmal an den Start zu gehen ab 23 Uhr. Also, haben Sie einen schönen Tag bis heute Abend. Moin, wünscht Ronny Krabmann.
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1: Um 5 Uhr mit Pocoing Choing. Guten Morgen. Wegen des großen Waldbrandes im benachbarten Belgien sind am Abend mehrere Straßenzüge von Monschau in Nordrhein-Westfalen evakuiert worden. Nach Angaben der Stadtverwaltung sind etwa 30 Menschen von 17 Häusern betroffen. Die meisten von ihnen seien bei Verwandten oder Freunden untergekommen, andere in einer Notunterkunft. Laut Feuerwehr ist der Brand im Naturschutzgebiet Hohes Venn in Richtung Deutschland vorgerückt. Die Flammen stünden etwa 300 Meter vor den evakuierten Häusern, hieß es. Seit Freitag hat sich der Waldbrand auf fast 3000 Hektar ausgebreitet. Er gilt als größter Waldbrand in der Geschichte Belgiens. Der Grünen-Vorsitzende Banaschak hat die CDU aufgefordert, nach den Landtagswahlen im September auch mit der Linken zu sprechen. Demokraten müssten miteinander gesprächsfähig sein, sagte Banaschak im ZDF. Er äußerte sich zuversichtlich, dass die Grünen in Sachsen-Anhalt und Mecklenburg-Vorpommern über die 5%-Hürde kommen. Aus dem Hauptstadtstudio Kirsten Gierschig.
2: Es gehe darum, dass auch in den ostdeutschen Ländern Naturschutz und Klimaschutz eine Rolle spiele. Nach der Wahl in Berlin schließt Banaschak eine Zustimmung der Grünen zur Forderung der Linken nach Enteignung großer Wohnungsbaukonzerne nicht aus. Wichtiger seien aber andere Maßnahmen, etwa die Umwandlung von Büros in Wohnraum.
1: Das Unternehmen Siva Logistics nimmt heute seinen neuen Standort in Frankfurt-Oder in Betrieb. An der Autobahn A12 befindet sich eine große Logistikanlage mit Lagerung, Transport, Verpackung und weiteren Dienstleistungen. Siva will dort langfristig zwischen 500 und 800 Arbeitsplätze schaffen. Damit die Beschäftigten leichter zum Arbeitsplatz kommen, hat die Stadtverkehrsgesellschaft Frankfurt-Oder eine neue Busverbindung geschaffen. Für Deutschland gab es zum Abschluss der Leichtathletik-Europameisterschaft weitere Medaillen. So holte Frederik Ruppert Gold im 3000-Meter-Hindernislauf. Bronze ging hier an Karl Bebendorf. Außerdem gewann Julia Ulbricht Silber im Speerwurf. Silber ging auch an die gemischte deutsche Sprintstaffel über 4x100 Meter. Im Medaillenspiegel belegt Deutschland Platz 3. Aus Birmingham Jens-Jörg Rieck.
3: Das DLV-Team holt mit insgesamt 21 Medaillen fast doppelt so viele Podiumsplätze wie bei der letzten EM. Hinter Italien, die stärkste Nation des Kontinents bleiben, und hinter Großbritannien feiert die deutsche Mannschaft 6x Gold, 10x Silber und 5x Bronze.
1: Soweit die Nachrichten. 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
4: Rechnen Sie heute nicht zu fest mit der Sonne. Die wird zwar zeitweise rauskommen, oft haben dann aber doch die Wolken das Zepter in der Hand. Temperaturen 21 bis 23 Grad, das sind die Höchstwerte. Aktuell haben wir 16 in Potsdam und in Brandenburg an der Havel. 15 sind es noch in Frankfurt oder 18 aber schon in Cottbus. Und wir haben heute auch immer mal wieder einen Schauer oder ein Gewitter dazwischen. Heute Morgen und Mittag eher so im Süden des Landes, am Abend dann eher so im Norden. Also irgendwo ist immer ein Regentropfen drin. Und morgen auch eher viele Wolken, aber Sonne immer mal wieder dabei. 19 bis 21 Grad nur, muss man sich mal vorstellen, aber dann meistens trocken.
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4: Wir gucken auf die Straßen. Zwei Meldungen haben wir da. Einmal auf der A9 und zwar Richtung Berlin. Die Anschlussstelle Kleinmarzehns ist wegen Bauarbeiten bis Anfang Oktober gesperrt. Bitte weichen Sie da über Niemeck und Köselitz oder Köselitz aus. Und A15 Übergang Forst Richtung Dreieck Spreewald zwischen dem Rastplatz Dubsche und Fettschau. Die Standspur ist gesperrt. Hier haben wir nämlich Straßenschäden. Kommen Sie gut an.
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4: 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Mal gucken.
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0: Was ist eigentlich bei Ihnen um die Uhrzeit 5.14 Uhr gleich schon elektrisch aufgeladen? Also im besten Fall ist das Handy geladen für den Tag oder die Haare. Vielleicht die noch zu doll am Kopfkissen rubbeln ganz elektrisch. Jetzt wird aber was anderes geladen.
1: Was ein Sommer. Was ein Sommer.
0: Ganz genau. Bis zu 400 Euro Stromkosten können Sie pro Jahr sparen, denn wir schenken Ihnen jede Woche gerade so eine Solaranlage fürs Schuppendach, den Carport, Balkon oder Sie stellen das auf dem Rasen auf. Völlig egal, so ein Balkonkraftwerk. Und wen haben wir jetzt in der Leitung?
2: Ja, moin, der Norman.
0: Norman, schon unterwegs?
2: Ja, gerade angefangen zu arbeiten.
0: Norman, du hast angerufen, darf ich fragen, warum?
2: Wegen des Balkonkraftwerks.
0: Wegen des Balkonkraftwerks, kann ich verstehen. Du hast die Sonne bei uns im Programm aufgehen hören und jetzt bist du am Telefon, ne?
2: Genau.
0: Ich drücke auf jeden Fall ganz, ganz doll die Daumen. Am Freitag wird ausgelost, wer von allen, die in dieser Woche quasi die Sonne aufgehen hören, dann gewinnt. Da drücke ich ganz doll die Daumen. Sag mal ganz kurz, deine letzte Stromrechnung, wie waren da so deine Reaktionen?
2: Ganz schön viel, dadurch, dass ich ja noch mit Koi-Hobby habe und so.
0: Ach so, du hast Koi-Karpfen?
2: Ja.
0: Warum brauchen die so viel Strom?
2: Na, die Pumpe und dies und jenes, was da alles dazu läuft und so, ja.
0: Norman, dann drücke ich doppelt die Daumen und dann am Freitag um 8 gut Radio hören, ja?
2: Jawohl.
0: Tschüss.
2: Jawohl, danke, Fortschaffen.
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Taylor Swift hat sie hoffentlich wachgeschüttelt. 5.22 Uhr, Antenne Brandenburg ist hier. Überschrift am Wochenende in der Zeitung: Polen macht Sprit ab Montag 23 Cent billiger. Ja, das ist eine Meldung, die würden wir uns auch für Deutschland herbeisehnen. Ne? Aber Pustekuchen, aber erstmal zurück nach Polen. Da in der Nacht tatsächlich die Mehrwertsteuer auf Benzin und Diesel gesenkt worden. Heißt, Normalbenzin in Polen für, na so, roundabout 1,66, Diesel für 1,88, ja, klingt nach so einem kleinen Traum. Diese Regelung, die gilt bis Ende August, bedeutet auch für uns, rüberfahren lohnt sich theoretisch, ne? Müssen sie einmal hier Taschenrechner rausholen, kurz ein Mathe-Diplom machen und dann werden sie schon rauskriegen, ob sich das für sie persönlich dann lohnt. Einmal voll machen plus 20 Liter Reservekanister. Immer verbunden natürlich mit dem Wunsch, dass auch unsere Tankpreise vielleicht irgendwann nochmal runtergehen. Man wird ja noch ein bisschen träumen dürfen. Als Grönemeyer 1984 übrigens den Song Mambo gemacht hat, da hat Sprit, zumindest in Westdeutschland, 1,35 gekostet. Das wären heute 67 Cent. Ich sag's ja nur. Schönen guten Morgen.

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1: Im Studio des Sander, guten Morgen. Der BUND Brandenburg fordert eine aktuelle Alleenbilanz. Vor 2 Jahren hatte die Landesregierung ein Konzept verabschiedet, wonach bis 2030 insgesamt rund 20.000 neue Alleenbäume gepflanzt werden sollen. Seitdem wurde aber keine aktuelle Statistik mehr veröffentlicht, heißt es vom BUND. In der Eifel sind wegen des großen Waldbrandes im Naturschutzgebiet Hohes Venn am Abend Teile von Monschau evakuiert worden. Das Feuer aus Belgien rückt immer mehr an die deutsche Grenze.
0: Jetzt die Nachrichten aus der Lausitz
1: in der Geschichte Belgiens. Fußball-Zweitligist NAG Cottbus hat im 2. Saisonspiel eine Niederlage hinnehmen müssen. Die Lausitzer verloren in Bielefeld 0:3.
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2: Aus dem Cottbuser Antennestudio mit Inka Gluschke. Ich wünsche einen schönen guten Morgen. Neue Woche, neues Tankglück in Polen. Bei unseren Nachbarn ist vorübergehend die Mehrwertsteuer auf Diesel und Benzin gesenkt worden. Antenne-Reporter Florian Ludwig berichtet.
3: 23% Steuern zahlen Verbraucher in Polen normalerweise an der Zapfsäule. Aber nun senkt die polnische Regierung diesen Satz vorübergehend auf 8%. Gleichzeitig soll der polnische Energieminister jeden Tag einen maximalen Kraftstoffpreis festlegen. Umgerechnet werden Diesel und Benzin pro Liter so etwa 23 Cent günstiger. Die polnische Regierung will so vor allem Rückkehrer aus dem Urlaub entlasten. Die Steuersenkung gilt deshalb bis zum 31. August, dem Ende der polnischen Sommerferien. Ein ähnliches Entlastungspaket galt bereits bis Ende Juni.
2: Energie Cottbus verliert das erste Auswärtsspiel in der 2. Liga. In Bielefeld gab es gestern Nachmittag ein 0:3. Die Lausitzer haben in dieser Partie viel Lehrgeld gezahlt, weiß unser Mann vom Sport Andreas Friebel.
4: In 90 Minuten schoss Energie nicht ein einziges Mal gefährlich auf das Bielefelder Tor. Und demzufolge ist die Niederlage absolut verdient. Allerdings gehört zur Wahrheit auch, dass Cottbus einfach noch Zeit braucht, um sich an die neue Liga zu gewöhnen. Zudem fiel, wie befürchtet, Abwehrchef Manu aus, sodass hinten etwas die Ordnung fehlte und dem Bielefelder Grodowski ein Dreierpack gelang. Auch der schwer am Knie verletzte Torjäger Engelhardt fehlte überall. Um ihn aufzumuntern, liefen alle Cottbusser Spieler zum Aufwärmen mit gute Besserungsshirts auf.
2: In Großräschen wird ab heute der Demokratie eine ganz eigene Plattform geboten. Im Quartierstreff macht am frühen Abend das Demokratiecafé seine Türen auf. Es soll eine Art Treffpunkt sein für alle Großräschener, die sich mit dem Thema beschäftigen wollen. Dabei können gemeinsam Ideen gesponnen oder Projekte geplant werden. Das Demokratiecafé soll es ab jetzt jeden dritten Montag im Monat geben. Ein ähnliches Projekt gibt es auch in Senftenberg.
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5: Wenn man sich überlegt, dass wir am Samstag 35 Grad hatten, 21 bis 23, das sind heute die Höchsttemperaturen tatsächlich. Aktuell liegen wir zwischen 13 Grad in Strausberg, 18 in Bad Liebenwerda und wir kriegen heute meistens Wolken. Bisschen Sonne ist dabei und es kann auch immer mal wieder ein Schauer geben oder auch ein Gewitter. Unterschiedlich verteilt, aber irgendwann kriegt jeder mal einen Regentropfen ab. Heute Vormittag und Mittag so eher im Süden. Am Abend dann eher so im Norden des Landes, aber es sind keine Regenwände, sondern einfach eher so sehr flexible Regengebiete, möchte ich mal sagen. Kann immer mal was passieren. Morgen, da wird es auf jeden Fall trockener, 19 bis 21 Grad dann sogar nur, auch viele Wolken, aber auch immer mal wieder Sonne dabei.
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5: Ein paar Meldungen haben wir da. Einmal auf der A9 Richtung Berlin, die Anschlussstelle Kleinmarzehns wegen Bauarbeiten bis Anfang Oktober gesperrt. Bitte weichen Sie hier über Niemeck oder Köselitz aus. Auf der A13 Richtung Dresden, auch da eine Baustelle zwischen Karlau und Bronco. Bis Ende August nur eine Spur frei. Da wird der Verkehr über die Gegenfahrbahn geleitet. Kann also ein bisschen länger dauern unter Umständen. Und bei der S-Bahn Berlin haben wir was. Da wurde nämlich ein Kabel geklaut. Und repariert wird jetzt gerade in der Nacht im Bereich Bornholmer Straße. Kommt es auf den Linien S1, 25, 26 und 85 gerade noch zu Verspätungen und Ausfällen. Kommen Sie gut an.
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5: Ja, willkommen in der letzten Sommerferienwoche. Mitte August langsam geht's wieder los. Überlegen Sie schon mal, wie war das Passwort auf der Arbeit nochmal? Wie ging das nochmal mit den Abläufen zum Fertigmachen? Wann musste ich los? Und Himmel, hat im Urlaub eigentlich einer die Mülltonne nach vorne gezogen? Ja, in der Urlaubszeit ist ein bisschen schwierig mit der Sortierung im Kopf. Also erstmal ganz langsam.
6: Richtig.
5: Ja, Kaffee rein und dann geht's los.

0: Sie haben genauso laut mitgesungen wie ich eben. Hier ist Antenne Brandenburg, 5.43 Uhr, die Backstreet Boys, einen schönen Montagmorgen. Heute in einer Woche um die Zeit stehen sie vielleicht schon wieder in der Küche, schmieren Stullen für die Schule. Heute schlafen die Kids noch aus, können noch ein bisschen länger machen, der Tagesablauf darf noch ein bisschen durcheinander sein. Ja, aber die letzte Sommerferienwoche, die geht los. Wie war's denn bis jetzt?
1: Wir waren in Ägypten in einer Delfin-Tour. Dann sind wir noch reiten am Meer gegangen.
2: Im Spreewald paddeln.
3: Ja. Warnemünde. Wir haben Schwimmkurs gemacht.
4: Wir waren im Marienbad. Das war auch super. Die Kleine, die hat sich jetzt auch getraut, die großen Rutschen zu rutschen und auch alleine. Und das ist natürlich auch was Schönes, was sie dann mitnehmen kann.
5: Da waren wir schön unten in den Alpen. Wir waren genau zur Sommersonnenwende unten. Eine feine Sache, kann ich sehr empfehlen. Da kommt man nämlich auch noch nachts auf die Berge. Da werden Lagerfeuer überall angemacht und dann kann man vom Berg aus die anderen Berge oben alle drumherum sehen.
0: Oh, das klingt auch gut. Naja, vielleicht ist ein Ägyptenurlaub oder auch die Alpen ja ein bisschen langfristiger zu planen, aber wenn Sie doch Inspiration brauchen für die letzte Ferienwoche, auch schöne Badestellen und so weiter und so fort, kriegen Sie alles auf antennebrandenburg.de.

0: Es gibt so Tage, da denkt man, ja, ich bin im genau richtigen Moment hier. Alle anderen sind noch nicht auf die Idee gekommen. Hier ist Antenne Brandenburg. Einen schönen guten Morgen, einen schönen Montag. Ja, so Tierpark zum Beispiel letzten Sonnabend bei der Affenhitze. War vielleicht eine gute, vielleicht aber auch eine schlechte Idee, so wie ich das veranstaltet habe. Oder wenn Sie einen Tipp für diese Woche wollen, wo es ja wesentlich kühler ist, wann haben Sie das Freibad schon mal ganz für sich allein und damit auch die Wasserrutsche?
1: Klassische Drei-Punkt-Rutsche. Also Schulterblätter und eine Ferse. Einen Fuß über den anderen legen, zwei Schulterblätter und hast du drei Punkte und auf geht's.
0: Ja!

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1: Im Studio Jasmin Becker, guten Morgen. Der BUND Brandenburg fordert eine aktuelle Alleenbilanz. Vor 2 Jahren hatte die Landesregierung ein Konzept verabschiedet, wonach bis 2030 insgesamt rund 20.000 neue Alleenbäume gepflanzt werden sollen. Seitdem wurde aber keine aktuelle Statistik veröffentlicht, sagte der BUND-Landesco-Vorsitzende Carsten Preuß, Antenne Brandenburg.
2: Von 2024 und von 2025 wissen wir die Zahlen nicht. Und die letzte Zahl war also die von 2023 und da wurden ungefähr 2500 Bäume gefällt, aber nur 666 Bäume neu gepflanzt. Und wenn wir die Geschichte noch weiter zurückgehen, dann stellen wir fest, dass zwischen 2009 und 2019 insgesamt ungefähr 500 Alleenkilometer verloren gegangen sind.
1: Gerade angesichts des Klimawandels sind Alleen enorm wichtig, so Preuß, auch weil sie für Schatten und Kühlung sorgen. Das Unternehmen CIVA Logistics nimmt heute in Frankfurt-Oder seinen neuen Standort in Betrieb. Er befindet sich an der A12. Martin Kraus mit den Einzelheiten.
3: CIVA will dort langfristig zwischen 500 und 800 Arbeitsplätze schaffen. Das Unternehmen betreibt an dem Standort eine große Logistikanlage mit Lagerung, Transport, Verpackung und weiteren Dienstleistungen im Auftrag eines großen Online-Händlers. Für die Beschäftigten wird auch die Anbindung an den öffentlichen Nahverkehr verbessert. Die Stadtverkehrsgesellschaft Frankfurt-Oder hat dafür eine neue Busverbindung zum CIVA-Standort geschaffen.
1: Der Großbrand im Naturschutzgebiet Hoosven in Belgien bedroht jetzt auch Deutschland. Die Flammen rücken immer näher. In der Stadt Monschau in Nordrhein-Westfalen haben die Behörden am späten Abend angeordnet, dass mehrere Straßenzüge evakuiert werden. Grund dafür sei auch die Rauchbelastung. Der Waldbrand im Hoosven ist der größte in der Geschichte Belgiens. Das Feuer hat schon mehr als 3000 Hektar Fläche zerstört. Hurricane Lala hatte auf Hawaii für Stromausfälle und Überschwemmungen gesorgt. Nach Behördenangaben waren zeitweise mehr als 220.000 Menschen ohne Strom. Medien berichten von umgestürzten Bäumen und schweren Überschwemmungen. Fußball-Zweitligist Energie Cottbus hat im 2. Saisonspiel eine Niederlage hinnehmen müssen. Die Lausitzer haben in Bielefeld mit 0:3 verloren. Tim Wichmann berichtet.
4: Auf der Bielefelder Alm kann man mal verlieren. Aber nicht so. Das 0:3 seiner Cottbusser in Ostwestfalen trieb Energietrainer Pele Wollitz erneut reichlich Sorgenfalten unter die Schirmmütze. Sein Team brachte das Kunststück fertig, trotz 10 eigener Eckbälle keinen Abschluss aufs gegnerische Tor zu bringen. Dass es 3 Tage nach der schweren Knieverletzung von Torjäger Erik Engelhardt schwer werden würde, war klar. Durch den chancenlosen Almauftritt ist nun das ganze Ausmaß offensiver Hilflosigkeit dokumentiert.
1: Und soweit die Antenne Brandenburg Nachrichten. 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
5: Ich glaube, das ist so ein Akklimatisierungswetter für alle Urlauber, die nach Hause kommen und gar nicht wissen, woran sollen sie sich jetzt gewöhnen. Temperaturmäßig hat das Wetter in Brandenburg gesagt, da drücken wir kurz jetzt mal auf Neustart und alles wie vergessen. Heute Temperaturen um die 20 Grad, nichts mehr mit mega heiß, 21 bis 23 nämlich. Heute früh haben wir 13 bis 18 Grad. Oft ist es grau, bisschen Sonne haben wir heute aber auch und auch ein paar Schauer, die werden so gegen Mittag eher in der Südhälfte unterwegs sein und am Abend eher so in der Nordhälfte. Irgendwo kommt immer ein Regentröpfchen runter. Morgen weniger Regentropfen, aber auch viele Wolken wieder, bisschen Sonne und auch 21 Grad maximal.
6: Ich habe übrigens trotzdem kurze Hosen heute angezogen. Es ist kalt, aber ich habe keinen Bock auf Ende Sommer.
5: Ist das Eisbein?
6: Nee, ja, habe ich auch.
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6: 2 sogar.
5: Ja, auf der A9 Richtung Berlin. Die Anschlussstelle Klein-Marzehns ist wegen Bauarbeiten bis Anfang Oktober gesperrt. Hier müssen Sie über Niemeck oder Köselitz ausweichen. Und im Landkreis Teltow-Fleming, Achtung, da haben wir Kühe auf der Straße. Und zwar auf der Straße zwischen Dahme und Karlsdorf. Gute Fahrt.
6: Um 4:06.
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6: Zurück aus dem Urlaub. Ist das schön, dass wir sie wieder haben. Und wir gehen jetzt gleich in die Vollen, würde ich sagen. Es heißt jetzt hoch aus dem Bett und runter mit ihren Stromkosten.
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0: Da kann man sich richtig schön reinlegen. Ja. Aus dem Bett raus und wieder reinlegen in den Song.
1: Oh, wenn man sich erstmal wieder ins Bett reinlegt, dann ist dann wirklich alles zu spät. Und das am Montag. Guten Morgen.
0: Guten Morgen um 12 nach 6. Allen, die keinen Urlaub mehr haben oder noch nicht und arbeiten müssen, vielleicht am Wochenende beim Fährfest in Kaput waren mit fettem Feuerwerk oder beim Bootskorso in Küritz am Untersee.
1: Ja, wo
0: wir vielleicht auch unter Strom gestanden haben bei der Mucke, die da lief. Hast du auch unter Strom gestanden am Wochenende, Ricardo aus Kolkwitz?
2: Ich habe Bereitschaft gehabt dieses Wochenende. Da war nicht viel gewesen mit unter Strom stehen.
0: Aber das heißt ja dann, du hattest entspannte Bereitschaft.
2: Ich hatte eine sehr entspannte Bereitschaft diesmal, ja.
0: Okay,
1: was für eine Bereitschaft?
0: Was machst du?
2: Ich arbeite in der Universität Lausitz als Anlagentechniker.
0: Ah, da musst du die Anlagen überwachen.
2: Ja, so kann man es sagen.
0: Dann hoffen wir mal, dass mit deiner Anlage in Zukunft auch alles funktioniert. Wenn du sie denn gewinnst, Freitag heißt es wieder, ein Balkonkraftwerk geht raus im Wert von 1200 Euro mit 4 Solarmodulen und Speicher, wo du richtig schön Strom sparen kannst. Drücken wir dir die Daumen bis dahin.
2: Dankeschön, danke.
0: Ja? Und hast du heute wenigstens frei, wenn du Wochenende gearbeitet hast?
2: Nee. Ich bin jetzt gerade aufgestanden und fahre dann in der Heimstelle los.
0: Da zieht er durch.
1: Da wird nochmal alles repariert, was so geht.
0: Wahnsinn. Wir drücken die Daumen für Freitag.
2: Danke und euch eine schöne Woche.
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0: Jetzt zieht ihr das Akkordeon nochmal ganz breit und drückt zusammen.
1: Und?
0: Guten Morgen zusammen.
1: Sehr gut gemacht. 6 und 19 haben wir's.
0: Oh, Julie. Und da ist es ja aussprachemäßig nicht weit hin bis Jolene.
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1: Mit dem Unterschied, dass von Julie geschwärmt wird, von Jolene, also naja, da wird eher gehatet, da geht's um Eifersucht.
0: Ja, denn Sängerin Dolly Parton ist nämlich aufgefallen, dass ihr Mann viel öfter zur Bank ging, als er eigentlich müsste. Hm. Und irgendwann hat sie mitbekommen, da gibt's eine sehr hübsche Bankangestellte.
1: Nein.
0: Und ihr Mann, ja, der ist da gerne hingegangen, ist aber zum Glück bei ihr geblieben. Aber in dem Song heißt es nicht umsonst, nimm mir nicht meinen Mann weg, Jolene.
1: Mhm, Jolene klingt so ähnlich übrigens wie das englische Wort für Eifersucht, Jealousy.
0: Ach krass, ist mir gar nicht aufgefallen. Kannst du ja nächstes Mal Dolly Parton erzählen, wenn du sie siehst. Jolene mit Dolly Parton kommt gleich bei uns. Einer von 30 Songs, den Sie diese Woche in die Antenne Sommer Top 30 wählen können, die dann am Sonnabend ab 3 laufen. 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
1: Im Studio Ute Sander, guten Morgen. Bis 2030 will die Brandenburger Landesregierung laut ihrer Alleenkonzeption 20.000 neue Bäume pflanzen. Doch weil es keine Zahlen dazu gibt, wie viele gefällt und gepflanzt werden, ist unklar, ob dieses Ziel wirklich umgesetzt wird, so der BUND Brandenburg. Er fordert deshalb eine aktuelle Alleenstatistik. In der Eifel sind wegen des großen Waldbrandes im Naturschutzgebiet Hohes Venn am Abend Teile von Monschau evakuiert worden. Das Feuer aus Belgien rückt immer näher an Deutschland ran. Vor allem der Rauch belastet die Gesundheit der Menschen, heißt es. Zweitliga-Aufsteiger Energie Cottbus hat wenige Tage nach dem Verletzungsschock um Torjäger Engelhardt den nächsten Dämpfer kassiert. Die Lausitzer verloren bei Arminia Bielefeld mit 0:3.
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2: Aus Cottbus mit Inka Gluschke. Schönen guten Morgen. Tanken in Polen lohnt sich jetzt wieder so richtig. Die Regierung unseres Nachbarlandes hat vorübergehend die Mehrwertsteuer auf Diesel und Benzin gesenkt, weiß Antenne-Reporter Florian Ludwig.
3: 23% Steuern zahlen Verbraucher in Polen normalerweise an der Zapfsäule. Aber nun senkt die polnische Regierung diesen Satz vorübergehend auf 8%. Gleichzeitig soll der polnische Energieminister jeden Tag einen maximalen Kraftstoffpreis festlegen. Umgerechnet werden Diesel und Benzin pro Liter so etwa 23 Cent günstiger. Die polnische Regierung will so vor allem Rückkehrer aus dem Urlaub entlasten. Die Steuersenkung gilt deshalb bis zum 31. August, dem Ende der polnischen Sommerferien. Ein ähnliches Entlastungspaket galt bereits bis Ende Juni.
2: Sie haben es gerade gehört in den Kurznachrichten auf Antenne Brandenburg. Bittere Auswärtsniederlage für Energie Cottbus. Unser Lausitzer Zweitligist verliert in Bielefeld mit 0:3. Wie schon in der Woche zuvor gab es zu wenig Gefahr auf das Tor des Gegners, kritisierte Trainer Klaus-Dieter Wollitz.
4: Fakt ist, dass wir aus zwei Spielen keine Torchance hatten. Das ist die Realität und dafür gibt es Gründe. Die liegen offen, sind intern angesprochen worden. Ich habe sie extern angesprochen und werden wir sehen, wie wir das Thema dann beheben. Es reicht in allen Belangen nicht, um in dieser Liga Fuß zu fassen, was wir im Moment anbieten.
2: Cottbus sucht deshalb aktuell nach zwei neuen Stürmern und einem Abwehrspieler. Wie Großreschener gemeinsam die Demokratie stärken. Darum geht es ab heute beim Demokratie-Café. Antenne-Reporterin Jasmin Schomber.
5: Es soll eine Art Plattform sein für alle Großreschener, die sich mit dem Thema Demokratie beschäftigen wollen. Die Idee ist, dass dort Bürgerinnen und Bürger zusammenkommen, die sich gemeinsam für ein gutes Zusammenleben einsetzen wollen. Dabei können gemeinsam Ideen gesponnen oder Projekte geplant werden. Ab heute soll das Demokratie-Café jeden dritten Montag im Monat im Quartiertreff in Großreschen stattfinden. Ein ähnliches Projekt gibt es auch schon in Senftenberg.
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6: Oh, ich bin heute Morgen auch durch dicke Nebelschwaden gefahren bei uns in Teltow-Fleming und habe gedacht, da bin ich ein Einzelfall. Nee, habe gerade gesehen bei uns auf der Wettercam in Belitz, da sind auch so einige Dunstglöckchen, die da rumhängen. 13 bis 18 Grad haben wir aktuell immer noch. Ja, und heute werden es 21 bis 23 Grad, also nichts mehr mit Hochsommer,
7: also
6: sondern
7: nicht
6: eher
7: der
6: so.
7: Der Herbst geht schon los jetzt hier.
6: Ja,
7: ein bisschen ist noch Sommer.
6: Ich versuche nochmal zu intervenieren, aber in dieser Woche ist es erstmal gemächlich. Okay. Also bis 23 Grad heute nur, viele Wolken, ein bisschen Sonne. Nass wird es zum Mittag hin im Süden des Landes und zum Abend im Norden. Und morgen sieht es auch ganz ähnlich aus. Da tatsächlich auch nur bis 21 Grad. Aber der Regen, den wir heute haben, der wird wahrscheinlich nicht da sein. Höchstens mal ein Tröpfchen.
7: Das Schöne ist aber, die Pilze kommen dann vielleicht bald. Also die ersten gibt es ja schon.
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6: A24 Richtung Hamburg. Zwischen Herzsprung und dem Dreieck Wittstock-Dosse haben wir gerade Fahrzeugteile auf der Straße. Hier vorsichtig fahren. Dann hat es gekracht bei einem Wildunfall auf der B112. Frankfurt-Oder Nord Richtung Manschnow zwischen der Stadtgrenze und Lebus und im Landkreis Märkisch-Oderland auch ein Unfall zwischen der B167 und Karlsdorf. Hier haben wir auch ein paar Behinderungen. Dann nochmal Kühe auf der Straße, auch im Landkreis Teltow-Fläming. Ähnliche Ecke auf der Straße zwischen Dahme-Mark und Karlsdorf. Auch hier vorsichtig fahren und kommen Sie gut an. Kommen Sie gut in die neue Woche. Jetzt lach doch nicht immer sofort.
7: Du hattest 3 Wochen Urlaub, man merkt
0: es. Guten Morgen Brandenburg mit Annelie Rienecker und Markus Asmus.
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7: Aber es ist schön, sich wieder reinzufummeln.
6: Ja.
7: Ich war übrigens, hab noch Sand in den Schuhen. Ich war ja an der Nordsee war ich.
6: Ja, ich war an der Ostsee.
7: Ja, so weit auseinander, wie es irgendwie organisatorisch ging.
6: Ja, wir sind ehrlich, Nordpol und Südpol war einfach

0: wirklich sagen, wir starten nicht in den Morgen, wir fliegen in den Morgen. Wenn Sie gerade RBB Fernsehen gucken, unsere Webcam gerade bei A12 Frankfurt-Oder, die Nebelschwaden.
1: Krass, ne?
0: Das sah aus, als wenn man drüber fliegt, von oben rauf.
1: Oder tief fliegende Wolken einfach nur, man weiß es nicht.
0: Man kann nur sagen...
2: Ja,
0: wie auch Wahnsinn ist, dass schon wieder die letzte Sommerferienwoche anbricht heute und man langsam mal gucken muss, wo ist eigentlich die Schulmappe und die Hefte für die Kinder muss man auch mal fertig machen.
1: Ja, bei uns sieht es auch aus zu Hause wie so ein chaotischer Schreibwarenladen. Ne? Überall liegen Umschläge, Patronen. Ja. Wir haben schon 150 Stifte angespitzt, das ganze Zeug fürs nächste Schuljahr und ja, das Einkaufen allein, das war schon verrückt.
3: Guten Tag.
4: Guten Tag, wie kann ich helfen?
3: Ich hätte gerne Schulhefte für meinen Sohn.
4: Ja, warten, für welches?
3: Ein liniertes, ein kariertes und ein Blanko, bitte.
4: Ja, und wie soll das aussehen?
3: Ja, also, wenn ich mir das aussuchen kann, dann gern im blauen Einband. Blau ist nämlich die Lieblingsfarbe meines Sohns.
4: Nein,
3: und,
4: wie soll das aussehen? Linierung.
3: Ja, genau. Liniert.
4: Ja, aber welche? Lineatur 1, 4 Linien pro Zeile, 5 mm Abstand, Kontrastlineatur. Oder Lineatur 4, Abstand 10 mm ohne Rand. Gibt's aber nur in A5. Lineatur 9 ist wie Lineatur 4. Liniert, Abstand 10 mm, aber mit Außenrand. DM hat linierte Zeilen mit blasser Punktierung darüber und weißem Außenrand.
3: Okay. Also das muss ich nochmal, geben Sie mir erstmal bitte nur das Blanko-Heft.
4: Lineatur 24, Blanko mit Außenrand, nur ein DIN A4 für alle Klassen.
3: Da gibt's Unterschiede?
4: Na klar, Lineatur 6 ist nur für die Grundschule, ein DIN A5, Lineatur 20 das gleiche in A4 für alle Klassen und Lineatur 30 ist vierfach gelocht und perforiert.
3: Ich nehme das Erste.
4: Also Lineatur 24, Blanko mit Außenrand, nur ein DIN A4 für alle Klassen?
3: Ja, das nehme ich, bitte.
4: Tut mir leid, das ist leider aus.
0: Immer wieder cool. Guten Morgen.
1: Guten Morgen.
0: Gleich 3:07.

0: Nagels am Montag. Jetzt ist aber genug mit Träumen. Langsam wach werden, 10 vor 7 am Montag.
1: Träumen Sie mal davon, dass die richtige Mülltonne wieder draußen stehen muss, der Alltag wieder losgeht.
0: Ja, und wenn Sie sagen, lass mich in Ruhe, ich bin noch nicht wach, dann haben wir das hier für Sie.

0: jetzt sind wir alle wach.
1: Ja, guten Morgen.
0: Uhrenvergleich, 6.53 Uhr.
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1: Im Studio Jasmin Becker, guten Morgen. Bis 2030 will die Brandenburger Landesregierung eigentlich 20.000 neue Alleenbäume pflanzen. Doch weil es keine aktuellen Zahlen dazu gibt, wie viele Bäume gefällt und wie viele gepflanzt werden, ist unklar, ob dieses Ziel eingehalten werden kann. Das sagt der BUND Brandenburg. Er fordert deshalb eine aktuelle Statistik. Denn Alleen werden gerade auch angesichts des Klimawandels immer wichtiger, sagte uns der Landesco-Vorsitzende Carsten Preuß.
2: Sie haben vielfältige Funktionen, die Schattenfunktion und die kühlende Funktion, ja nur jetzt zwei. Sie haben ja noch viel mehr, auch ökologische Funktionen, Lebensraumfunktionen, bremsen den Wind und. Und es wird immer wichtiger, an dem Alleenbestand zu arbeiten und vor allen Dingen nicht blind jetzt zu fahren und nicht zu wissen, wie der Stand der Dinge ist.
1: Das Unternehmen Siva Logistik nimmt ab heute seinen neuen Standort in Frankfurt-Oder in Betrieb. Die große Logistikanlage mit Lagerung, Transport, Verpackung und weiteren Dienstleistungen befindet sich an der A12. Siva will dort zwischen 500 und 800 Arbeitsplätze schaffen. Damit die Beschäftigten leichter zum Arbeitsplatz kommen, hat die Stadtverkehrsgesellschaft Frankfurt-Oder eine neue Busverbindung eingerichtet. Wegen des Großbrands im Hohenfenn in Belgien mussten in Monschau an der deutschen Grenze zwei Straßenzüge evakuiert werden. Rund 30 Menschen mussten am späten Abend ihre Häuser verlassen. Inzwischen rückt das Feuer aber nicht mehr auf die deutsche Grenze vor. Zum aktuellen Stand Arndt Lorenz aus Monschau.
3: Obwohl das Feuer so nah an den Häusern steht, hoffen die Rettungskräfte nach eigenen Angaben, die etwa 17 Gebäude noch retten zu können. Vorsorglich wurden Wiesen und Böschungen deshalb mit Wasser gedrängt. Traktoren und LKW mit großen Tanks bringen das Wasser dahin. Auch große transportable Tanks für Löschfahrzeuge werden gefüllt mit Wasser aus der in der Nähe liegenden Perlebachtalsperre. Während die Lage im Hohenfenn rund um Monschau weiter gefährlich bleibt, geben die Rettungskräfte im Hürtgenwald vorsichtig Entwarnung. Dort waren vor 4 Tagen 300 Hektar Wald in Brand geraten.
1: Hayden Panettiere ist tot. Die US-Schauspielerin und frühere Verlobte von Wladimir Klitschko ist im Alter von 36 Jahren gestorben. Woran, ist noch nicht klar. Vor wenigen Wochen hatte sie erst ihre Biografie veröffentlicht. Darin schrieb sie von postnataler Depression und Alkoholsucht. Ihre gemeinsame Tochter wächst bei Klitschko auf. Zweitligist Energie Cottbus hat das erste Auswärtsspiel der Saison mit 0:3 verloren. Am Ende stand es eben 0:3 gegen Bielefeld. Trainer Klaus-Dieter Wollitz.
4: Fakt ist, dass wir aus 2 Spielen keine Torchance hatten. Das ist die Realität und dafür gibt es Gründe. Die liegen offen, sind intern angesprochen worden. Ich habe sie extern angesprochen und werden wir sehen, wie wir das Thema dann beheben. Es reicht in allen Belangen nicht, um in dieser Liga Fuß zu fassen, was wir im Moment anbieten.
1: Cottbus sucht deshalb nach 2 neuen Stürmern und einem Abwehrspieler. Und soweit die Antenne Brandenburg Nachrichten. 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
5: Wenn wir zusammen mal an den Sonnabend denken und heute früh rausgehen, dann trennen diese Tage einige Kleidungsstücke, muss man sagen.
6: Das glaube ich mindestens.
5: Heute haben wir nur noch um die 20 Grad maximal. Also wenn wir ganz genau sind, 21 bis 23 Grad, am Wochenende locker 35. Ja, es ist oft grau heute auch, viele Wolken. Ein bisschen Sonne wird aber auch immer wieder dazwischen sein. Und Regen haben wir auch heute Morgen. Und am Mittag wird sich das vor allen Dingen im Süden des Landes abspielen und am Abend dann eher so im Norden. Und morgen sieht es ganz ähnlich aus. 19 bis 21 Grad, viele Wolken, bisschen Sonne, aber ein bisschen trockener morgen auch.
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5: Wir gucken auf die Straßen und zwar zuerst auf die A2 Richtung Magdeburg. Zwischen Brandenburg und Wollin steht gerade ein Pannenauto auf der Standspur und auf der A13 Richtung Dresden gab es gerade einen Unfall am Anschluss Ortrand. Hier vorsichtig fahren. A24 Richtung Hamburg zwischen Herzsprung und dem Dreieck Wittstock-Dosser haben wir Fahrzeugteile auf der Straße und die B112 Frankfurt-Oder Richtung Manschnow zwischen der Stadtgrenze und Libus ein Wildunfall. Landkreis Märkisch-Oderland, auch hier hat es gekracht zwischen der B167 und Karlsdorf. Und im Landkreis Teltow-Fleming dann nochmal auf der Straße zwischen Dahme-Mark und Karlsdorf. Da laufen immer noch Kühe rum. Gute Fahrt.
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7: Würde gerne einen schönen Montag.
5: Ja, ich habe übrigens noch was für alle Leckerschmecker wie dich.
7: Was?
5: Du hast doch was von Pilzen erzählt vorhin, ne? Pilze sammeln, Pilze wachsen, die wachsen bei dem Wetter. Heiner aus Marlow hat direkt für dich angerufen.
8: Ich habe einen tollen Vorschlag für ihn. Da er der Lametkönig ist,
6: formt er Buletten, macht in der Mitte ein Loch und füllt dort die Waldpilze ein. Ein super lecker Gericht.
8: Cool, danke für den Tipp.
5: Und damit ist Markus dann der Einzige in Brandenburg, der schon mit der Packung Hack in den Wald geht, unter einer Eiche sitzend Buletten formt und die frischen Pilze direkt hineindrückt.
8: Was eine Idee.

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1: Vor einer Woche haben wir noch die Optiker gestürmt auf der Jagd nach Schutzbrillen für die Sonnenfinsternis.
0: Okay, einen abgekriegt.
1: Ja, also einige zumindest. Und ab heute werden die Schreibwarenläden wieder gestürmt. Hefte, Stifte, neues Geodreieck. Muss ja eine Woche, bevor die Schule wieder losgeht, alles noch besorgt werden.
0: Ja, heute in einer Woche geht es dann wieder los. Und Antenne Morgenreporter Toni Schmidt wirft sich ins Gewühl, möchte ich fast sagen, in den Grabbeltisch bei Schulbedarf Potsdam, Toni.
2: Annelie, versuch dich mal zu erinnern, wie es in einem Schreibwarenladen riecht. Nach frischen Heften, zum Teil Druckerschwärze, die Buntstifte noch ganz aus Holz. Und schon jetzt um die frühe Uhrzeit, da reißen helfende Hände wieder Pakete mit Schulbedarf auf, verteilen alles auf die Vorbestellungen. Die gehen dann zum Teil raus in die Transporter, denn Schulbedarf Potsdam beliefert vor allem Schulen in Westbrandenburg. Und Guido Bahr und sein Team, die haben ab heute Hochkonjunktur. Herr Bahr, kommen jetzt alle in der letzten Ferienwoche auf den letzten Drücker oder waren manche schon ganz entspannt während der Ferien da?
3: Na, letztendlich geht es immer schon eine Woche vor den Schulferien los. Und die letzte Ferienwoche ist natürlich die Hauptzeit für alle, die aus dem Urlaub kommen. Und dann brauchen ja alle die richtigen Materialien für die kleinen Mäuse.
2: Kommen die meisten Schüler vielleicht dann erst nach den ersten Unterrichtstagen mit der Liste, ich brauche dieses Jahr das und das? Oder wie läuft das logistisch inzwischen ab?
3: Na, die Lehrer geben den Eltern immer eine Schülerliste mit. Und die Schülerliste wird bei uns, kann man zum Glück bei uns abgeben. Wir schicken die Eltern dann ganz gerne ein Eis essen oder auf den Spielplatz. Wir zuppeln ihnen alles zusammen und ist für die Eltern im Prinzip ganz entspannt, weil wir alles da haben, alles, was dazu gehört.
1: Cool, also wenn das Schulzeug kaufen ist, dann komme ich auch.
0: Ja, nur weil es Eis gibt, ne?

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0: Guten Morgen.
1: 7.20 Uhr haben wir es. Antenne Brandenburg hier.
0: Ein freundliches geht raus an alle Line-Dancer in Brandenburg zwischen Schwedt und Senftenberg. Das wird eure Woche, das kann ich schon mal versprechen, denn die Antenne Sommer Top 30 diese Woche mit den besten Country-Hits für Brandenburg.
1: Ich sehe sie schon, so eine Line-Dance-Gruppe. Hacke, Spitze, Cowboy-Hut, im Festzelt kariertes Hemd, genau. Und Fransen an den Hosen.
0: Auf jeden Dorffest gehören sie auf jeden Fall dazu. Die Frage ist, bei welchem Song würden Sie denn am liebsten den Cowboy-Hut aufsetzen? Vielleicht ja bei dem hier. Billy Ray Cyrus. I just don't think you'd understand. Vater von Superstar Miley Cyrus, der hat diesen Titel gecovert für sein allererstes Album mit in den Antenne Sommer Top 30.

0: Vorschlag für die Antenne Sommer Top 30. Die soll am Dab 3 laufen. Sie können aber auch den hier reinwählen.
1: And it burns, burns, burns.
0: Ring of Fire.
1: The Ring of Fire.
0: Von Johnny Cash.
1: The Ring of Fire.
0: Oder auch Faith Hill mit This Kiss. Oder auch, was haben wir noch? Juice Newton mit Queen of Hearts. Es gibt ganz viel. Einfach mal reinklicken. Antennebrandenburg.de.
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1: Im Studio des Sonder, guten Morgen. Der BUND Brandenburg verlangt eine zeitnahe Auswertung zum Zustand und zur Entwicklung der heimischen Alleen. Die Landesregierung hatte vor 2 Jahren ein Konzept beschlossen, das die Pflanzung von 20.000 neuen Alleebäumen bis zum Jahr 2030 vorsieht. Seitdem sei jedoch kein aktueller Bericht mehr erschienen, heißt es. In Belgien brennt es weiter. Im Hohen Venn nehmen die Löschhubschrauber jetzt am Morgen wieder ihren Einsatz auf. Immerhin gehen die Behörden in der Grenzstadt Monschau momentan nicht mehr davon aus, dass der Brand auf deutsches Gebiet übergreift. Fußball-Zweitligist Energie Cottbus hat im 2. Saisonspiel eine Niederlage hinnehmen müssen. Die Lausitzer verloren in Bielefeld 0:3.
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2: Aus Cottbus mit Inka Gluschke. Ihnen einen schönen guten Morgen. Zwischen 2,21 Euro und 2,27 Euro kostet heute früh der Liter E5 an Südbrandenburger Tankstellen. Da lohnt sich jetzt wieder die Fahrt über die Neiße. Diesel und Benzin sind in Polen noch mal deutlich günstiger geworden. Antenne-Reporter Florian Ludwig, du weißt warum.
3: Ja, die polnische Regierung möchte die heimkehrenden Urlauber entlasten. Darum hat sie beschlossen, die Mehrwertsteuer auf Diesel und Benzin zu senken. Von 23% auf 8%. Außerdem soll jeden Tag ein Maximalpreis für Kraftstoff festgelegt werden.
2: Und das heißt, wie groß ist jetzt die Entlastung fürs Portemonnaie?
3: Umgerechnet sollen Verbraucher damit um die 23 Cent pro Liter an der Zapfsäule sparen. Das Ganze gilt bis zum Ende der polnischen Sommerferien am 31. August. Ein ähnliches Entlastungspaket galt bereits bis Ende Juni.
2: 0:3. Energie Cottbus hat sein erstes Auswärtsspiel in der 2. Fußball-Bundesliga verloren. Der Lausitzer Aufsteiger hat gestern in der Partie viel Lehrgeld gezahlt, sagt Antenne-Sportreporter Andreas Friebel.
4: In 90 Minuten schoss Energie nicht ein einziges Mal gefährlich auf das Bielefelder Tor. Und demzufolge ist die Niederlage absolut verdient. Allerdings gehört zur Wahrheit auch, dass Cottbus einfach noch Zeit braucht, um sich an die neue Liga zu gewöhnen. Zudem fiel, wie befürchtet, Abwehrchef Manu aus, sodass hinten etwas die Ordnung fehlte und dem Bielefelder Grodowski ein Dreierpack gelang. Auch der schwer am Knie verletzte Torjäger Engelhardt fehlte überall. Um ihn aufzumuntern, liefen alle Cottbusser Spieler zum Aufwärmen mit gute Besserungsshirts auf.
2: Die Regengebiete, die seit gestern über die Lausitz und das Elbe-Elsterland gezogen sind, haben etwas Entspannung gebraucht. Wie das Brandenburger Landesumweltamt heute Morgen mitteilt, ist die Gefahr von Bränden in unseren Wäldern deutlich gesunken. So gilt in den Landkreisen Oberspreewald-Lausitz und Spree-Neiße mit der Stadt Cottbus die Warnstufe 1. Damit ist die Gefahr, dass es brennt, sehr gering. In Elbe-Elster gilt aktuell noch die Gefahrenstufe 2.
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5: Erwarten Sie heute keine Wunder, aber ein Tag zum Durchatmen. Mal ein bisschen die Flurgarderobe sortieren, ne? Da ist ja mittlerweile alles durcheinander. Und dieser Tag hat auch wieder alles dabei. Viele Wolken, viel Grau, ein bisschen Regen, mittags im Süden, abends im Norden des Landes. Aber auch die Sonne wird dabei sein, nur bei den Temperaturen. Da müssen Sie sich ein bisschen umgewöhnen. 21 bis 23 Grad, das ist das Maximale. Aktuell haben wir 13 Grad in Wusterwitz, 15 in Lenzen, 16 Grad in Potsdam und morgen auch nur 19 bis 21 Grad. Auch meistens Wolken, immer mal wieder Sonne dabei, aber trocken bleibt es dafür morgen.
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5: Da gucken wir auf die A10 westlicher Berliner Ring Richtung Dreieck Werder. Am Anschluss Großkreuz liegt gerade ein Gegenstand auf der Beschleunigungsspur. Vorsichtig fahren. Dann haben wir einen Unfall und ein paar Behinderungen auf der A13 Richtung Dresden am Anschluss Ortrand. Und auf der A115 Richtung Berlin dauert es gerade 10 Minuten länger an der Baustelle am Kreuz Zehlendorf. Nach Kleinmachnow, Zehlendorfer Damm in Höhe Thomas-Münzer-Damm sind gerade die Ampeln kaputt. Hier vorsichtig ranfahren. Und im Stadtverkehr Berlin A100 Richtung Weddingen zwischen dem Britzer Tunnel und dem Kreuz Schöneberg haben wir gerade 20 Minuten Stau. Kommen Sie gut an.
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0: Teddy Swims. Um 7.41 Uhr.
1: Guten Morgen.
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0: 4 Solarmodule plus ein Speicher und schon können Sie die Sonne in bares Geld umwandeln, sprich Strom sparen zu Hause. Und die Frage ist, wer ist denn der größte Stromfresser bei Ihnen? Susanne aus Beelitz.
3: Ich glaube, mein Mann, weil der oft nachts viel Fernsehen schaut.
1: Wirklich?
0: Dein Mann ist der größte Stromfresser.
1: Na, wenn der noch im Kühlschrank ist, nachts vielleicht, wenn er Fernsehen guckt, dann ist er noch mehr Stromfresser.
0: Licht an, Licht aus, Licht an, Licht aus. Das heißt, du könntest also so ein Balkonkraftwerk logischerweise gut gebrauchen?
3: Ja, gar nicht dumm.
0: Wo kommt das hin?
3: Auf Carport.
1: Ja, sehr gute Idee.
0: Ich habe gerade auf Capri verstanden, aber auf Carport natürlich.
3: Nein, auf Carport.
1: Sehr gute Idee.
3: Das ist der Platz, der die meiste Sonne abkriegt.
0: Lass mich raten, weil da dein Mann tagsüber drauf liegt auf der Luftmatratze und sich sonnt.
3: Nee, so schlimm ist es aber auch nicht.
0: Okay, alles klar. Gut, dann grüß deinen Mann von dir und von uns. Und wir drücken die Daumen, dass es Freitag klappt. Kurz nach 8 geht's wieder raus. Unser schickes Balkonkraftwerk, mit dem man 400 Euro Strom sparen kann im Jahr.
3: Alles klar.
1: Gruß an den Stromfresser.
3: Ja. Machen wir.
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0: Schönen guten Morgen mit Antenne Brandenburg.
1: Guten Morgen.
0: Wir freuen uns wieder hier zu sein, aus dem Urlaub, ganz frisch. Und dir ist es wieder passiert, was Ihnen vielleicht auch schon mal hin und wieder passiert ist im Urlaub. Du warst, ich will jetzt nicht sagen so weit weg, du warst an der Ostsee.
1: Ich war auf Usedom.
0: Ja.
1: Und zwischendurch dachte ich immer dran, na, triffst du ja eh, den du kennst. Ich habe 2004 Abi gemacht und jetzt saß ich da in so einem Strandkino, ne? In so einem Strandsitz, ne? Sitzt hinter mir eine, mit der ich 2004 Abitur gemacht habe.
0: So ist das immer.
1: Jörg, bist du denn? Ja, du hast ja zwei Kinder. Hallo, ne?
0: Ging es Ihnen vielleicht ähnlich im Urlaub? Gerne erzählen. Schickt uns eine Studio-Nachricht über die Antenne Brandenburg-App. Jetzt ist es 7.54 Uhr.
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1: Im Studio Jasmin Becker. Guten Morgen. Der BUND Brandenburg forderte eine aktuelle Alleenbilanz. Die Landesregierung hatte vor 2 Jahren ein Konzept beschlossen, das die Pflanzung von 20.000 neuen Alleenbäumen bis zum Jahr 2030 vorsieht. Seitdem sei jedoch kein aktueller Bericht mehr erschienen, heißt es. Landesco-Vorsitzender Carsten Preuß.
2: Von 2024 und von 2025 wissen wir die Zahlen nicht. Und die letzte Zahl war also die von 2023 und da wurden ungefähr 2500 Bäume gefällt, aber nur 666 Bäume neu gepflanzt. Und wenn wir die Geschichte noch weiter zurückgehen, dann stellen wir fest, dass zwischen 2009 und 2019 insgesamt ungefähr 500 Alleenkilometer verloren gegangen sind.
1: Das Unternehmen Siva Logistics nimmt heute in Frankfurt-Oder seinen neuen Standort in Betrieb. Er befindet sich an der A12. Martin Kraus mit den Einzelheiten.
3: Siva will dort langfristig zwischen 500 und 800 Arbeitsplätze schaffen. Das Unternehmen betreibt an dem Standort eine große Logistikanlage mit Lagerung, Transport, Verpackung und weiteren Dienstleistungen im Auftrag eines großen Online-Händlers. Für die Beschäftigten wird auch die Anbindung an den öffentlichen Nahverkehr verbessert. Die Stadtverkehrsgesellschaft Frankfurt-Oder hat dafür eine neue Busverbindung zum Siva-Standort geschaffen.
1: Wie geht es weiter im Gazastreifen? Darüber soll heute in Israel gesprochen werden. Der US-Gesandte Kushner trifft sich mit dem israelischen Premier Netanyahu. Jonas Valentin Weber.
4: Grundlage ist der Fahrplan für den Gazastreifen von US-Präsident Trump. Er sieht unter anderem vor, dass die islamistische Hamas ihre Waffen abgibt. Nach wie vor kontrolliert die Terrororganisation Teile des Palästinensergebiets. Im Gegenzug für die Entwaffnung soll das israelische Militär abziehen. Das Gebiet würde dann unter eine neue zivile palästinensische Verwaltung gestellt werden. Netanyahu lehnt den Plan bislang vehement ab.
1: Hayden Panettiere ist tot. Die US-Schauspielerin und frühere Verlobte von Wladimir Klitschko ist im Alter von 36 Jahren gestorben. Woran ist noch nicht klar. Vor wenigen Wochen hatte sie erst ihre Biografie veröffentlicht. Darin schrieb sie von postnataler Depression und Alkoholsucht. Ihre gemeinsame Tochter wächst bei Klitschko auf. Bittere Auswärtsniederlage für Energie Cottbus. Der Fußball-Zweitligist aus der Lausitz hat in Bielefeld mit 0:3 verloren. Andreas Friebel berichtet.
5: In 90 Minuten schoss Energie nicht ein einziges Mal gefährlich auf das Bielefelder Tor. Und demzufolge ist die Niederlage absolut verdient. Allerdings gehört zur Wahrheit auch, dass Cottbus einfach noch Zeit braucht, um sich an die neue Liga zu gewöhnen. Zudem fiel, wie befürchtet, Abwehrchef Manu aus, sodass hinten etwas die Ordnung fehlte und dem Bielefelder Grodowski ein Dreierpack gelang. Auch der schwer im Knie verletzte Torjäger Engelhardt fehlte überall. Um ihn aufzumuntern, liefen alle Cottbusser Spieler zum Aufwärmen mit Gute-Besserungs-Shirts auf.
1: Und soweit die Antenne Brandenburg Nachrichten. 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
6: Aha, da blinzelt vorm Studio bei uns gerade die Sonne durch. Ja, aber die muss sich heute im Tagesverlauf ganz schön Mühe geben, muss man sagen. Wir haben auch viele dicke Wolken. Immer mal wieder ist die Sonne dazwischen. Und wir kriegen heute ein größeres Regengebiet zum Mittag und Nachmittag hin eher so Richtung Süden. Der Norden wird da verschont bleiben, da wird es nur grau sein. Aber da kommt auch Regen und zwar eher so später Abend und in der Nacht. 21 bis 23 Grad kriegen wir heute nur. Und morgen, da sieht es ähnlich aus, aber ohne Regen. Also viele Wolken, bisschen Sonne, aber nur bis zu 21 Grad. Also sie können sich gewissermaßen ein bisschen abkühlen und weiß ich nicht, nachts draußen schlafen, damit sie mal ein bisschen Hitze abfedern.
7: Das will ich sehen, dass du bei 12 Grad nachts draußen schläfst.
6: Ich habe gestern auf dem Sofa im Garten geschlafen.
7: Du. Ah, tagsüber.
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6: Sag ich dir nicht. Dann haben wir hier beim Verkehrsservice die A10 westlicher Berliner Ring Richtung Dreieck Werder. Am Anschluss Großkreuz liegt ein Gegenstand auf der Beschleunigungsspur. Vorsicht! Auf der A13 Richtung Dresden gab es einen Unfall am Anschluss Ortrand und auf der A115 Richtung Berlin 10 Minuten länger rechnen an der Baustelle am Kreuz Zehlendorf. Landkreis Märkisch-Oderland, Schöneicher Allee. Hier liegt zwischen dem Abzweig nach Vogelsdorf und Fredersdorf gerade ein totes Wildschwein auf der Straße. Aufpassen. Und den kleinen Machno-Zehlendorfer Damm in Höhe Thomas-Münzer-Damm sind gerade die Ampeln kaputt. Eine Sache noch in Berlin, dann haben wir es auch. B96 im Tiergartentunnel. Bis einschließlich Freitag die Ein- und Ausfahrt am Reichpietsch-Ufer wegen Wartungsarbeiten geschlossen. Gute Fahrt.
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8: Mehr als die Hälfte der Deutschen schlafen tagsüber auf dem Sofa im Garten.
6: Nein. Halt doch die Klappe, Mensch.
8: Was anderes wollte ich sagen. Mehr als die Hälfte der Deutschen nehmen das Handy mit aufs Klo.
6: Ja.
8: Ja, können sich selber auch an die Nase fassen wahrscheinlich. Und da ist natürlich die Katastrophe vorprogrammiert.
6: Ja, und Klumpf. Dann?
8: Dann ist die Frage, greife ich da jetzt rein?
6: Oder lieber nicht?
8: Wie das bei unserem Brandenburger Lieblingspärchen Heike und Jörg ausgeht, das hören Sie gleich nach Smokey und Eurythmics.

0: Das war aber ein Griff ins Klo.
1: Was?
0: Ja, wenn man das hört, dann ist eigentlich gerade was schiefgelaufen. Aber bei unseren Lieblingsbrandenburgern Heike und Jörg wird heute ins Klo gegriffen, nachdem was schiefgelaufen ist.
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3: Heike, komm mal schnell. Du musst mir helfen.
4: Wo bist du denn?
3: Auf dem Klo.
4: Ach du grüne Neune. Was ist denn los? Hast du das Klo wieder verstopft nach dem letzten Chili-Abend oder was?
3: Nee, also ja, doch. Heike, kick mal.
4: Tja, ist verkeilt, wa?
3: Ja, also das war so. Ich wollte die Hose hochziehen und da ist es mir aus der Tasche gefallen. Nur weil ich mich ja immer hinsetzen soll.
4: Und das bleibt auch so. Dein Handy kannst du mal schön alleine rausholen.
3: Ich fass da doch nicht rein. Ich hab da doch gerade... Also, nee. Mach du.
4: Ich?
3: Heike, du weißt noch, was der Standesbeamte gesagt hat? In guten wie in schlechten Zeiten.
4: Solange du noch gut laufen kannst, kümmere ich mich nicht um deine Klo-Angelegenheiten, mein Freund. Kick mal, Freddy ruft an.
3: Stimmt, der wollte kicken, ob er noch eine Flasche vom Selbstgebrannten hat.
4: Na komm, gib dir einen Ruck.
3: Ich? Oh Mann. Boah. Boah. Ja, Freddy? Boah. Was? Ich versteh kein Wort. Hast du Wasser im Mund? Sag nochmal. Was? Kein Schnaps? Alles klar. Ist alle der Likör.
4: Na, aber du hast dafür dein Handy wieder.
3: Ja, hier, guck mal, Heike. Meinst du, das ist normal?
4: Oh, mal pass mal auf, nicht mehr auf die Füße tropfen. Oh, sind eklig.
3: Na, jetzt braucht Heike wohl auch einen Schnaps.
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0: & Oates. Hier auf Antenne Brandenburg.
1: 8.20 Uhr haben wir es. Schönen guten Morgen.
0: Holen wir mal das Lasso raus.
1: Ja.
0: Line Dance, Cowboyhut, Strohballen. Die coolste Kategorie in den Antenne Sommer Top 30, wie ich finde, haben wir uns für die letzte Sommerferienwoche aufgehoben.
1: Ja.
0: Country Hits. Ja, Brandenburg ist ja eigentlich ein einziger Country Hit.
1: Es ist ein Sommer. Country.
0: Ja, oder? Trecker, Kühe, Pferde, haben wir alles.
1: Ja.
0: Welche Songs sollen also am Sonnabend ab 15 Uhr dabei sein? Vielleicht ja der hier. Beyoncé.
1: Texas Hold'em, das war voll die Überraschungsnummer, so rund um den Super Bowl 2024 rausgekommen. Und die Fans von Beyoncé so, hä? Die macht jetzt Country? Aber auch die eingefleischten Country-Fans, ein Riesenerfolg da gewesen.
0: Und vielleicht ja was für die Antenne Sommer Top 30 am Sonnabend. Ab 3, dann reinwählen, einfach anklicken in der Antenne-App und gleich nochmal in ganzer schöner Länge.
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1: Im Studio Ute Sander, guten Morgen. Die Brandenburger Landesregierung plant, bis 2030 im Rahmen ihrer Alleenkonzeption 20.000 neue Bäume zu setzen. Nach Angaben des BUND Brandenburg lässt sich der Erfolg jedoch nicht überprüfen. Der Umweltverband fordert deshalb eine aktuelle Alleenstatistik. Im Naturschutzgebiet Hohes Venn an der deutsch-belgischen Grenze kämpft die Feuerwehr weiter gegen den großen Waldbrand. Die Rettungskräfte gehen nach eigenen Aussagen aber nicht mehr davon aus, dass die Flammen auf deutsches Gebiet übergreifen. Zweitliga-Aufsteiger Energie Cottbus hat wenige Tage nach dem Verletzungsschock um Torjäger Engelhardt den nächsten Dämpfer kassiert. Die Lausitzer verloren bei Arminia Bielefeld mit 0:3.
0: 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Jetzt die Nachrichten aus der Lausitz und dem Elbe-Elsterland.
2: Mit Inka Gluschke Ihnen einen schönen guten Tag. Stadtmarketing-Experten aus ganz Deutschland kommen nächsten Monat nach Cottbus. Sie wollen sich mit der Frage auseinandersetzen, wie künstliche Intelligenz das Leben in Städten verändert. Cottbus hat dabei viel zu bieten, sagt Janine Beutner vom Stadtmarketingverband.
3: Zum einen haben wir natürlich das ganze Thema Strukturwandel, Transformationsprozesse, wo wir viel erreicht haben in den letzten Jahren, wo wir immer noch mittendrin sind. Wir haben aber auch echt tolle Locations gefunden, die viel auch von Cottbus und der Vergangenheit, auch der ostdeutschen Vergangenheit erzählen. Von Natur über Ostsee, über Wissenschaft, MOLCT, machen wir wirklich die ganze Bandbreite auf, bis hin zur sorbischen Kultur.
2: Wer kann, fährt jetzt wieder nach Polen, um zu tanken. In unserem Nachbarland ist die Mehrwertsteuer von 23% auf 8% gesenkt worden, um rückkehrende Urlauber zu entlasten. Damit sind Diesel und Benzin etwa 23 Cent günstiger an den Zapfsäulen. Außerdem soll jeden Tag ein Maximalpreis für Kraftstoff festgelegt werden. Das Ganze gilt bis zum Ende der polnischen Sommerferien am 31. August. Ein ähnliches Entlastungspaket galt bereits Ende Juni. Sie haben es gehört in den Kurznachrichten, das war erstmal nix. Energie Cottbus verliert mit 0:3 sein erstes Auswärtsspiel in der zweiten Fußball-Bundesliga. Trainer Klaus-Dieter Wollitz war wenig amüsiert.
4: Fakt ist, dass wir aus zwei Spielen keine Torchance hatten. Das ist die Realität und dafür gibt es Gründe. Die liegen offen, sind intern angesprochen worden. Ich habe sie extern angesprochen und werden wir sehen, wie wir das Thema dann beheben. Es reicht in allen Belangen nicht, um in dieser Liga Fuß zu fassen, was wir im Moment anbieten.
2: Dieser Regen war dringend nötig. In den Südbrandenburger Wäldern ist die Gefahr von Bränden wieder deutlich gesunken. Laut Landesumweltamt gilt in den Kreisen Oberspreewald-Lausitz und Spree-Neiße mit der Stadt Cottbus die Warnstufe 1, in Elbe-Elster noch die 2.
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5: Morgen in 2 Wochen ist...
6: Auch wieder Montag?
5: Morgen.
6: Dienstag.
5: Meteorologischer Herbstanfang. Das ist schon der 1. September.
6: Okay.
5: Und wenn wir heute aufs Thermometer gucken, dann könnte man denken, das ist eigentlich schon heute, denn die Temperaturen sind besonders im Vergleich zu Sonnabend ja ordentlich abgerauscht. Wir kriegen heute 21 bis 23 Grad maximal, wohlgemerkt. Und es gibt viele Wolken, aber die Sonne, die mogelt sich immer mal wieder zwischendrin raus. Regen und Gewitter gibt es auch so gegen Mittag, meistens in der Südhälfte des Landes. Gen Abend wird es dann eher so den Norden des Landes treffen. Irgendwo ist es immer ein bisschen nass und morgen dann auch ein Mix aus Sonne und Wolken, aber wieder deutlich mehr Wolken dabei. 19 bis 21 Grad, aber trockener.
6: Ja, und morgen ist übrigens Dienstag, genau.
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5: Nur fürs Protokoll. Ja. A10 westlicher Berliner Ring Richtung Dreieck Havelland zwischen Vöben und Leest ist gerade die rechte Spur gesperrt. Da gibt es bis zum späten Nachmittag eine geänderte Verkehrsführung im Baustellenbereich. Vorsicht. A13 Richtung Dresden, ein Unfall am Anschluss Ortrand und ein paar Behinderungen. Und auf der B273 in Bornstedt in Richtung Potsdamer Innenstadt. Hier dauert es an der Kreuzung Amundsenstraße gerade 10 Minuten länger. Einen Wildunfall haben wir dann im Landkreis Ostprignitz-Ruppin zwischen Schönberg und Lindow. Vorsicht hier in beiden Richtungen. Und in Kleinmachnow kaputte Ampeln, Zehlendorfer Damm in Höhe Thomas-Münzer-Damm. Im Stadtverkehr Berlin noch eine Meldung auf der B96. Tiergartentunnel bis einschließlich Freitag die Ein- und Ausfahrt Reichpietschufer wegen Wartungsarbeiten geschlossen. Und Uli und Carina haben gerade Bescheid gesagt. Beide haben sie einen Blitzer gesehen. Und zwar auf der A12 Richtung Frankfurt-Oder zwischen Storkow und Fürstenwalde-West. Danke und gute Fahrt.
6: Um 8.35 Uhr.
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6: So, und jetzt kriege ich dich nochmal. Okay. Was ist übermorgen in 7 Wochen?
5: Physik Mittwoch?
6: Auch wieder Mittwoch!

0: Ich glaube, mein großer Sohn, der hat überhaupt noch keinen Bock, der jetzt in die 11. kommt, dass ich ihn daran erinnere, dass die Schule nächste Woche losgeht und der mal bitte schön gucken soll, wo die Mappe überhaupt steht.
1: Ja? Wird er doch alles wissen. Du musst halt Papa ihn noch nicht noch dran erinnern.
0: Ja, aber ganz ehrlich, es ist ja die Woche so weit, dass man so mal langsam ins Schreibwarengeschäft muss und alles zusammenkaufen muss. Es gibt allerdings auch einen Luxus, den Antenne-Morgenreporter Toni Schmidt heute kennenlernt. Bei Schulbedarf Potsdam nämlich. Die liefern dieses ganze Zeug, das man sich sonst so im Laden zusammenkaufen muss.
1: Ja.
2: So, und das hier geht jetzt ab nach Brandenburg. Guido Bahr ist der Chef von Schulbedarf Potsdam. Ich bin immer noch ganz perplex, dass sich tatsächlich Schulen beliefern lassen. Wo geht denn jetzt diese Fuhre hin?
3: Unter anderem nach Ludwigsfelde. Dann geht es weiter Richtung Berlin-Buch, Hellersdorf. 150 Pakete.
2: Die sind verschiedenfarbig. Das sind ein paar Tüten dabei, auch haufenweise Kartons. Wie behalten Sie da denn den Überblick?
3: Na, wir haben uns für jede Schule ein Farbband ausgedacht. Also jetzt sieht man, orange ist für Ludwigsfelde. Blau, wenn man mal ein bisschen kruscht und ein bisschen guckt, sieht man, dass es für Hellersdorf ist. Und so versuchen wir, den Überblick zu behalten. Aber bis jetzt hat sich noch keiner beschwert.
2: In den Verpackungen, was ist da jetzt am meisten drin?
3: Schulhefte, ganz viele Lineale, Schreibblöcke, Tintenpatronen, Stifte, Tonzeichenpapier, Tuschkästen, Pinselbecher, Mischpaletten.
2: Der Rollen des Schreibwarenladen. Dann wünsche ich Ihnen ein gutes Ausliefern diese Woche und den Brandenburger Schülerinnen und Schülern einen schönen Start am kommenden Montag.
3: Allen happy Schulstart.

0: Bisschen durchatmen.
1: Mit dem John, dem Lennon.
0: Genau, die meisten sind auf Arbeit angekommen, wenn sie nicht sogar noch Urlaub haben. Ja. Und man braucht ja auch so ein bisschen Ruhe, brauchen wir heute auch mal nach dieser Leichtathletik-EM. Da ging ja so die Post ab.
2: Wer ist sehr gut unterwegs, ist hoch, ist weit. Da kommt ja gar nicht mehr runter. Ja! Jetzt der Jubel und hinein ins Ziel, das ist Gold für Manuel Petrus. Robert rappelt über die Linie und steckt sich den Daumen in den Mund. Na, das haben wir ja noch gar nicht gesehen. Babyalarm natürlich bei Frederik Ruppert.
1: Vergessen Sie die Fußball-WM, man könnte ja ewig zuhören da.
0: Ja, was haben wir da auch abgeräumt? Ich habe Platz 3 im

0: Medaillenspiegel. Mhm. Allein 6-mal Gold, 10-mal Silber, 5-mal Bronze.
1: Ja, und dann läuft ja noch was anderes, ne? Die Reit-WM in Aachen.
0: Gab's
1: da
0: auch
1: hat
0: noch.
1: Michael Jung gestern Gold in der Vielseitigkeit geholt. Ja, und auch da gab es einen Reporter mit sehr viel Leidenschaft.
2: Chipmann, komm, du machst das super. Und dann seid ihr es, dann seid ihr es. Ihr seid Weltmeister, Freunde. Ist das sowas von der...
0: Das war noch nicht alles, pass auf.
2: Michael Jung und Chipmann mit diesem 18-jährigen Wert, der hier springt wie ein junger Gott. Halleluja, sag ich nur.
1: Oh, ist der glücklich.
0: 8.53 Uhr.
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1: Im Studio Jasmin Becker, guten Morgen. Der Bund für Umwelt- und Naturschutz in Brandenburg fordert eine aktuelle Übersicht über die Alleen im Bundesland. Die Brandenburger Landesregierung hatte vor 2 Jahren ein Konzept beschlossen, das die Pflanzung von 20.000 neuen Alleenbäumen bis 2030 vorsieht. Der BUND bemängelt, seitdem sei aber kein aktueller Bericht mehr erschienen. Die Umweltschutzorganisation verlangt daher eine zeitnahe Auswertung. Alleen würden wegen des Klimawandels immer wichtiger, heißt es. Das Unternehmen CEVA Logistics nimmt heute seinen neuen Standort in Frankfurt-Oder in Betrieb. Die große Logistikanlage mit Lagerung, Transport, Verpackung und weiteren Dienstleistungen befindet sich an der A12. CEVA will dort zwischen 500 und 800 Arbeitsplätze schaffen. Damit die Beschäftigten leichter zum Arbeitsplatz kommen, hat die Stadtverkehrsgesellschaft Frankfurt-Oder eine neue Busverbindung eingerichtet. Im Naturschutzgebiet Hoosfenn an der deutsch-belgischen Grenze kämpft die Feuerwehr weiter gegen den großen Waldbrand. Die Rettungskräfte gehen nach eigenen Aussagen aber nicht mehr davon aus, dass die Flammen auf deutsches Gebiet übergreifen. In der Nacht mussten Menschen in Monschau in Nordrhein-Westfalen trotzdem vorsichtshalber ihre Häuser verlassen, auch wegen des Rauchs. Reporter David Jatzons.
2: Im Moment freuen sich die Einsatzkräfte über das Wetter. Leichter Regen, zumindest zeitweise, und kein Wind. Das ist gut für uns, heißt es von der Feuerwehr. Die Lage ist deshalb derzeit stabil, das Feuer rückt nicht näher. Etwa 30 Menschen mussten gestern Abend in Monschau ihr Zuhause verlassen. Zwischen ihren Häusern und dem Feuer sind Wiesen. Die werden von den Einsatzkräften permanent gewässert. So will die Feuerwehr verhindern, dass die Flammen auf die Häuser übergreifen. Weitere Evakuierungen sind in Monschau nach Auskunft des Einsatzleiters derzeit nicht geplant.
1: Jetzt hilft auch die Bundeswehr aus der Luft, den Brand im Hoosfenn in Belgien zu bekämpfen. Laut Verteidigungsministerium werden dazu 2 Hubschrauber mit Löschwasser bereitgestellt. Der Einsatz soll heute beginnen und ist zunächst für 7 Tage geplant. Fußball-Zweitligist Energie Cottbus hat im 2. Saisonspiel eine Niederlage hinnehmen müssen. Die Lausitzer haben in Bielefeld mit 0:3 verloren. Tim Wichmann berichtet.
3: Auf der Bielefelder Alm kann man mal verlieren. Aber nicht so. Das 0:3 seiner Cottbusser in Ostwestfalen trieb Energietrainer Pele Wollitz erneut reichlich Sorgenfalten unter die Schirmmütze. Sein Team brachte das Kunststück fertig, trotz 10 eigener Eckbälle keinen Abschluss aufs gegnerische Tor zu bringen. Dass es 3 Tage nach der schweren Knieverletzung von Torjäger Erik Engelhardt schwer werden würde, war klar. Durch den chancenlosen Almauftritt ist nun das ganze Ausmaß offensiver Hilflosigkeit dokumentiert.
1: Und soweit die Antenne Brandenburg Nachrichten. 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
4: Endlich mal ausgiebig Zeit, die Becken sauber zu machen, aufzuräumen, im Freibad, so als Bademeister, glaube ich.
5: Ach so, ich dachte, welche Becken? Waschbecken?
4: Im Freibad, im Schwimmbad. Ich glaube, da wird es heute und morgen nicht so viele Ferienkinder geben, die da schwimmen gehen. Heute bis 23 Grad, morgen 21 und die beiden Tage sind sich ganz ähnlich. Es gibt mehr Wolken als Sonne, heute aber mit Regen zum Mittag in der Südhälfte meistens und Schauer sind zum Abend dann auch in der Nordhälfte möglich. Morgen dafür meistens trocken, vielleicht, ein paar Schulsachen zusammensuchen. Das ist doch was für Ferienkinder, oder?
5: Ja, die freuen sich bestimmt.
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4: Weiß ich doch. A10 westlicher Berliner Ring Richtung Dreieck Havelland. Zwischen Vöben und Leest ist gerade die rechte Spur gesperrt. Bis zum späten Nachmittag nämlich eine geänderte Verkehrsführung hier im Baustellenbereich. Dann haben wir Grünpflegearbeiten auf der A11 Richtung Berlin zwischen Werbelin und Lanke. Die rechte Spur ist dicht. Und einen Unfall haben wir auf der A13 Richtung Dresden am Anschluss Ortrand. Dann in den Landkreis Ostprignitz-Ruppin zwischen Schönberg und Lindow. In beiden Richtungen gerade Behinderungen nach einem Wildunfall und kaputte Ampeln ärgern uns immer noch in Kleinmachnow auf dem Zehlendorfer Damm in Höhe Thomas-Münzer-Damm. Stadtverkehr Berlin, B96, Tiergartentunnel. Bis einschließlich Freitag sind die Ein- und Ausfahrt am Reichpietschufer geschlossen. Wartungsarbeiten laufen hier und geblitzt wird auf der A12 Richtung Frankfurt-Oder zwischen Storkow und Fürstenwalde-West. Gute Fahrt.
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5: Montag, ich mach mal die Kühlschranktür auf.
6: Hallo!
5: Ja, gähnende Leere.
4: Och, das ist ja schlimm für dich.
5: Müssen wir erstmal wieder einkaufen. Da ist ja nur noch Licht im Kühlschrank. Nur noch Licht.

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1: In dieser Woche mit Regina Harzdorf von der katholischen Kirche.
2: Wir haben unser altes Klavier verkauft. Viele Jahre hat es uns begleitet. War Musikinstrument und schönes Möbelstück zugleich. Ein vertrauter Mittelpunkt in unserem Wohnzimmer. Aber es nahm viel Raum ein. Gemeinsam mit meinen inzwischen erwachsenen Kindern habe ich damit das Klavierspielen gelernt. Es gab diese eine Stelle, die immer wieder geübt wurde, bis sie endlich saß. Und davor das Holpern und Stolpern, das einem manchmal bis in die Magengrube ging. Und doch, viele schöne Stunden hat uns dieses Klavier geschenkt. Denn die Kinder wurden virtuoser und es machte große Freude, ihnen zuzuhören. Was? Du willst das Klavier verkaufen? Das willst du wirklich machen? Der Ausruf meiner Kinder klingt mir noch heute in den Ohren. Nun aber ist es ausgezogen, so wie unsere Kinder auch. Es wohnt jetzt in einem Ferienhaus auf Rügen und hat uns sogar ein letztes Lebewohlfoto geschickt, beziehungsweise schicken lassen, von den Menschen, die es in einem großen Kraftakt aus unserem Haus getragen haben. Loslassen. Erinnerungen, die bleiben. Wehmut über die vergangene Zeit. Dankbarkeit. Ein ganzes Gefühlskarussell hat dieser Verkauf in mir ausgelöst. Inzwischen habe ich ein neues Klavier. Ein elektrisches. Viel kleiner. Und auf Knopfdruck kann es auch eine Gitarre sein, ein Vibraphon, eine Orgel oder eines von 30 anderen Instrumenten. Ich bin begeistert. Und ich kann üben, wann immer ich mag. Denn es lassen sich ganz einfach Kopfhörer einstöpseln. Ich merke, das Loslassen hat sich gelohnt. So wie es im Leben immer wieder lohnenswert ist, auch mal Altes über Bord zu werfen, Neues zu beginnen und sich überraschen zu lassen. Siehe, ich mache alles neu. Dieser Satz aus der Bibel geht mir dabei durch den Kopf. Und ich stelle mir Gott vor wie jemanden, der behutsam sortiert, loslässt und Neues wachsen lässt. Jeden Morgen beginnt ein neuer Tag. Und jeder Tag bringt diese Möglichkeit mit sich, Altes loszulassen und Neues auszuprobieren. Ich wünsche uns allen viel Freude dabei.

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0: Ja, so schreit man manchmal, wenn man die Spritpreise sieht an der Tanke.
1: Oh Gott, und zwar ganz, ganz laut.
0: Aber ich denke mal, Pomellen, Schwedt, Frankfurt oder Forst, da sind heute bestimmt viele unterwegs Richtung Polen.
1: Ja, da gibt's günstig Sprit. Dorette Kirmser aus unserem Regionalstudio in Frankfurt.
2: Ja, Autofahrer können ab heute noch günstiger in Polen tanken als sonst. Weil die polnische Regierung nämlich die Mehrwertsteuer senkt, sollen die Preise für Benzin und Diesel im Nachbarland um mehr als 20 Cent pro Liter fallen. Das heißt, der Liter Benzin kostet jetzt rund 1,70 Euro, Diesel etwa 1,85. Und wahrscheinlich kann sich keiner mehr bei uns erinnern, wann wir das letzte Mal in Deutschland solche Preise hatten.
0: Nein!
1: Setzen sich hin mit dem Taschenrechner und gucken nach, ja,
0: absolut,
1: wie doll sich das lohnt.
0: Und man fragt sich immer, ob unsere Regierung mal in die Gänge kommen will.
1: Tja.
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1: Im Studio Sander, guten Morgen. Der BUND Brandenburg fordert eine aktuelle Übersicht über die Alleen im Bundesland. Die Brandenburger Landesregierung hatte vor 2 Jahren ein Konzept beschlossen, das die Pflanzung von 20.000 neuen Alleebäumen bis zum Jahr 2030 vorsieht. Der BUND bemängelt, dass seitdem kein aktueller Bericht mehr erschienen sei. Mehrere Umweltverbände fordern von der Bundesregierung mehr Schutz vor den Folgen des Klimawandels. Das haben unter anderem Vertreter der Deutschen Umwelthilfe im Redaktionsnetzwerk Deutschland betont. Sie verlangen vor allem bessere Maßnahmen gegen Hitze und Niedrigwasser. Wie geht es weiter im Gazastreifen? Darüber soll heute in Israel gesprochen werden. Der US-Gesandte Kushner trifft sich dort mit dem israelischen Premier Netanyahu.
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2: Aus dem Cottbuser Antennestudio mit Inka Gluschke. Schönen guten Tag. Die Erfahrungen und die Erfolge von Cottbus im Strukturwandel wollen Stadtmarketing-Experten aus ganz Deutschland aus erster Hand kennenlernen. Deshalb kommen 200 von ihnen Mitte September hierher. Warum es dieses Treffen in der Lausitz gibt, erklärt Janine Beutner vom Cottbuser Stadtmarketing.
3: Die Deutsche Stadtmarketingbörse ist eins von 2 Fachtreffen für Menschen, die sich beruflich mit Stadtmarketing, Stadtentwicklung, Wirtschaftsförderung, lebenswerte Stadt beschäftigen. Es gibt da auch eine Bundesvereinigung und die suchen interessante Städte. Und Cottbus wurde für die Herbstedition sozusagen ausgewählt und wir haben gesagt, klar, machen wir, weil wir haben, glaube ich, viel zu zeigen und zu erzählen.
2: 3 Tage lang werden die Marketing-Experten hier zu Gast sein. Die Regengebiete, die seit gestern über die Lausitz und das Elbe-Elsterland gezogen sind, haben etwas in Spannung gebracht. Wie das Brandenburger Landesumweltamt heute Morgen mitteilte, ist die Gefahr von Bränden in unseren Wäldern deutlich gesunken. So gilt in den Landkreisen Oberspreewald-Lausitz und Spree-Neiße mit der Stadt Cottbus die Warnstufe 1. Damit ist die Gefahr, dass es brennt, sehr gering. Im Landkreis Elbe-Elster gilt aktuell noch die Gefahrenstufe 2. Wie können wir gemeinsam die Demokratie stärken? Darüber können sich die Großräschener ab heute unterhalten und austauschen, und zwar im Demokratiecafé. Jasmin Schomber.
4: Es soll eine Art Plattform sein für alle Großräschner, die sich mit dem Thema Demokratie beschäftigen wollen. Die Idee ist, dass dort Bürgerinnen und Bürger zusammenkommen, die sich gemeinsam für ein gutes Zusammenleben einsetzen wollen. Dabei können gemeinsam Ideen gesponnen oder Projekte geplant werden. Ab heute soll das Demokratiecafé jeden 3. Montag im Monat im Quartiertreff in Großräschen stattfinden. Ein ähnliches Projekt gibt es auch schon in Senftenberg.
2: Und die Zeit 9.34 Uhr.
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5: Am Wochenende, speziell am Sonnabend, haben wir noch gesagt.
6: Jetzt reicht's mit der Wärme, würde ich denken. Nicht? Es wäre schön, wenn es wieder ein bisschen kühler wird. Mit 25 Grad ist ausreichend, nicht?
5: Ja, ich würde sagen, da hat das Wetter die Mission jetzt erfüllt. Der Schwitzesommer hat die Fühler wieder eingezogen. Heute kriegen wir 21 bis 23 Grad maximal, also wesentlich frischer. Aktuell haben wir in Wittstock-Dosse gerade 17 Grad. Das ist das tiefste und das höchste, 21 Grad in Frankfurt. Oder viele Wolken und viel Grau, bisschen Regen dabei, mittags im Süden des Landes, abends im Norden. Aber die Sonne, die mogelt sich zwischendrin auch immer wieder durch. Morgen ganz ähnlich, 21 Grad sind drin, viele Wolken, bisschen Sonne, aber der Regen, der ist morgen nicht da.
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5: Wir gucken auf die Straßen, auf die A10, südlicher Berliner Ring Richtung Dreieck Werder. Zwischen Ludwigsfelde Ost und West steht gerade ein LKW mit einer Reifenpanne auf der rechten Spur. Vorsicht! Dann auf der A10, westlicher Berliner Ring Richtung Dreieck Havelland. Zwischen Vöben und Liest ist die rechte Spur gesperrt. Bis zum späten Nachmittag kann man dann nämlich eine geänderte Verkehrsführung im Baustellenbereich. Und auf der A12 Richtung Frankfurt-Oder Bauarbeiten zwischen Briesen und Müllrose, da ist die rechte Spur dicht. Nach Kleinmachnow immer noch kaputte Ampeln auf dem Zehlendorfer Damm. Vorsicht in Höhe Thomas-Münzer-Damm. Und Stadtverkehr Berlin, A111 Richtung Dreieck Charlottenburg. Im Tunnelortskern Tegel ist die rechte Spur gesperrt. Da gibt es einen Liegenbleiber. Und geblitzt wird auf der A13 zum Beispiel heute Morgen Richtung Berlin in Höhe Kittlitz. Gute Fahrt.
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7: Und für die gute Laune, die wir alle brauchen am Montagmorgen, hören wir einfach nochmal den Reporter von der Reit-WM in Aachen. Es ist zu schön, wo wir gestern Gold geholt haben.
8: Und dann seid ihr es! Dann seid ihr es! Ihr seid Weltmeister! Da ist das sowas von der... Mit diesem 18-jährigen Pferd, der hier springt wie ein junger Gott. Halleluja, sag ich nur.
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0: Hier ist Antenne Brandenburg. Hallo zusammen.
1: 9.42 Uhr haben wir es gleich.
0: Gucken Sie mal um sich rum. Wo verbrauchen Sie jetzt in diesem Moment gerade Strom? Ja, vielleicht läuft ein Computer, Kühlschrank ist an, logisch. Oder Sie laden Ihr Handy auf, was auch immer. Also Strom verbrauchen wir alle schon ein bisschen heute.
1: Norman aus Jüterbock, der zahlt auch.
2: Ja, ganz schön viel, dadurch, dass ich ja noch mal Koi-Hobby habe und so.
1: Koi-Karpfen?
2: Ja.
1: Warum brauchen die so viel Strom?
2: Da die Pumpe und dies und jenes, was da alles dazu läuft und so, ja.
0: Siehst du, deswegen, Norman, alles richtig gemacht. Du stehst auf der Gewinnerliste für unser Balkonkraftwerk.
1: Ja, und das hat einen Wert von 1.200 Euro und Sie können sich das hinbauen, wo auch immer Sie wollen. 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

0: Dippen.
1: Es ist wirklich so. Ich bin neulich, ich weiß gar nicht, zum Einkaufen irgendwo in den Laden gegangen, kam mir eine Frau entgegen und die hat einfach nur kurz gelächelt, mich angelächelt beim Vorbeilaufen.
0: Dich?
1: Und man hat plötzlich gute Laune für mindestens die nächsten 10 Minuten und man fragt sich, warum macht man das nicht ständig? Warum lachen wir uns nicht alle einfach mal kurz an, wenn wir uns begegnen?
0: Weil ganz viele denken, du lachst sie nicht an, du lachst sie aus.
1: Ja, nee, ich lach sie an. Ja? Also probieren Sie es einfach mal heute. So, und bevor wir jetzt wirklich gehen und Monique Ehmke hier das Mikrofon überreichen.
0: Und sie anlachen.
1: Haben wir noch einen Verkehrsservice.
0: Und zwar auf der B101, Trebin Richtung Berlin, zwischen der A10, also Ludwigsfelde Ost und Großbeeren. Da haben wir gerade ein totes Tier auf der Straße, hier vorsichtig fahren.
1: Tschüss, bis morgen, sagen Annelie Reniger.
0: Und wir lächeln ganz nett, Markus Asmus.
1: Zu Monique, die auch lächelt.
2: Ja!
1: Ja! Gleich ist sie da. Jetzt haben wir es 9.53 Uhr.
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1: Im Studio, Jasmin Becker, guten Tag. Gute Nachricht für Pendler zwischen Erkner und Frankfurt. Der RE1 fährt auf dieser Strecke seit dem Wochenende wieder. Für die Wirtschaft in Ostbrandenburg ist der RE1 eine wichtige Verbindung. Die IHK Ostbrandenburg begrüßt deshalb, dass zumindest diese Strecke wieder frei ist. Das sagte uns Robert Radniemanskowski.
2: Das ist natürlich ein Meilenstein, weil 3 Wochen doch kräftezehrende Sperrung der Strecke des RE1 jetzt überwunden sind und die Fahrgäste wieder deutlich schneller und komfortabler unterwegs sind. Das ist ja ganz wichtig, ein Standortfaktor, die eine gute Erreichbarkeit der Region. Und was ja nebenbei quasi entstanden ist, ist ja ein neuer Güterbahnhof entstanden. Das heißt, es wurden gleichzeitig neben dem Personenbahnhof die Voraussetzungen geschaffen, um zukünftig deutlich mehr Ware, Güter auf die Schiene zu bringen.
1: Die Strecke Erkner-Berlin soll dann in der kommenden Woche fertig sein. Bis 2030 will die Brandenburger Landesregierung eigentlich 20.000 neue Alleenbäume pflanzen. Doch weil es keine aktuellen Zahlen dazu gibt, wie viele Bäume gefällt und wie viele gepflanzt werden, ist unklar, ob dieses Ziel auch eingehalten werden kann, sagt der BUND Brandenburg. Er fordert deshalb eine aktuelle Statistik. Denn Alleen werden gerade auch angesichts des Klimawandels immer wichtiger. Das sagte uns der Landesco-Vorsitzende Carsten Preuß.
3: Sie haben vielfältige Funktionen, die Schattenfunktion und die kühlende Funktion, ja nur jetzt 2, sie haben ja noch viel mehr, auch ökologische Funktionen, Lebensraumfunktionen, bremsen den Wind und. Und es wird immer wichtiger, an dem Alleenbestand zu arbeiten und vor allen Dingen nicht blind jetzt zu fahren und nicht zu wissen, wie der Stand der Dinge ist.
1: Deutsche Umweltverbände fordern mehr Maßnahmen zum Schutz vor den Folgen des Klimawandels. Sie wollen, dass Union und SPD bei ihrer Kabinettsklausur nächste Woche einen Aktionsplan für Hitzeschutz beschließen. Aus unserem Hauptstadtstudio Uwe Berndt.
4: Der Bund für Umwelt- und Naturschutz fordert, dass im nächsten Bundeshaushalt mehr Mittel für die Unterstützung von Klimaschutzmaßnahmen in den Kommunen bereitgestellt werden. Dazu müsste eine neue Gemeinschaftsaufgabe Klimaschutz und Klimaanpassung definiert werden, damit die Zuständigkeiten klar geregelt und schwächere Kommunen gezielt unterstützt werden könnten, sagte BUND-Chefin Tina Löffelsand dem Redaktionsnetzwerk Deutschland. Dazu jedoch wäre eine Änderung des Grundgesetzes nötig. Die SPD-Mitglieder im Bundeskabinett setzen sich dafür ein.
1: Wie geht es weiter im Gazastreifen? Darüber soll heute in Israel gesprochen werden. Der US-Gesandte Kushner trifft sich mit dem israelischen Premier Netanyahu. Im Gepäck hat er den Plan von US-Präsident Trump, der ein sofortiges Ende der Militäreinsätze im Gazastreifen vorsieht. Und soweit die Antenne Brandenburg Nachrichten. 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
5: Jo, danke.
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5: Wer eine Solaranlage auf dem Dach hat, dürfte heute eher so mittelbegeistert sein. Viele Wolken, dazu in der Niederlausitz noch Schauer und kräftige Gewitter denkbar am Vormittag. Am Nachmittag kommen von Nordwesten her dann wieder einzelne Schauer dazu. 20 bis 23 Grad sind drin. In der Nacht bleibt es wechselhaft bei 13 bis 11 Grad. Morgen wie heute bei 19 bis 21 Grad. Ab Mittwoch wird es wieder ein bisschen freundlicher. Und wenn Sie selbst so eine Solaranlage auf Dach haben wollen, gleich gibt's wieder die Chance, auf unsere Gewinnerliste zu kommen.
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5: Ist viel los. A10 südlicher Ring Richtung Dreieck. Nee, Vorsicht. Auf der A10 westlicher Ring Richtung Dreieck Havelland zwischen Großkreuz und Vöben liegt eine Gaskartusche auf der Fahrbahn. Dann die A10 der südliche Ring Richtung Dreieck Werder. Zwischen Ludwigsfelde Ost und West steht ein LKW mit einer Reifenpanne auf der rechten Spur. A10 westlicher Ring Richtung Dreieck Havelland zwischen Vöben und Leest rechte Spur gesperrt. Dort gibt's bis zum späten Nachmittag eine geänderte Verkehrsführung im Baustellenbereich. Sie brauchen im Moment eine Viertelstunde länger im Stau. A12 in Richtung Frankfurt-Oder. Zwischen Briesen und Mühlrose laufen Bauarbeiten. Rechte Spur ist gesperrt. B101 in Richtung Berlin. Zwischen der A10 Ludwigsfelde Ost und Großbeeren liegt ein totes Tier auf der Fahrbahn. Und geblitzt wird unter anderem auf der A12 Richtung Frankfurt-Oder steht zwischen Storkow und Fürstenwalde West. Auf der A13 Richtung Berlin steht in Höhe Kittlitz. Dankeschön an Veit fürs Bescheid sagen. Und wird auf der Strecke von Herzsprung nach Küritz in Blechern-Hahn. Dankeschön an Eugen fürs Durchgeben. Weitere Tipps oder Warnungen gehen bitte an die 0331 70 98 101. Dankeschön im Voraus. Ich bin Monique Ehmke, wünsche Ihnen unterwegs eine gute Fahrt und einen schönen Montag.
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0: Wenn die Sonne schon den ganzen Tag für uns arbeitet, warum sollte sie nicht gleich auch noch unsere Stromrechnung ein bisschen kleiner machen?
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0: Michael aus Falkenberg hat den Aufruf gehört und angerufen.
2: Und ich möchte die Anwartschaft auf ein Balkonkraftwerk bekräftigen.
0: Ja, herzlichen Glückwunsch. Aufruf gehört, angerufen, durchgekommen.
2: Ich bedanke mich im Namen der Familie.
0: Toll. Zu gewinnen gibt es bei uns eine Solaranlage als Balkonkraftwerk inklusive Speicher. Einfach Sonnenenergie vom eigenen Balkon, Carport, Schuppen oder aus dem Garten nutzen und dann selbst Strom produzieren. Am Freitag gibt es dann die nächste Solaranlage. Michael, haben Sie sich schon einen Platz ausgesucht für die Solaranlage, so im Kopf? Wo sollen die dann hin?
2: Ich glaube ja, auf der Terrasse ist ein Dach.
0: Ja.
2: Hat so prima Platz und da ist der Strom auch nicht so weit zum Getränkekühlschrank.
0: Ich sehe schon, Sie haben sich das ganz, ganz genau überlegt und sehr clever geplant.
2: Genau, und ausgemessen.
0: Ausgemessen auch schon.
2: Es wird schon passen. Wenn nicht, wird es passend gemacht.
0: Ja, ne? Michael, bitte in der Leitung, ja. Bitte in der Leitung bleiben, nicht auflegen.
2: Na, sowieso nicht.
0: Daumen drücken für Freitag dann. Tschüss.
2: Tschüssi.
0: Und die nächste Chance für die Gewinnerliste gibt's noch vor 14 Uhr.
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0: Woche neues Motto bei unseren Sommer Top 30 und ich finde, da haben wir wieder ein richtig schönes.
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0: Country, das sind Gitarren, die nach staubigen Highways klingen. Das sind Geschichten über Liebe, Freiheit, Fernweh und kleine und große Dramen. Mal geht's direkt ins Herz, mal möchte man einfach nur mitwippen. Ich mag dieses Motto total. Irgendwie macht Country-Musik sofort was mit einem. Online stehen wieder 50 Songs zur Auswahl und Sie entscheiden, welche 30 am Samstag ab 15 Uhr bei uns laufen. Hier so eine kleine Auswahl.
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0: Ja, alles super Country-Songs. Der letzte, Juice Newton mit Queen of Hearts, ist auch dabei. Den Song gibt's gleich in voller Länge. Voten Sie bitte für Ihre Sommer-Top 30 in der Antenne-App oder auf antennebrandenburg.de.
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0: Schönen Montag, schönen Vormittag. Es ist 10.30 Uhr, halb elf.
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2: Mit Inka Gluschke, schönen guten Tag. Diverse gesperrte Straßen sorgen seit heute bei Lausitzer Autofahrern für lange Gesichter. Zum einen ist in Cottbus die Kreuzung Friedrich-Ebert-Straße-Ecke-Zimmerstraße bis Ende des Monats betroffen. Autos und Busse müssen einen großen Umweg über die Karl-Marx-Straße und den Nordring fahren. In Kolkwitz wiederum wird an einer Kanalisation und einer neuen Trinkwasserleitung gebaut. Antenne-Reporterin Luise Mösle.
3: Ab heute ist die Senftenberger Straße in Klettwitz vollständig gesperrt. Denn für die Kanalisation und die neue Trinkwasserleitung muss gebaggert werden. Autofahrer, die aus Klettwitz in Richtung Schipkau wollen, müssen nun nach Norden ausweichen, über Annahütte und Meuroh. Anlieger aber sollen ihre Grundstücke, abhängig vom Baufortschritt, auch weiterhin erreichen können. Fahrgäste, die mit dem Bus unterwegs sind, müssen sich auch umstellen. Denn die Haltestelle am Marktplatz in Klettwitz wird nicht mehr angefahren. Dafür gibt es einen Ersatz im Bereich Annahütter und Meurower Straße. Die Bauarbeiten werden voraussichtlich noch bis Ende des Jahres andauern.
2: Cottbus wird nächsten Monat zum Treffpunkt für Stadtmarketing-Experten aus ganz Deutschland. 3 Tage lang sehen sie sich an, welche Erfahrungen die Stadt im Strukturwandel gemacht hat. Janine Beutner vom Cottbuser Stadtmarketing.
4: Die Deutsche Stadtmarketingbörse ist 1 von 2 Fachtreffen für Menschen, die sich beruflich mit Stadtmarketing, Stadtentwicklung, Wirtschaftsförderung, lebenswerte Stadt beschäftigen. Es gibt da auch eine Bundesvereinigung und die suchen interessante Städte. Und Cottbus wurde für die Herbstedition sozusagen ausgewählt und wir haben gesagt, klar, machen wir, weil wir haben, glaube ich, viel zu zeigen und zu erzählen.
2: Eine Woche lang Theater spielen mit wissenschaftlichem Anspruch. Das ist das Projekt Forschendes Theater an der BTU. Heute startet die Anmeldung für das kommende Jahr. Holger Kessler weiß mehr dazu.
5: Das Projekt richtet sich an Cottbuser Schüler der 10. Klassen. In der Projektwoche sollen die sich mit einem aktuellen Thema auseinandersetzen. Wissenschaftlich, aber eben auch über das Theater ganz künstlerisch und kreativ. Begleitet werden die Schüler von Wissenschaftlern und Theaterpädagogen. Im nächsten Jahr sollen die Schülerinnen und Schüler sich dabei mit dem Thema Wasser beschäftigen. Veranstaltet wird das Ganze von der Brandenburgischen Technischen Universität, dem Staatstheater Cottbus und der Max-Grünebaum-Stiftung. Bewerben kann man sich bis zum 17. September bei der BTU.
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2: Mit bis zu 23 Grad heute am Spremberger Bismarckturm und es bleibt ein nasser Montag, immer wieder regnet und gewittert es.
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0: Vorsicht bitte auf der A115 Richtung Dreieck Knutetal. Zwischen Samund und Dreieck Knutetal liegt ein Plastikteil auf der Fahrbahn. A2 Richtung Berlin. Zwischen Lenin und Dreieck Werder ist die linke Spur wegen Arbeiten an einer Brücke abgeriegelt. A10 südlicher Ring Richtung Dreieck Werder. Zwischen Ludwigsfelde Ost und West steht ein LKW mit Reifenpanne auf der rechten Spur. A10 westlicher Ring Richtung Dreieck Havelland. Zwischen Föhm und Leest rechte Spur gesperrt. Da gibt es bis zum späten Nachmittag eine geänderte Verkehrsführung im Baustellenbereich. Im Moment 15 Minuten Stau. A12 in Richtung Frankfurt-Oder. In der Ausfahrt Frankfurt-Mitte gibt es Behinderungen nach einem Unfall. Und geblitzt wird unter anderem auf der A12 in Richtung Frankfurt-Oder zwischen Storkow und Fürstenwalde-West. Auf der A13 Richtung Berlin steht in Höhe Kittlitz und auf der Strecke von Herzsprung nach Küritz in Blechern-Hahn. 0331 70 98 101, die Nummer zur Antenne-Verkehrsredaktion, falls Sie noch eine Ergänzung haben für unseren Antenne-Verkehrsservice. Dankeschön im Voraus, gute Fahrt.
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0: Montag, der Tag, den so viele gar nicht mögen. Und jetzt kommt's noch dicker. Die letzte Sommerferienwoche in Brandenburg hat angefangen. Aber Montag steckt trotzdem voller Möglichkeiten, ne? Der Name kommt vom Tag des Mondes. Und in vielen Kulturen steht der Montag für Neustart, frischen Anfang, neue Woche. Also vielleicht heute nicht so, oh nee, Montag, sondern okay. Auf geht's! Wenn Sie also gerade im Büro sitzen, im Auto unterwegs sind oder die letzten Ferientage genießen, durchatmen, Woche annehmen und die schönste Musik auf Ihrer Antenne genießen. Hier kommen 3 Socks nonstop.

0: Schönen Montag, hier ist Antenne Brandenburg am 17. August. Hä? Was wollen die denn von mir? Wir sind ja immer ein bisschen misstrauisch, wenn so ein offizieller Brief im Briefkasten liegt, den wir nicht erwartet haben, könnte ja schließlich auch irgendeine Betrugsmasche sein. Wenn in den nächsten Tagen Post vom Kraftfahrt-Bundesamt kommt, können Sie aber erstmal ganz entspannt bleiben. Der Brief ist echt und ist auch nichts Schlimmes. Unser Mann aus der Verbraucherredaktion, Matthias Hof, weiß mehr. Matthias, worum geht's denn bei diesen Briefen?
1: Das Schreiben, das gehört zur Fahrleistungserhebung 2026. Damit will das Bundesverkehrsministerium rausfinden, wie viele Kilometer die in Deutschland zugelassenen Fahrzeuge zurücklegen. Und mit den Daten, da soll es einfacher werden, Investitionen in Straßen und in Infrastruktur zu planen. Und dafür werden rund 200.000 Fahrzeughalter bundesweit zufällig ausgewählt.
0: Okay, ist also eine ganz normale Umfrage. Und wie läuft die ab?
1: Zunächst wird ein Kilometerstand zu einem festgelegten Stichtag abgefragt. Einige Wochen später folgt dann eine zweite Abfrage, auch per Post. Die Teilnehmer lesen an beiden Tagen einfach den Tachostand ihres Fahrzeugs ab und melden ihn dem KBA. Man kann die Befragung portofrei zurücksenden oder man macht sie online.
0: Und ich erkenne auch gleich, dass nicht doch mit meinen Daten Schindluder getrieben werden soll.
1: Oben in der rechten Ecke des Schreibens, da steht das Kennzeichen eines PKW, den man angemeldet hat. Mhm. Wichtig, es gibt keine Aufforderung zur Zahlung oder zur Eingabe von Bankdaten. Wenn sowas da steht, dann ist das nicht seriös und auf jeden Fall nicht vom KBA.
0: Okay, also, wenn Post vom Kraftfahrtbundesamt kommt, vom KBA, dann erstmal kein Grund zur Panik. Und wichtig, mitmachen ist freiwillig. Sie müssen also weder Daten rausgeben, noch die Umfrage beantworten.

0: Klingt nach großer Liebe, ist aber eigentlich ziemlich creepy. Every Breath You Take von The Police ist kein Liebessong, sondern handelt von Kontrolle und Überwachung.
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1: Im Studio Jasmin Becker, guten Tag. Pendler zwischen Erkner und Frankfurt-Oder können aufatmen. Der RE1 fährt hier seit dem Wochenende wieder. Die letzten Wochen waren besonders für Arbeitnehmer, Unternehmen und Betriebe eine große Belastung. Das sagt Robert Radziemanowski von der IHK Ostbrandenburg.
2: Da war der Ärger schon groß und die Unternehmen haben ja versucht, flexibel darauf zu reagieren, mit Gleitzeit oder auch, dass sie zum Teil Übernachtungen bereitgestellt haben. Aber das geht natürlich nicht überall und verursacht sowohl für Arbeitnehmer als auch für Arbeitgeber zusätzlichen Aufwand. Und insofern ist das schön, dass das jetzt sozusagen ein Ende hat, wenngleich natürlich ja der RE1 noch lange leider nicht komplett durchsaniert ist. Also wir sicherlich auch in der nächsten Zeit immer mal wieder mit Sperrungen und Schienenersatzverkehr zu rechnen haben.
1: Mehrere Umweltverbände fordern von der Bundesregierung mehr Schutz vor den Folgen des Klimawandels. Vertreter der Deutschen Umwelthilfe und vom BUND haben im Redaktionsnetzwerk Deutschland zu besseren Maßnahmen gegen Hitze und Niedrigwasser aufgerufen. Einige SPD-geführte Ministerien wollen das Grundgesetz ändern, damit der Bund sich an der Finanzierung beteiligen kann. CDU-Politiker äußern sich eher skeptisch. Katharina Hopp informiert.
3: Der Vorsitzende der Klimaunion Heilmann sagte im rbb24-Inforadio, man könne den Punkt zwar ins Grundgesetz aufnehmen, aber das sei nicht die entscheidende Weichenstellung. Statt ständig irgendetwas zu ändern, müsse man konsequent auf Kurs bleiben, so der CDU-Politiker. Und vor allem gegen die Erzählung vorgehen, es gäbe keinen menschengemachten Klimawandel. Das müsse man als offensichtlichen wissenschaftlichen Quatsch kennzeichnen. Mit Blick auf die klammen Finanzen der Kommunen verwies Heilmann auf das Sondervermögen für Infrastruktur. Mit einem Teil des Geldes könnten auch Klimaschutzmaßnahmen bezahlt werden.
1: Im Naturschutzgebiet Hoosfenne an der deutsch-belgischen Grenze kämpft die Feuerwehr weiter gegen den großen Waldbrand. Die Rettungskräfte gehen nach eigenen Aussagen aber nicht mehr davon aus, dass die Flammen auf deutsches Gebiet übergreifen. In der Nacht mussten Menschen in Monschau in Nordrhein-Westfalen trotzdem vorsichtshalber ihre Häuser verlassen, auch wegen des Rauchs. Reporter David Zayons.
4: Im Moment freuen sich die Einsatzkräfte über das Wetter. Leichter Regen, zumindest zeitweise, und kein Wind. Das ist gut für uns, heißt es von der Feuerwehr. Die Lage ist deshalb derzeit stabil, das Feuer rückt nicht näher. Etwa 30 Menschen mussten gestern Abend in Monschau ihr Zuhause verlassen. Zwischen ihren Häusern und dem Feuer sind Wiesen, die werden von den Einsatzkräften permanent gewässert. So will die Feuerwehr verhindern, dass die Flammen auf die Häuser übergreifen. Weitere Evakuierungen sind in Monschau nach Auskunft des Einsatzleiters derzeit nicht geplant.
1: Jetzt hilft auch die Bundeswehr aus der Luft, den Brand im Hoosfenne in Belgien zu bekämpfen. Laut Verteidigungsministerium werden dazu zwei Hubschrauber mit Löschwasser bereitgestellt. Der Einsatz soll noch heute beginnen und ist zunächst für 7 Tage geplant. Und soweit die Antenne Brandenburg-Nachrichten. 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
5: Heute ist so ein Tag, an dem die dünne Jacke, eine Jeansjacke oder vielleicht ein Blazer wieder angesagt sind oder ist. Viele Wolken bestimmen heute das Bild. Immer wieder Schauer und kräftige Gewitter möglich. 20 bis 23 Grad sind drin. In der Nacht bleibt es wolkig und wechselhaft. Schauer und Gewitter ziehen im Laufe der Nacht nach Südosten ab. 13 bis 11 Grad. Morgen bleibt die Jacke wahrscheinlich weiter im Einsatz. Viele Wolken, meist trocken, bei nur 19 bis 21 Grad. Und am Mittwoch wird es bei 21 bis 25 Grad wieder etwas hübscher mit mehr Sonne.
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5: Vorsicht bitte auf der A115 Richtung Dreieck Nutetal. Zwischen Samund und Dreieck Nutetal liegt ein Plastikteil auf der Fahrbahn. A2 Richtung Berlin. Zwischen Lenin und Dreieck Werder ist die linke Spur wegen Arbeiten an einer Brücke gesperrt. A10 südlicher Ring Richtung Dreieck Werder. Zwischen Ludwigsfelde Ost und West steht ein LKW mit einer Reifenpanne auf der rechten Spur. A10 westlicher Ring Richtung Dreieck Havelland. Zwischen Vöben und Leest rechte Spur gesperrt. Da gibt es bis zum späten Nachmittag eine geänderte Verkehrsführung im Baustellenbereich. Im Moment 15 Minuten Stau. A12 in Richtung Frankfurt-Oder in der Ausfahrt Frankfurt-Mitte. Behinderungen nach einem Unfall. Und geblitzt wird unter anderem auf der A12 Richtung Frankfurt-Oder steht zwischen Storkow und Fürstenwalde-West. Auf der A13 Richtung Berlin in Höhe Kittlitz und auf der Strecke von Herzsprung nach Küritz in Blechern-Hahn. 0331 70 98 101. Die Nummer zur Antenne-Verkehrsredaktion. Falls Sie noch eine Ergänzung haben, Stau, Blitzer, Verkehrsbehinderung, Entwarnung, sagen Sie bitte kurz Bescheid. Dankeschön.
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5: Und Deutschland mit Survivor und Eye of the Tiger jetzt. Aus dem Film Rocky. Und die Geschichte dahinter ist fast genauso wild wie der Film. Sylvester Stallone schrieb das Drehbuch dazu, also zu Rocky, in einer winzigen Wohnung und war damals komplett pleite. So pleite, dass er sogar seinen eigenen Hund verkaufen musste. Für gerade mal $50. Als der Film Rocky dann zum Mega-Erfolg wurde, wollte Stallone seinen besten Freund natürlich zurück. Der neue Besitzer wusste allerdings, was der Hund seinem Herrchen wert war und wollte plötzlich $1,500 Stallone hat bezahlt. Natürlich. Und ich verstehe ihn total. Für meinen Kater Rio würde ich auch wirklich alles tun. Alles. Ich würde sogar eine Niere spenden. Survivor, Eye of the Tiger jetzt. 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
1: Birgit Piesch aus Hoppegarten ist jetzt bei uns in der Leitung. Sie möchten mehr über ihren Geburtsnamen Schackel erfahren.
2: Ja.
1: Was wurde denn in Ihrer Familie über den Namen Schackel erzählt? Gibt es da irgendwie Vermutungen? Haben Sie eine Idee? Konnten Sie was rausfinden?
2: Bisher leider noch nicht allzu viel. Mein Bruder hat vor vielen Jahren mal im Internet recherchiert. Da waren die Möglichkeiten ja noch nicht so wie heute. Mhm. Hat gefunden, dass ein paar Menschen wohl in Amerika mit diesem Namen leben. Mhm. Aber an sich, wir wissen halt, dass unser Vater aus dem heutigen Tschechien, Böhmen, Trutnov, damals hieß es Trautenau, stammt. Und dann eben zum Ende des Krieges nach Leipzig zum Beispiel ausgesiedelt wurde und mehr ist uns nicht bekannt. Mhm.
1: Herr Professor Udolf, also die Familiengeschichte ist so ein bisschen bekannt, aber die Geschichte des Namens noch nicht. Helfen Sie uns.
3: Ja, das ist ja oft so, dass man wirklich nicht weiß, woher der Name kommt. Ist auch bei diesem Namen nicht so einfach. Frau Pech, schönen guten Tag, hallo.
2: Hallo, schönen guten Tag, Professor Udolf.
3: Ein seltener Name, Frau Pech, ne? Schackel. Ich habe Ihren Namen gefunden, Telefon-CD, 35 Millionen, 15 Mal. Das ist sehr wenig, ne?
2: Okay, aber haben Sie eine Vermutung, wo das herstammt?
3: Wir müssen da schauen in die Wörterbücher der deutschen Dialekte. Und zum Beispiel im Wörterbuch des Obersächsischen, da haben wir Schacken. Schacken, und dieses Wort bedeutet hin und her laufen und reiten, sich beim Reiten auf- und niederwärts bewegen. Und noch besser ist, im südhessischen Wörterbuch ist Schackel, und jetzt kommen wir zur Lösung, eine zappelige, unruhige, nervöse Frau. Alles klar?
2: Ja? Hm? Okay, das ist ja mal eine ganz neue Interpretation.
3: Ganz genau.
2: Gut, dann danke ich Ihnen erstmal soweit. Mal sehen,
3: bitte
2: was
3: schön.
2: Wir mit diesem Wissen jetzt anfangen.
1: Viel Spaß beim Weitererzählen.
3: Spaß.
2: Genau. Vielen Dank.
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0: Montagvormittag, Sie hören Antenne Brandenburg. Country kann ja richtig ans Herz gehen. Und I Swear von John Michael Montgomery ist dafür ein perfektes Beispiel. I swear by the moon and the stars in the sky. Der Song ist eigentlich ein großes Liebesversprechen, in guten wie in schlechten Tagen, bis dass der Tod uns scheidet. Kein Wunder, dass er in den USA bis heute gern auf Hochzeiten läuft. Und falls Sie jetzt denken, Moment mal, hä, den kenne ich doch. Stimmt, in Europa wurde der Song im selben Jahr durch die Version von All for One zum großen Hit. I Swear, die Country-Version von John Michael Montgomery. Wenn der Song am Samstag mit dabei sein soll, stimmen Sie jetzt ab in der Antenne-App oder auf antennebrandenburg.de. I Swear von John Michael Montgomery, dann gleich in voller Länge.
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0: Es ist 11.30 Uhr, halb zwölf.
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2: Aus Cottbus mit Inka Gluschke, schönen guten Tag. Neue Baustellen und gestresste Autofahrer, zum Beispiel in Klettwitz. Da wird seit heute an der Kanalisation in der Senftenberger Straße gearbeitet. Wer von Klettwitz aus nach Schipkau will, muss erstmal in Richtung Norden fahren und über Annahütte und Meuro ausweichen. Fahrgäste, die mit dem Bus unterwegs sind, müssen sich auch umstellen. Die Haltestelle am Marktplatz in Klettwitz wird nicht mehr angefahren. Gebaut wird bis zum Jahresende. In Cottbus wiederum ist die wichtige Kreuzung Friedrich-Ebert-Straße, Ecke-Zimmerstraße betroffen. Antenne-Kollege Justus Wilke mit den Details.
3: Genau genommen ist der südliche Teil der Kreuzung gesperrt und zwar in beide Richtungen. Nur die Straßenbahn kommt dort noch durch, für die gibt es eine extra Schranke. Autos und Busse müssen einen Umweg fahren. Der Busverkehr wird über die Karl-Marx-Straße und den Nordring umgeleitet. Die Kreuzung ist dann erst wieder am nächsten Samstag frei, also am 29. August.
2: In einer halben Stunde können Jugendliche in der Boomtown abheben. Das ist ein Workshop der Cottbusser Arbeitsagentur. Was das genau bedeutet, weiß Antenne-Reporter Martin Schneider.
4: Die Agentur für Arbeit möchte wissen, wie junge Menschen sich ihre Zukunft in der Lausitz vorstellen. Etwa, wie sie in 10 Jahren arbeiten und leben möchten. Alle Ideen und Anregungen werden heute ab 12 Uhr beim Workshop im Infozentrum auf dem Bahnhofsvorplatz gesammelt. Gleichzeitig sollen junge Menschen auch Infos zu ihren Jobaussichten in der Region bekommen. Zum Beispiel dazu, welche Berufe mit dem Strukturwandel in Zukunft besonders gefragt sein werden. Interessierte können auch noch spontan zum Workshop dazukommen.
2: Forschendes Theater an der BTU. Dafür können sich jetzt Jugendliche der Jahrgangsstufe 10 anmelden. Ganz genau wird es im nächsten Jahr wieder stattfinden. Und was dann genau läuft, sagt Antenne-Reporter Holger Kessler.
5: Das Projekt richtet sich an Cottbusser Schüler der 10. Klassen. In der Projektwoche sollen die sich mit einem aktuellen Thema auseinandersetzen. Wissenschaftlich, aber eben auch über das Theater ganz künstlerisch und kreativ. Begleitet werden die Schüler von Wissenschaftlern und Theaterpädagogen. Im nächsten Jahr sollen die Schülerinnen und Schüler sich dabei mit dem Thema Wasser beschäftigen. Veranstaltet wird das Ganze von der Brandenburgischen Technischen Universität, dem Staatstheater Cottbus und der Max-Grünebaum-Stiftung. Bewerben kann man sich bis zum 17. September bei der BTU.
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2: Bei 21 Grad starken die Kahnfährleute, die Spreewaldgäste über die Fließe rund um Lübben. 20 Grad jetzt am Lausitzring in Klettwitz.
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6: A2 Richtung Berlin zwischen Lenin und Dreieckwerder ist die linke Spur wegen Arbeiten an der Brücke gesperrt. A10 südlicher Ring Richtung Dreieckwerder. Zwischen Ludwigsfelde Ost und West steht weiterhin ein LKW mit Reifenpanne auf der rechten Spur. Bitte aufpassen. A10 westlicher Ring Richtung Dreieckhaveland zwischen Vöben und Leest rechte Spur gesperrt. Dort gibt es bis zum späten Nachmittag eine geänderte Verkehrsführung im Baustellenbereich. Aktuell eine halbe Stunde Stau. A12 in Richtung Frankfurt-Oder. In der Ausfahrt Frankfurt-Mitte, Behinderungen nach einem Unfall und geblitzt wird unter anderem auf der A12 Richtung Frankfurt zwischen Storkow und Fürstenwalde-West, auf der A13 Richtung Berlin in Höhe Kittlitz und auf der Strecke von Herzsprung nach Küritz in Blechern-Hahn. Und gerade noch reingekommen, Landkreis Ostprignitz-Ruppin. Der Stöffiner Weg ist zwischen Neuruppin und Treskow nach einem Unfall gesperrt. 0331 70 98 101, die Nummer zur Antenne-Verkehrsredaktion für weitere Tipps oder Warnungen. Dankeschön im Voraus.
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6: Jeder sucht doch irgendwie nach seinem Sweet Dream. Für den einen ist es die große Liebe, für den anderen endlich mal ein Wochenende ohne Termine. Manche wollen mehr Geld, andere einfach nur ihre Ruhe. Genau darum geht's bei Sweet Dreams von den Eurythmics. Jeder ist auf der Suche nach irgendwas, das ihn glücklich macht. Und manchmal merkt man dabei, der Weg dahin ist gar nicht so einfach. Hier sind die Eurythmics mit Sweet Dream. Sweet Dreams, der erste von 3 Songs nonstop auf Antenne Brandenburg.

0: Heute ist die Sonne ja eher Team. Ich versteck mich mal. Aber auch wenn es draußen gerade ziemlich bewölkt ist, das hier gibt's natürlich trotzdem.
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0: Andrea aus Linum hat den Aufruf gehört und angerufen, bist durchgekommen. Herzlichen Glückwunsch.
2: Vielen Dank, vielen Dank.
0: Damit steht dein Name jetzt auf unserer Gewinnerliste fürs Balkonkraftwerk. Zu gewinnen gibt's eine Solaranlage inklusive Speicher am Freitag wieder. Da kannst du dann deinen eigenen Strom produzieren, sobald die Sonne dann wieder so richtig loslegt.
2: Da würde ich mich sehr freuen, ja.
0: Hast du dich schon mal mit Solarstrom beschäftigt oder wäre das für dich, für euch, komplettes Neuland?
2: Also es wäre Neuland für uns, ja. Also wir haben zwar schon eine Pelletheizung, aber Solarstrom haben wir noch nicht.
0: Und da reizt wahrscheinlich halt, ne, klar, halt das Geld sparen, ne?
2: Ja, mein Mann hat so eine kleine Werkstatt, der macht so Holzschalen immer und da braucht er sehr viel Strom und da würde ich das dann mit anbauen.
0: Na dann, ja. Drücken wir mal die Daumen. Nicht nur für den Gewinn, sondern auch dafür, dass dann die Sonne bald wieder rauskommt.
2: Das stimmt. Vielen Dank.
0: Die nächste Chance für einen Platz auf der Gewinnerliste gibt's noch vor 14 Uhr.
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0: Still Haven't Found What I'm Looking For von U2 auf Antenne Brandenburg. Ein Song für alle, die manchmal das Gefühl haben, irgendwas fehlt noch. Der richtige Job, der richtige Mensch, der große Traum, der perfekte Urlaub oder einfach nur die verdammte Ruhe, die man sich seit 3 Wochen vornimmt. Aber vielleicht ist es ja auch gar nicht so schlecht, ne? Nicht alles im Leben muss vielleicht sofort gefunden werden. Manchmal ist genau die Suche das, was uns antreibt. Und vielleicht wartet das Beste ja noch irgendwo auf uns. U2, I Still Haven't Found What I'm Looking For, die schönste Musik für Brandenburg. Es ist 11.52 Uhr.
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1: Im Studio Jasmin Becker, guten Tag. Gute Nachrichten für Pendler zwischen Erkner und Frankfurt-Oder. Der RE1 fährt auf dieser Strecke seit dem Wochenende wieder. Für die Wirtschaft in Ostbrandenburg ist der RE1 eine wichtige Verbindung. Die IHK Ostbrandenburg begrüßt deshalb, dass zumindest diese Strecke wieder frei ist. Das sagte uns Robert Radziemanowski.
2: Das ist natürlich ein Meilenstein, weil 3 Wochen doch kräftezehrende Sperrung der Strecke des RE1 jetzt überwunden sind und die Fahrgäste wieder deutlich schneller und komfortabler unterwegs sind. Das ist ja ganz wichtig, ein Standortfaktor, eine gute Erreichbarkeit der Region. Und was ja nebenbei quasi entstanden ist, ist ja ein neuer Güterbahnhof entstanden. Das heißt, es wurden gleichzeitig neben dem Personenbahnhof die Voraussetzungen geschaffen, um zukünftig deutlich mehr Ware, Güter auf die Schiene zu bringen.
1: Die Strecke Erkner-Berlin soll dann in der kommenden Woche fertig sein. Deutsche Umweltverbände fordern mehr Maßnahmen zum Schutz vor den Folgen des Klimawandels. Sie wollen, dass Union und SPD bei ihrer Kabinettsklausur nächste Woche einen Aktionsplan für Hitzeschutz beschließen. Aus unserem Hauptstadtstudio Uwe Berndt.
3: Der Bund für Umwelt- und Naturschutz fordert, dass im nächsten Bundeshaushalt mehr Mittel für die Unterstützung von Klimaschutzmaßnahmen in den Kommunen bereitgestellt werden. Dazu müsste eine neue Gemeinschaftsaufgabe Klimaschutz und Klimaanpassung definiert werden, damit die Zuständigkeiten klar geregelt und schwächere Kommunen gezielt unterstützt werden könnten, sagte BUND-Chefin Tina Löffelsand dem Redaktionsnetzwerk Deutschland. Dazu jedoch wäre eine Änderung des Grundgesetzes nötig. Die SPD-Mitglieder im Bundeskabinett setzen sich dafür ein.
1: Ein eigenes Start-up gründen soll attraktiver werden. Das will Bundesfinanzminister Klingbeil. Er will deshalb Start-ups mit besseren steuerlichen Bedingungen unterstützen. Die Bundesregierung werde dafür sorgen, dass deutlich mehr privates Kapital in junge, innovative Unternehmen fließt. Das sagte Klingbeil dem Redaktionsnetzwerk Deutschland. Stromausfälle und Überschwemmungen auf Hawaii hat Hurricane Lala gewütet. Besonders betroffen war die größte Insel Big Island. Unsere USA-Korrespondentin Antje Sieb.
4: Auf den Inseln des US-Bundesstaates Hawaii waren wegen Tropensturm Lala zeitweise mehr als 200.000 Menschen ohne Strom. Mindestens 100 Häuser sind nach Angaben von Hawaiis Gouverneur beschädigt. Einige davon wurden regelrecht weggeschwemmt. Auch zahlreiche Brücken und Straßen sind betroffen. Die Einsatzkräfte seien dabei, den Zugang zu bisher abgeschnittenen Orten im am schwersten betroffenen Süden der größten Insel Big Island wiederherzustellen, hieß es bei einer Pressekonferenz.
1: Und soweit die Antenne Brandenburg Nachrichten. 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
5: Heute ist definitiv kein Tag für einen großen Sommersalat. Da darf es zum Mittag ruhig mal wieder was Warmes sein. Draußen gibt es viele Wolken. Am Nachmittag kommen von Nordwesten wieder einzelne Schauer reingezogen. Hier und da kann es auch ein Gewitter geben. Temperaturen landen heute bei 20 bis 23 Grad. Jetzige aktuelle Temperaturen 18 Grad in Küritz, 19 in Angermünde, 20 in Heckelberg, 20 Grad auch in Altdöbern und 21 Grad in KW in Königs Wusterhausen. In der Nacht bleibt es wechselhaft mit weiteren Schauern und Gewittern bei 13 bis 11 Grad. Morgen wird es dann ähnlich grau und eher kühl wie heute, 19 bis 21 Grad. Mittwoch geht es dann langsam wieder aufwärts, 21 bis 25 Grad. Allerdings auch am Mittwoch hier und da viele Wolken und hier und da auch ein Schauer möglich.
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5: Vorsicht bitte auf der A10 nördlicher Ring Richtung Dreieck Barnim. Zwischen Mühlenbeck und Dreieck Pankow liegt ein Metallteil auf der Fahrbahn. A10 südlicher Ring Richtung Dreieck Werder. Zwischen Ludwigsfelde Ost und West weiterhin defekter LKW mit Reifenpanne auf der rechten Spur. A10 westlicher Ring Richtung Dreieck Havelland. Zwischen Vöben und Leest rechte Spur gesperrt. Dort gibt es bis zum späten Nachmittag eine geänderte Verkehrsführung im Baustellenbereich. Im Moment 3/4 Stunde Stau. A11 Berliner Ring Kreuz Uckermark. Zwischen Wandlitz und Werbelin in beiden Richtungen Stau 30 Minuten. Vorsicht auf der B101 Bienen Richtung Berlin. Zwischen der A10 Ludwigsfelde Ost und Großbeeren liegt ein totes Tier auf der Fahrbahn. Stadtverkehr Berlin B96 im Tiergartentunnel ist bis einschließlich Freitag die Ein- und Ausfahrt am Reichpietschufer wegen Wartungsarbeiten geschlossen. Und geblitzt wird unter anderem auf der A12 Richtung Frankfurt-Oder, steht zwischen Storkow und Fürstenwalde-West. Auf der A13 Richtung Berlin steht in Höhe Kittlitz und auf der B167 wird geblitzt in Löwenberg. Dankeschön an Benny fürs Bescheid sagen. Weitere Tipps oder Warnungen gehen bitte an die 0331 70 98 101. Dankeschön im Voraus.
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5: Götter in Weiß und medizinisches Fachgesimpel, wo man kein Wort versteht und nach dem Arztbesuch oft mehr Fragen als Antworten hat. Das soll sich ändern. Ein neuer Podcast aus Potsdam will Medizin verständlicher machen. Wie das funktioniert und warum ausgerechnet das Thema Krebs. Die erste Folge ist gleich nach zwei Songs.

0: Sonntagmittag, Mahlzeit. 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Ärzte, die mit Fachbegriffen um sich werfen und ihre Patienten ratlos zurücklassen, das gehört zum Glück weitestgehend der Vergangenheit an. Trotzdem haben viele Menschen Berührungsängste, wenn es um Medizin geht. Ein neuer Podcast des Klinikums Ernst von Bergmann in Potsdam möchte das ändern. Karsack und Köpfe heißt er. Pressesprecher und Podcast-Host André Puchter. Erstmal vorab Karsack und Köpfe. Warum heißt denn der Podcast so?
1: Eigentlich genau das, worum es uns mit dem Podcast geht. Im Krankenhaus, da sehen wir oft zuerst den Kassack, den weißen Kittel oder die Funktion. Aber darin steckt ja immer ein Mensch mit unglaublich viel Wissen, mit Erfahrungen und natürlich auch mit persönlichen Geschichten. Und diese Köpfe, die möchten wir zeigen am Klinikum Ernst von Bergmann, deshalb Kassack und Köpfe. Wir wollen Medizin erklären, aber eben nicht trocken und mit möglichst vielen Fachbegriffen, sondern so, dass man gerne zuhört und hinterher vielleicht auch ein bisschen schlauer ist.
0: Eine Episode gibt's bisher. Darin sprechen Sie mit der Chefärztin der Klinik für Onkologie über das Thema Krebs. Ist ja schon ein ziemlich großer Brocken, ne? Gleich zum Start.
1: Ja, wir haben uns gedacht, wenn wir anfangen, dann gleich richtig. Und Krebs ist natürlich ein schweres Thema, aber fast jeder kennt jemanden im Familien- oder im Freundeskreis, der schon einmal mit dieser Diagnose konfrontiert war. Und gerade deshalb fand ich das als Auftakt sehr spannend. Krebs ist heute eben nicht automatisch dieses hoffnungslose Urteil, das viele noch im Kopf haben. Wir sprechen über moderne Therapien, über Früherkennung, über Ängste, aber eben auch darüber, wie viel sich in der Krebsmedizin verändert hat.
0: Und wann kommt die zweite Folge und worum geht's da?
1: Die nächste Folge kommt Anfang September und diesmal geht es um Kinder. Wir sprechen dann über eine Frage, die wahrscheinlich fast alle Eltern irgendwann beschäftigt, nämlich entwickelt sich mein Kind seinem Alter entsprechend? Und da geht es dann um Sprache, Motorik, ADHS, um Autismus, Frühförderung. Jedes Kind hat seinen eigenen Entwicklungsweg und ich glaube, gerade für Eltern wird das eine sehr interessante und auch beruhigende Folge. Da darf man also gespannt sein.
0: Karsack und Köpfe, der neue Podcast des Klinikums Ernst von Bergmann in Potsdam. Für alle, die medizinische Themen lieber verständlich erklärt als mit so einem Fachchinesisch serviert bekommen. Zu hören und runterzuladen auf den gängigen Podcast-Plattformen.

0: Schönen Montag, Mahlzeit, es ist kurz vor halb eins und Sie hören Antenne Brandenburg. Country ist ja auch immer so ein bisschen unterwegs sein, ne? Staubige Straßen, endlose Highways, Truck, Radio an und irgendwann nur noch der Gedanke, wann bin ich endlich wieder zu Hause? Genau darum geht's in Six Days on the Road von Dave Dudley. But I can never make believe it's all right. Six days on the road and I'm gonna make it home tonight. Er erzählt vom Leben eines Truckers, der 6 Tage lang hinterm Lenkrad sitzt und eigentlich nur ein Ziel hat, endlich wieder zu seiner Familie zu kommen. Dave Dudley, 6 Days on the Road, einer von 50 Country-Songs, die bei unseren Sommertop 30 zur Wahl stehen. Wenn der Song am Samstag ab 15 Uhr dabei sein soll, stimmen Sie bitte jetzt ab. In der Antenne-App oder auf antennebrandenburg.de. 6 Days on the Road von Dave Dudley, dann gleich in voller Länge.
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0: Schönen Montag, schöne Mittagspause. Es ist 12.30 Uhr, 12:30.
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2: Mit Daniel Masto. Schönen guten Tag. Mut zu einer Ausbildung. Genau das fordert heute die Industriegewerkschaft Bau Südbrandenburg junge Menschen in der Region auf. Demnach gibt es noch sehr gute Chancen auf einen Ausbildungsplatz. Antenne-Reporterin Luise Mösle mit weiteren Details.
3: Demnach sind in Betrieben in Cottbus noch 125 Plätze frei. Allein 13 davon im Baugewerbe. Die IG Bau beruft sich dabei auf Zahlen der Arbeitsagentur. Wichtig sei jetzt, sich einen Ruck zu geben und einen Ausbildungsbetrieb zu suchen. Wer direkt nachfragt, hole dabei oft etwas für sich heraus. Wichtig sei, Firmen auszusuchen, die fair ausbilden und bezahlen. Die Gewerkschaft will mit diesem Aufruf vor allem arbeitslose junge Erwachsene unter 25 erreichen. 74% von ihnen hätten nach aktuellen Zahlen keinen Berufsabschluss.
2: Auf Südbrandenburger Straßen wird viel gebaut, vor allem jetzt in den Sommerferien. Seit heute gibt es zwei neue Baustellen. In Klettwitz wird seit heute in einem Kanal in der Senftenberger Straße gearbeitet und das mit vielen Umleitungen verbunden, die auch ausgeschildert sind. Voraussichtlich laufen diese Arbeiten bis zum Jahresende. Und in Cottbus ist die wichtige Kreuzung Friedrich-Ebert-Straße, Ecke-Zimmerstraße betroffen. Antenne-Kollege Justus Wilke mit Details.
4: Genau genommen ist der südliche Teil der Kreuzung gesperrt und zwar in beide Richtungen. Nur die Straßenbahn kommt dort noch durch, für die gibt es eine extra Schranke. Autos und Busse müssen einen Umweg fahren. Der Busverkehr wird über die Karl-Marx-Straße und den Nordring umgeleitet. Die Kreuzung ist dann erst wieder am nächsten Samstag frei, also am 29. August.
2: Ein Workshop, in dem es um die persönliche Sicht auf die Boomtown geht, läuft seit einer halben Stunde in Cottbus. Ins Leben gerufen hat diesen Kurs die Agentur für Arbeit. Und worum es da konkret geht, weiß Antenne-Reporter Martin Schneider.
5: Die Agentur für Arbeit möchte wissen, wie junge Menschen sich ihre Zukunft in der Lausitz vorstellen. Etwa, wie sie in 10 Jahren arbeiten und leben möchten. Alle Ideen und Anregungen werden heute ab 12 Uhr beim Workshop im Infozentrum auf dem Bahnhofsvorplatz gesammelt. Gleichzeitig sollen junge Menschen auch Infos zu ihren Jobaussichten in der Region bekommen. Zum Beispiel dazu, welche Berufe mit dem Strukturwandel in Zukunft besonders gefragt sein werden. Interessierte können auch noch spontan zum Workshop dazukommen.
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2: Die Sonne gibt es erst morgen wieder. Heute bekommen wir den so dringend benötigten Regen. Gewitter sind auch immer wieder mal möglich. 23 Grad werden es maximal. Morgen dann 22 Grad. 12.33 Uhr.
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0: A10 südlicher Ring Richtung Dreieck Werder. Zwischen Ludwigsfelde Ost und West steht ein LKW mit einer Reifenpanne auf der rechten Spur. A10 westlicher Ring Richtung Dreieck Havelland. Zwischen Vöben und Leest Baustellenstau. Eine Dreiviertelstunde plus Stau auch Richtung Dreieck Werder. Da sind es 10 Minuten on top. A11 in Richtung Stettin. Zwischen Wandlitz und Werbelin staut es sich wegen Markierungsarbeiten. 45 Minuten plus. Und Stadtverkehr Berlin A114 stadteinwärts zwischen Bucherstraße und Pasewalker Straße ist im Moment gesperrt. Die Feuerwehr ist im Einsatz. B96 im Tiergartentunnel ist bis einschließlich Freitag die Ein- und Ausfahrt am Reichpietschufer wegen Wartungsarbeiten abgeriegelt. Und geblitzt wird unter anderem auf der A13 Richtung Berlin steht in Höhe Kittlitz und auf der B167 in Löwenberg 0331 70 98 101. Die Nummer zur Antenne Verkehrsredaktion, falls Sie noch eine Ergänzung haben. Also Stau, Blitzer, Verkehrsbehinderung, Entwarnung. Sagen Sie gerne kurz Bescheid. Dankeschön im Voraus.
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0: Mittagspause, ob im Büro, in der Kantine oder auf dem Balkon. Kurz durchatmen. Falls Sie können, Füße hoch und nach dem Essen noch einen Kaffee holen. Alle ganz entspannt. Jetzt gibt's 3 Songs nonstop. Mahlzeit am Montag.

0: am Montag, 17. August. Das war aber ein Griff ins Klo. Also wenn wir das hören, ist eigentlich gerade irgendwas schiefgelaufen bei unseren Lieblingsbrandenburger Pärchen. Bei unserem Lieblingsbrandenburger Pärchen Heike und Jörg wird heute auch ins Klo gegriffen. Aber naja, hören Sie selbst.
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2: Heike, komm mal schnell. Du musst mir helfen.
3: Wo bist du denn?
2: Auf dem Klo.
3: Ach du grüne Neune. Was ist denn los? Hast du das Klo wieder verstopft nach dem letzten Chili-Abend oder was?
2: Nee, also ja, doch. Heike, kick mal.
3: Tja, ist verkeilt, wa?
2: Ja, also das war so. Ich wollte die Hose hochziehen und da ist es mir aus der Tasche gefallen. Nur weil ich mich ja immer hinsetzen soll.
3: Und das bleibt auch so. Dein Handy kannst du mal schön alleine rausholen.
2: Ich fass da doch nicht rein. Ich hab da doch gerade... Also, nee. Mach du.
3: Ich?
2: Heike, du weißt noch, was der Standesbeamte gesagt hat? In guten wie in schlechten Zeiten.
3: Solange du noch gut laufen kannst, kümmere ich mich nicht um deine Klo-Angelegenheiten, mein Freund. Kick mal, Freddy ruft an.
2: Stimmt, der wollte kicken, ob er noch eine Flasche vom Selbstgebrannten hat.
3: Na komm, gib dir einen Ruck.
2: Ich? Oh Mann. Boah. Ja, Freddy? Boah. Was? Ich versteh kein Wort. Hast du Wasser im Mund? Sag nochmal. Was? Kein Schnaps? Alles klar. Ist alle der Likör.
3: Na, aber du hast dafür dein Handy wieder.
2: Ja, hier, guck mal, Heike. Meinst du, das ist normal?
3: Oma, pass mal auf, nicht mehr auf die Füße tropfen. Oh, sind eklig.
2: Na, jetzt braucht Heike wohl auch einen Schnaps.
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0: ist Antenne Brandenburg mit dem Vorsicht aus der Antenne Verkehrsredaktion. Bitte aufpassen, falls Sie gerade auf der A113 stadteinwärts unterwegs sind. Zwischen Flughafen Berlin-Brandenburg und Schönefeld-Süd gibt es eine ungesicherte Unfallstelle und es gibt Behinderungen auf allen Spuren. Schnell und aktuell der Antenne-Verkehrsservice. Das komplette Update gleich wieder um kurz nach 1. Jetzt ist es 12.52 Uhr.
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1: Im Studio Jasmin Becker, guten Tag. Pendler zwischen Erkner und Frankfurt können aufatmen. Der RE1 fährt ja seit dem Wochenende wieder. Die letzten Wochen waren besonders für Arbeitnehmer, Unternehmen und Betriebe eine große Belastung. Das sagt Robert Radziemanowski von der IHK aus Brandenburg.
2: Da war der Ärger schon groß und die Unternehmen haben ja versucht, flexibel darauf zu reagieren, mit Gleitzeit oder auch, dass sie zum Teil Übernachtungen bereitgestellt haben. Aber das geht natürlich nicht überall und verursacht sowohl für Arbeitnehmer als auch für Arbeitgeber zusätzlichen Aufwand. Und insofern ist das schön, dass das jetzt sozusagen ein Ende hat, wenngleich natürlich ja der RE1 noch lange nicht, leider nicht komplett durchsaniert ist. Also wir sicherlich auch in der nächsten Zeit immer mal wieder mit Sperrungen und Schienenersatzverkehr zu rechnen haben.
1: Mehrere Umweltverbände fordern von der Bundesregierung mehr Schutz vor den Folgen des Klimawandels. Vertreter der Deutschen Umwelthilfe und vom BUND haben im Redaktionsnetzwerk Deutschland zu besseren Maßnahmen gegen Hitze und Niedrigwasser aufgerufen. Einige SPD-geführte Ministerien wollen das Grundgesetz ändern, damit der Bund sich an der Finanzierung beteiligen kann. CDU-Politiker äußern sich eher skeptisch. Katharina Hopp informiert.
3: Der Vorsitzende der Klimaunion Heilmann sagte im rbb24-Inforadio, man könne den Punkt zwar ins Grundgesetz aufnehmen, aber das sei nicht die entscheidende Weichenstellung. Statt ständig irgendetwas zu ändern, müsse man konsequent auf Kurs bleiben, so der CDU-Politiker, und vor allem gegen die Erzählung vorgehen, es gäbe keinen menschengemachten Klimawandel. Das müsse man als offensichtlichen wissenschaftlichen Quatsch kennzeichnen. Mit Blick auf die klammen Finanzen der Kommunen verwies Heilmann auf das Sondervermögen für Infrastruktur. Mit einem Teil des Geldes könnten auch Klimaschutzmaßnahmen bezahlt werden.
1: Immer mehr junge Menschen in Deutschland haben keinen Job oder machen auch keine Ausbildung. Wie das Statistische Bundesamt in Wiesbaden mitteilt, waren im vergangenen Jahr 10% der 20- bis 24-Jährigen nicht in einer Ausbildung oder Beschäftigung. Dieser Anteil ist in den vergangenen Jahren leicht gestiegen. Oft lag es daran, dass die jungen Menschen sich um andere kümmern mussten, etwa Kinder oder Angehörige. Bundesfinanzminister Klingbeil will Startups unterstützen. Der SPD-Politiker sagte dem Redaktionsnetzwerk Deutschland, die Bundesregierung wolle dafür sorgen, dass deutlich mehr privates Kapital in junge, innovative Unternehmen fließe. Hauptstadtkorrespondent Jan Zimmermann.
4: Hintergrund ist, Startups haben für die ersten Wachstumsschritte oft zu wenig Geld und scheitern dann schon in einer frühen Phase. Klingbeil betonte, das Ziel sei, dass die Weltmarktführer von morgen in Deutschland gegründet und hier groß werden können. Zusätzliches Kapital gilt als Voraussetzung dafür, dass sich neue Unternehmen im Markt etablieren. Der SPD-Minister will von den Gründern selbst hören, was sie brauchen, um den nächsten Schritt zu gehen. Dazu hat die Bundesregierung zu einem Branchendialog Ost nach Berlin eingeladen. Rund 70 Firmen sollen daran teilnehmen.
1: Und soweit die Antenne Brandenburg Nachrichten. 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
5: Danke dir für heute. Schönen Feierabend.
1: Danke.
5: Bis morgen.
1: Bis morgen.
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5: Heute ist eigentlich wieder perfektes Wetter für Sport draußen. Jasmin, Sport draußen heute?
6: Mal gucken.
5: Ja, nicht. Aber Jasmin hat ja einen Hund. Und der Hund muss ja Gassi gehen, also ist ja auch Sport. So, jedenfalls heute kein Hitzekoller draußen, Runde joggen, Radfahren, ausgedehnter Gassi-Rundgang, einfach eine große Runde spazieren. 20 bis 23 Grad sind dafür ziemlich angenehm. Aktuelle Temperaturen 19 in Neuruppin, 19 Grad auch in Grünow, 20 in Klettwitz, 21 in Manschnow und 22 Grad in Lübben. Heute gibt es viele Wolken, am Nachmittag kommen dann auch von Nordwesten wieder einzelne Schauer dazu, zwischendurch bleibt es aber auch mal trocken. In der Nacht ziehen dann weiter Schauer und Gewitter übers Land. Die bewegen sich Richtung Südosten und es kühlt ab heute Nacht auf 13 bis 11 Grad. Morgen bleibt es auch ebenfalls eher frisch. Viele Wolken, meist trocken, 19 bis 21 Grad. Und am Mittwoch wird es mit 21 bis 25 Grad wieder etwas milder.
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5: A10 südlicher Ring Richtung Dreieck Werder. Zwischen Ludwigsfelde Ost und Ludwigsfelde West steht ein LKW mit einer Reifenpanne auf der rechten Spur. A10 westlicher Ring Richtung Dreikafeland. Zwischen Föben und Leest staut es sich an der Baustelle. Sie brauchen eine Stunde zusätzlich. Stau auch in Richtung Dreieck Werder. Da sind es 15 Minuten plus. Dann bitte aufpassen auf der A113 stadteinwärts. Zwischen Flughafen Berlin-Brandenburg und Schönefeld Süd. Behinderungen durch eine ungesicherte Unfallstelle auf allen Spuren. A11 in Richtung Stettin, zwischen Wandlitz und Werbelin Stau wegen Markierungsarbeiten, 20 Minuten plus. Und aus dem Landkreis Oder-Spree in Höhe 5 Eichen ist die B246 Ernst-Thälmann-Straße zwischen Dieloher Straße und am Rehwinkel wegen eines Feuerwehreinsatzes voll gesperrt. Stadtverkehr Berlin noch, A114 stadteinwärts zwischen Bucher und Pasewalker Straße gesperrt, da ist die Feuerwehr im Einsatz und geblitzt wird. Unter anderem auf der A13 Richtung Berlin steht in Höhe Kittlitz und auf der B167 in Löwenberg. 0331 70 98 101. Die Nummer zur Antenne Verkehrsredaktion. Da können Sie ja, Stau, Blitzer, Verkehrsbehinderung oder auch gerne Entwarnung melden. Lieben Dank im Voraus. Gute Fahrt.
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0: Heute versteckt sich die Sonne zwar ein bisschen hinter den Wolken, aber was ein Sommer, macht trotzdem weiter. Marion aus Lauchhammer ist bei mir am Telefon. Sie haben unseren Aufruf gehört und direkt angerufen. Glückwunsch!
1: Ja, danke.
0: Damit stehen Sie jetzt auf unserer Gewinnerliste fürs Balkonkraftwerk.
1: Na, das hört sich doch erstmal gut an.
0: Sie wissen genau, was es gibt, ne? Solaranlage inklusive Speicher. Damit können Sie Ihren eigenen Strom produzieren und im besten Fall die Stromrechnung auch ein bisschen kleiner machen.
1: Das ist sehr cool, ja.
0: Was würden Sie denn mit dem gesparten Geld machen? Wofür würden Sie das ausgeben?
1: Oh, gute Frage. Vielleicht die Sache noch ein bisschen erweitern. Wir haben ja ein großes Haus und ein großes Grundstück.
0: Aha.
1: Dass man da gleich noch was dran bastelt oder wie auch immer. Das müssen die Männer entscheiden.
0: Ah ja, genau. Die Frauen organisieren das Ganze und die Männer setzen um.
1: Genau, so machen wir das.
0: Sehr schön. Marion, bitte am Telefon bleiben, nicht auflegen. Ich drücke Ihnen die Daumen für Freitag. Da wird dann wieder ausgelost.
1: Ja, super. Danke.
0: Tschüss.
1: Tschüss.
0: Und den ganzen Tag gibt's immer wieder Chancen, um auf unsere Gewinnerliste zu kommen. Also schön Antenne hören und beim nächsten Aufruf schnell durchrufen.
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0: Schönen Montag, hier ist Antenne Brandenburg. Country muss nicht immer nach Cowboy-Hut und staubiger Landstraße klingen. Manchmal steckt da auch ordentlich Rock und Pop drin und genau dafür steht Keith Urban. Somebody Like You ist einer der 50 Songs bei unseren Sommertop 30. Der steht da zur Auswahl. Wenn Sie diesen Song am Samstag ab 15 Uhr hören wollen, 5 Stimmen haben Sie. Abstimmen können Sie in der Antenne-App oder auf antennebrandenburg.de. Keith Urban mit Somebody Like You dann gleich in voller Länge.
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0: Es ist 13.30 Uhr, halb zwei.
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2: Mit Daniel Mastow, schönen guten Tag. Die letzte Woche der Sommerferien ist heute angebrochen. Es ist Zeit, den Weg zur Schule mit den Kindern zu üben. Genau das empfiehlt die Polizei in Südbrandenburg. Und welche Tipps sie für mehr Sicherheit hat, berichtet Antenne-Reporterin Isabel Schicker.
3: Zum Start des neuen Schuljahres appelliert die Polizei an Eltern, den Schulweg gemeinsam mit ihren Kindern zu trainieren. Dabei sollten mögliche Gefahrenstellen besprochen und sicheres Verhalten im Straßenverkehr geübt werden. Wichtig sei außerdem, morgens genügend Zeit einzuplanen und nach Möglichkeit Wege über Ampeln oder Zebrastreifen zu nutzen. Kindern, die mit dem Fahrrad unterwegs sind, empfiehlt die Polizei das Tragen eines Helms sowie gut sichtbare Kleidung.
2: Mut zu einer Ausbildung. Dazu fordert heute die Industriegewerkschaft Bau Südbrandenburg junge Menschen in der Region auf. Demnach gibt es noch sehr gute Chancen auf einen Ausbildungsplatz. Antenne-Reporterin Luise Mösle mit weiteren Details.
4: Demnach sind in Betrieben in Cottbus noch 125 Plätze frei. Allein 13 davon im Baugewerbe. Die IG Bau beruft sich dabei auf Zahlen der Arbeitsagentur. Wichtig sei jetzt, sich einen Ruck zu geben und einen Ausbildungsbetrieb zu suchen. Wer direkt nachfragt, hole dabei oft etwas für sich heraus. Wichtig sei, Firmen auszusuchen, die fair ausbilden und bezahlen. Die Gewerkschaft will mit diesem Aufruf vor allem arbeitslose junge Erwachsene unter 25 erreichen. 74% von ihnen hätten nach aktuellen Zahlen keinen Berufsabschluss.
2: Die Niederlausitzhalle in Senftenberg verwandelt sich diese Woche in eine Ausstellung. Im Rahmen der Open Art Lausitz wird erzählt, welche Geschichten und Erinnerungen in diesem Gebäude stecken. Die fünftägige Ausstellung geht bis Freitag. Heute hat sie begonnen. Organisator Gernot Kühn.
5: Wir haben viele Bilder digitalisiert. Das sind alte Schwarz-Weiß-Bilder, aber auch Dias vom Bau der Halle und von den ersten Jahren. Dann haben wir Sportveranstaltungen, so ein altes Fußballspiel auch noch zu sehen, wo die Halle wirklich gerade so entstanden ist. Das andere ist, dass wir das virtualisiert haben. Man kann also mit einer VR-Brille zum Beispiel durch die Kellergänge gehen.
2: Geöffnet ist die Ausstellung ab heute 15 Uhr und dann bis Freitag jeden Tag von 11 bis 16 Uhr.
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2: Die Sonne, die lässt sich erst morgen wieder blicken. Heute bekommen wir den so dringend benötigten Regen. Gewitter sind auch immer wieder mal möglich. Dazu Temperaturen bis maximal 23 Grad, morgen dann 22 Grad. Soweit die Neuigkeiten. 13.32 Uhr.
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0: Vorsicht bitte auf der A10 Dreieck Potsdam, Schönefelder Kreuz. Zwischen Rangsdorf und Schönefelder Kreuz liegt eine Plane auf der Fahrbahn. A10 westlicher Ring Richtung Dreieck-Havelland. Zwischen Vöben und Leest staut es sich an der Baustelle. Sie brauchen eine Dreiviertelstunde zusätzlich und Stau auch in Richtung Dreieck Werder. Da sind es 15 Minuten on top. A11 in Richtung Berlin. Zwischen Finowfurt und Lanke staut es sich wegen Markierungsarbeiten 10 Minuten plus. Die A113 statt einwärts ist zwischen Flughafen Berlin-Brandenburg und Schönefeld Süd nach einem Unfall gesperrt. Der Rückstau beginnt bereits kurz hinterm Schönefelder Kreuz. Landkreis Oder Spree in Höhe 5 Eichen ist die B246 Ernst-Thälmann-Straße zwischen Dieloher Straße und am Rehwinkel wegen eines Feuerwehreinsatzes abgeriegelt. Und Stadtverkehr Berlin A114 statt einwärts ist zwischen Bucherstraße und Pasewalker Straße gesperrt. Auch da ist die Feuerwehr im Einsatz. Geblitzt wird unter anderem auf der A13 Richtung Berlin, steht in Höhe Kittlitz, und auf der B167 in Löwenberg. 0331 70 98 101. Die Nummer zur Antenne Verkehrsredaktion, falls Sie noch eine Ergänzung für uns haben. Lieben Dank im Voraus. Gute Fahrt.
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0: Adrenalin kennt jeder. Beim Achterbahnfahren, beim Fliegen, Starten, Landen, beim Schreckmoment oder wenn plötzlich was richtig Krasses passiert. Aber für manche Menschen ist dieses Hormon viel mehr als nur ein Kick. Warum Adrenalin für sie sogar lebenswichtig sein kann, gleich nach drei Songs nonstop.

0: Adrenalin, das ist unser körpereigener Turbo. Er lässt das Herz schneller schlagen, macht uns hellwach und schärft die Sinne. Klar, das kennen wir vom Achterbahnfahren oder vielleicht auch von einem richtig guten Adrenalinkick. Aber eigentlich hat dieses Hormon eine viel wichtigere Aufgabe. Wenn es gefährlich wird, macht es unseren Körper blitzschnell bereit für Flucht oder Kampf. Und für manche Menschen ist genau diese Wirkung im Alltag besonders wichtig. RBB-Gesundreporterin Ursula Stamm hat jemanden getroffen, für den Adrenalin mehr ist als nur ein Kick.
1: Dann geht's auch schon los.
2: Was Luke Ackermann mit seinem Motorrad macht, treibt einem allein beim Zuschauen den Puls in die Höhe. Sprünge über Rampen, Salto vorwärts und rückwärts.
3: Das Adrenalin macht einen dann noch eher nervöser und ist dann als Anfänger sehr, sehr schwierig, da ruhig zu bleiben und das Adrenalin vor allen Dingen zu kontrollieren. Wenn man das gelernt hat, ist es ein sehr, sehr gutes Tool, um wirklich noch viel besser fahren zu können oder seinen Sport ausüben zu können.
2: Adrenalin. Ohne dieses Stresshormon würde es uns Menschen sehr wahrscheinlich gar nicht mehr geben. Die Schmerzwahrnehmung wird unterdrückt, alles Blut in die Organe gepumpt, die Gefäße eng gestellt, damit wir nicht verbluten. Luke Ackermann stürzte bei einem extrem schwierigen Sprung. Er hatte sich den Oberschenkel gebrochen und musste sich dann sogar noch ganz allein aus seiner misslichen Lage befreien.
3: Mein Oberschenkel stand von hier nach da rüber. Und dann habe ich mich an den Kran gehangen und der Kran hat das Bein wieder gerichtet. Was der Körper in dem Sinne dann leisten kann mit diesem Adrenalin, das ist nicht mit Worten zu beschreiben.
2: Auch in der Notfallmedizin wird Adrenalin gespritzt, um den Kreislauf zu stabilisieren und Menschen zu reanimieren. Warum manche Menschen wie Motocrossfahrer Luke Ackermann extreme Stresssituationen bewusst suchen, hat viel damit zu tun, dass nach dem Adrenalinkick Dopamin ausgeschüttet wird. Und davon will Luke Ackermann eher mehr als weniger.
3: Ich glaube, es gibt nichts Besseres, weil das innerlich mich zum Aufblühen bringt und mir einfach nur derartige Glücksgefühle ausschüttet. Und das ist einfach voll mein Ding.
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0: Hier ist Antenne Brandenburg, ich bin Monique Ebke. Und zum Schluss noch eine kleine Geschichte aus dem Leben einer Katzenhalterin. Ich war letzte Woche ein paar Tage verreist. Meine Mutti hat in der Zeit auf Kater Rio aufgepasst. Ich komme also nach Hause und denke, jetzt freut er sich bestimmt richtig. Jeder Hund wäre wahrscheinlich durch die Wohnung gerannt, hätte sich überschlagen und wäre komplett ausgerastet vor Freude. Und Kater Rio, ja, der hüpft ganz gemütlich vom Kratzbaum, kommt auf mich zu, miau, miau, miau, und zwar sehr vorwurfsvoll. Kurz streicheln lassen, einmal tief durchatmen, umdrehen und gehen. Joa, so sieht bei einer Katze offenbar eine herzliche Begrüßung aus. Oder anders gesagt, ich war 3 Tage weg und Rio war 3 Tage lang beleidigt. Ich wünsche Ihnen jetzt ganz viel Spaß beim Antenne Nachmittag. Bis morgen dann wieder ab 10 Uhr. Jetzt ist es 13.56 Uhr.
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1: Im Studio Sabine Löbrig, guten Tag. In einer Woche startet für 23.400 Erstklässler in Brandenburg die Schule. Bevor es losgeht, können die Eltern schon jetzt einiges tun, sagt Manuel Helbig von der Verkehrswacht Brandenburg.
2: Beispielsweise den Schulweg mit den Kids gemeinsam üben, also mehrmals zusammen abgehen und auch schwierige Stellen einfach besprechen. Kinder darauf hinweisen, dass Straßen am besten dort zu überqueren sind, wo es eine Ampel gibt, wo es einen Zebrastreifen gibt oder aber wo auch unsere Schülerlotsen ihren Dienst tun und vor allem einfach früh genug Zeit einplanen. Kinder sollten einfach früh zur Schule nicht hetzen müssen.
1: Erleichterung für Pendler zwischen Erkner und Frankfurt-Oder. Seit dem Wochenende fährt der RE1 wieder auf der Strecke. Wegen Bauarbeiten hatte es mehrere Wochen Ersatzverkehr mit Bussen gegeben. Das war aufreibend für Arbeitnehmer, Unternehmen und Betriebe, betont Robert Trazimanowski von der IHK Ostbrandenburg.
3: Da war der Ärger schon groß und die Unternehmen haben ja versucht, flexibel darauf zu reagieren, mit Gleitzeit oder auch, dass sie zum Teil Übernachtungen bereitgestellt haben. Aber das geht natürlich nicht überall und verursacht sowohl für Arbeitnehmer als auch für Arbeitgeber zusätzlichen Aufwand. Und insofern ist das schön, dass das jetzt sozusagen ein Ende hat, wenngleich natürlich ja der RE1 noch lange leider nicht komplett durchsaniert ist. Also wir sicherlich auch in der nächsten Zeit immer mal wieder mit Sperrungen und Schienenersatzverkehr zu rechnen haben.
1: Im Naturschutzgebiet Hohes Venn an der deutsch-belgischen Grenze kämpft die Feuerwehr weiter gegen den großen Waldbrand. Die Rettungskräfte gehen nach eigenen Aussagen aber nicht mehr davon aus, dass die Flammen auf deutsches Gebiet übergreifen, David Zajons berichtet.
4: In der Nacht rückte das Feuer bis auf 300 Meter an die Häuser in Monschau heran. Nun gelingt es den Einsatzkräften, die Flammen auf Abstand zu halten, auch dank des Regens. Der Brand im Hohen Venn ist der größte Waldbrand in der Geschichte Belgiens. Im Hürtgenwald, etwa eine halbe Stunde Autofahrt von Monschau entfernt, entspannt sich die Lage. Dort war in der vergangenen Woche der Ortsteil Gai evakuiert worden, ebenfalls wegen eines Waldbrands. Am Samstagabend konnten die rund 2000 Einwohner wieder in ihre Häuser zurück.
1: US-Präsident Trump will die gemeinsamen Militärübungen mit Südkorea deutlich reduzieren. In seinem Online-Dienst erklärte er, die Manöver seien nicht nur teuer, sondern auch unangemessen und feindlich gegenüber Nordkorea. Ulrich Mentgen mit Einzelheiten.
5: Der US-Präsident schrieb in seinem Online-Dienst von sehr guten Beziehungen zu Nordkoreas Diktator Kim Jong-un. Aus Südkorea gab es zu diesen Äußerungen keine Reaktion von offizieller Seite. Ob die USA nun tatsächlich die laufende Übung einschränken, ist bisher unklar. Noch in der vergangenen Woche hatte ein Vertreter des amerikanischen Militärs die Wichtigkeit des jährlich stattfindenden Manövers betont.
1: Und soweit die Antenne Brandenburg Nachrichten. 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
6: Ach, welch ein Segen. Es regnet fast überall hier im Süden. In Cottbus ist es auch gerade losgegangen. Und das tut den Wäldern gut und unseren Gärten vor allem. Überall hängen ja die roten Tomaten und die Bohnen und die Himbeeren. Und wir können mal die Füße hochlegen. Aktuell 19, 20 Grad hier zwischen Großleuten und Kleintemig. In der Nacht geht's auf 13 Grad zurück. Einzelne Schauer sind dann wieder möglich. Auch morgen im Laufe des Tags, aber die sind eher kurz. Der Dienstag soll etwas freundlicher werden, etwas bei 22 Grad maximal. Und nach einem kühlen Mittwoch wird es wieder sommerlich. Also es gibt ein kleines Finale am Ende der Sommerferien.
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6: A10 westlicher Berliner Ring Richtung Dreieck Havelland. Zwischen Vöben und Leest staut es sich in der Baustelle. Aktuell stehen sie etwa bis zu einer Dreiviertelstunde im Stau. Und Stau gibt es auch Richtung Dreieck Werder. Hier dauert es 15 Minuten länger. Dann Vorsicht auf der A10 östlicher Berliner Ring Richtung Dreieck Barnim. In Höhe Dreieck Barnim liegt eine Plane auf der Fahrbahn. A13 Richtung Dresden. Zwischen Duben und Lübbenau ist die linke Spur gesperrt wegen Grünpflege. Auch dort kann es sich stauen. Geblitzt wird aktuell auf der A13 Richtung Berlin in Höhe Kittlitz bei Tempo 80 und auf der B156 in Höhe Saarbrot Ausbau. Rufen Sie an, sollten Sie noch etwas entdecken. Bitte 0331 70 98 101.
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6: Wieder vergessen, ja. Und vom Spreewald geht's jetzt in den Dschungel. Wir haben extra für Sie dort die Disco aufgebaut für unseren 80er-Hit von Baltimora, Tarzan Boy.

So, jetzt bitte zurücktreten. Der Zug fährt los, der City of Orleans. 1500 Kilometer geht's jetzt Richtung Süden. Das ist Steve Goodman mit City of New Orleans. Ja, wir sind Anfang der 70er. Bei uns fuhr die Deutsche Reichsbahn zur Ostsee und in Amerika war es eine stromlinienförmige Diesellok von General Motors. Mit der fuhr Steve Goodman tatsächlich einmal von Chicago nach New York, New Orleans, vorbei an Feldern, kleinen Städten und machte daraus später diesen Country-Hit. Aber es war nicht als reine Eisenbahnromantik gedacht. Nee, in den USA wurden nämlich zu genau der Zeit, also Anfang der 70er, Strecken ausgedünnt. Der City of New Orleans wurde nur noch als Nachtzug angeboten, was sich viele nicht mehr leisten konnten. Jetzt also Steve Goodman und City of New Orleans, den Sie gern für den Samstag vormerken können. In unserem Sommer-Top 30 diesmal sind die Country-Songs dran.

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0: Nachbarn in Sachsen, wir in Brandenburg haben ja noch eine Woche, wie schön. Aber wem wird gerade die Bude eingerannt? Den Schreibwarengeschäften, wie in Potsdam bei Guido Bahr. Jetzt kommen die Listen vom alten Schuljahr zum Einsatz.
1: Na, die Lehrer geben den Eltern immer eine Schülerliste mit. Und die Schülerliste wird bei uns, kann man zum Glück bei uns abgeben. Wir schicken die Eltern dann ganz gerne ein Eis essen oder auf den Spielplatz. Wir zuppeln ihnen alles zusammen und ist für die Eltern im Prinzip ganz entspannt, weil wir alles da haben, alles, was dazu gehört.
0: Schöner Service. Also bei meinen Jungs kann ich mich erinnern, da hat sich bis zum allerletzten Tag vor dem neuen Schuljahr nichts getan. So, ja, Mama, mach keine Hektik, Schule geht noch lange genug. Irgendwie haben wir es alle überstanden.
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0: Antenne Brandenburg aus Cottbus jetzt mit den Nachrichten. Und da geht's bei Daniel Mastow um Schule. Aber Daniel, wir haben doch noch eine Woche.
1: Ja, aber nicht bei den Sachsen, ne?
0: Ach so.
1: Da geht's schon wieder los.
0: Stimmt, habe ich auch gerade erst erzählt. Es ist 14.30 Uhr.
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1: Und damit schönen guten Tag. Die Sachsen bleiben treue Urlaubsgäste. Diese positive Bilanz ziehen die Touristiker im Spreewald und im Lausitzer Seenland nach dem Ende der Sommerferien im Freistaat. Dana Großkopf vom Zweckverband Lausitzer Seenland sagte Antenne Brandenburg.
3: Also unsere Sommerferien waren wieder sehr stabil, wie wir das über die letzten Jahre so schon fast verwöhnt wurden und an bis zur Vollbelegung in einigen Wochen. Also wir haben etwa 60% unserer Urlaubergäste sind Sachsen. In den Sommerferien ist das noch etwas höher, geht das bald bis zu 75-80% ran. Können wir wirklich nur zufrieden sein.
1: In Brandenburg geht die Schule in genau einer Woche wieder los und diese letzte Ferienwoche sollten Eltern mit ihren Kindern nutzen, um den Weg zur Schule zu üben. Genau das empfiehlt die Polizei in Südbrandenburg. Und welche Hinweise sie für mehr Sicherheit hat, berichtet Antenne-Reporterin Isabel Schilker.
4: Zum Start des neuen Schuljahres appelliert die Polizei an Eltern, den Schulweg gemeinsam mit ihren Kindern zu trainieren. Dabei sollten mögliche Gefahrenstellen besprochen und sicheres Verhalten im Straßenverkehr geübt werden. Wichtig sei außerdem, morgens genügend Zeit einzuplanen und nach Möglichkeit Wege über Ampeln oder Zebrastreifen zu nutzen. Kindern, die mit dem Fahrrad unterwegs sind, empfiehlt die Polizei das Tragen eines Helms sowie gut sichtbare Kleidung.
1: Aus der Niederlausitzhalle in Senftenberg wird ab heute eine Ausstellung. Die Open Art Lausitz erzählt die Geschichten von Erinnerungen, die in dem Gebäude stattgefunden haben. Organisator Gernot Kühn.
5: Wir haben viele Bilder digitalisiert, das sind alte Schwarz-Weiß-Bilder, aber auch Dias vom Bau der Halle und von den ersten Jahren. Dann haben wir Sportveranstaltungen, so ein altes Fußballspiel auch noch zu sehen, wo die Halle wirklich gerade so entstanden ist. Das andere ist, dass wir das virtualisiert haben. Man kann also mit einer VR-Brille zum Beispiel durch die Kellergänge gehen.
1: Ja, und geöffnet ist die Ausstellung bis Freitag und zwar von 11 bis 16 Uhr.
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0: Nach den heißen Tagen tut der Regen richtig gut. Obwohl viele meiner Kollegen sagen, sie hätten heute Nacht schlecht geschlafen, auch wegen des Regens. Also ich habe nichts mitgekriegt. Jetzt in der Reihenfolge aber, also der Nachmittag heute ziemlich verregnet. Hier zwischen Malxe und Röder bei aktuell 19, 20 Grad. Nachts 13 Grad, meist trocken, kurz Regen. Und der Dienstag dann auch wieder etwas freundlicher und nicht mehr ganz so nass. Aber auch morgen kann es hier im Süden Kurzregen geben, bei maximal 22 Grad. Mittwoch der Tiefpunkt mit 18 Grad, danach wird's wieder sommerlicher.
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0: A13 Berlin Richtung Dresden. Zwischen Duben und Lübbenau ist die linke Spur gesperrt wegen Grünpflege. Da kann es sich stauen. A10 westlicher Berliner Ring Richtung Dreieck Havelland. Zwischen Vöben und Lees staut es sich in der Baustelle. Aktuell stehen sie hier bis zu einer Dreiviertelstunde im Stau. Stau gibt's auch in Richtung Dreieck Werder. Da dauert's 15 Minuten länger. Und Vorsicht im Landkreis Dahme-Spreewald. Auf der Landstraße gibt es in Höhe des Abzweigs nach Birkholz in beiden Richtungen Behinderungen durch eine ungesicherte Unfallstelle auf allen Spuren. Dann wird geblitzt auf der A13 Richtung Berlin in Höhe Kittlitz bei Tempo 80 und auch auf der B156 in Höhe Sabrut Ausbau.
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0: Vier große gerahmte Glasplatten. Hätten die Platz auf Ihrem Balkon oder in Ihrem Schuppen oder im Garten?
2: Ihre Chance auf ein Balkonkraftwerk. Jetzt anrufen 0355 38 19 993.

0: Alabama. In Alabama scheint die Sonne übrigens rund 2600 Stunden im Jahr. Bei uns im Land Brandenburg sind es nur 1600 Stunden, also 1000 weniger. Aber so ein Balkonkraftwerk dürfte sich auch hier lohnen.
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0: Hallo, hier ist Anke. Wen habe ich am Telefon?
2: Renate aus Cottbus. Guten Tag, Frau Blumenthal.
0: Hallo, Renate. Mit Nachnamen?
2: Nein.
0: Pardon, wie?
2: Nein, Paula Anton Heinrich Nordpol.
0: Wie Peter Dankeschön. Pan. Ja, ich, wie Peter Pan. Frau Pan, haben Sie überhaupt Platz für dieses Ding? Ich habe hab gerade mal gelesen, das sind ja 8 Quadratmeter.
2: Ja, auf dem Anbau im Prinzip. Ich habe so ein altes Bäuerhäuschen und auf dem Anbau, was früher mal gemacht wurde, da ist Platz.
0: Sehr schön.
2: Und auf dem Haupthaus auch.
0: Mhm. Wie hat sich denn Ihr Stromverbrauch entwickelt so in den letzten Jahren? Also bei mir ist es furchtbar.
2: Bei mir auch. Zumal ich habe eine Fußbodenheizung und die frisst im Winter ganz viel Strom.
0: Okay, dann hoffen wir mal, dass im Winter auch genug Sonne scheint. Am Freitag verlosen wir zum letzten Mal ein Balkonkraftwerk. Ich drücke die Daumen, Frau Pan, dass es dann nach Cottbus geht zu uns. Würde mich sehr freuen.
2: Ja, das wäre fein. Und ich wünsche Ihnen und dem Team noch einen schönen Nachmittag und eine schöne Sendung.

0: Der sonnigste Song der 80er, Walking on Sunshine, hier auf Antenne Brandenburg. Mein Kollege Christopher Hameister, der von Guten Morgen Brandenburg, der wackelt heute auch durch die Sonne oder besser gesagt dort, wo ganz viel Sonne gebraucht wird. 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
2: Im Studio Sabine Löbrig. Guten Tag. Autofahrer können seit heute wieder günstiger in Polen tanken. Die polnische Regierung senkt vorübergehend die Mehrwertsteuer auf Benzin und Diesel. Florian Ludwig berichtet.
3: 23% Steuern zahlen Verbraucher in Polen normalerweise an der Zapfsäule. Aber nun senkt die polnische Regierung diesen Satz vorübergehend auf 8%. Gleichzeitig soll der polnische Energieminister jeden Tag einen maximalen Kraftstoffpreis festlegen. Umgerechnet werden Diesel und Benzin pro Liter so etwa 23 Cent günstiger. Die polnische Regierung will so vor allem Rückkehrer aus dem Urlaub entlasten. Die Steuersenkung gilt deshalb bis zum 31. August, dem Ende der polnischen Sommerferien. Ein ähnliches Entlastungspaket galt bereits bis Ende Juni.
2: In einer Woche beginnt für rund 23.000 Erstklässler in Brandenburg die Schule. Schon jetzt sollen Eltern mit ihren Kindern den Schulweg ablaufen und gemeinsam üben, sagt Manuel Helbig von der Verkehrswacht Brandenburg. Für alle Schulanfänger, die mit dem Fahrrad unterwegs sind, gilt:
4: Da ist vor allen Dingen erstmal wichtig, dass das Fahrrad verkehrssicher ist, dass Kinder auch immer einen Fahrradhelm tragen. Natürlich brauchen Kinder auch aufgrund ihres Alters und da sie entwicklungsbedingt ja auch noch nicht über so viele Fähigkeiten im Straßenverkehr verfügen, dass die Kids oftmals natürlich auch begleitet werden. Oder aber auch, wenn die Kids mit dem Auto zur Schule gebracht werden, empfehlen wir, dass die Kids beispielsweise nicht zur Fahrbahnseite, sondern zur Gehwegseite aussteigen.
2: Die Bundesregierung will über die Forderung aus der SPD beraten, den Klimaschutz ins Grundgesetz aufzunehmen. Der stellvertretende Regierungssprecher Hille sagte, die Bedeutung des Themas sei allen bewusst. Gestern hatten die SPD-geführten Ministerien einen gemeinsamen Aktionsplan zum Hitzeschutz vorgelegt. Isabel Karas berichtet.
5: Die SPD will unter anderem, dass Klimaanpassung künftig zur sogenannten Gemeinschaftsaufgabe von Bund, Ländern und Kommunen wird. Der Bund müsste dann mindestens die Hälfte der Kosten für konkrete Maßnahmen in Städten und Gemeinden übernehmen, etwa für den Schutz vor Hitze und Dürre. Dafür müsste das Grundgesetz geändert werden. Eine solche Änderung ist allerdings nur mit einer Zweidrittelmehrheit im Bundestag möglich. In der Koalition gibt es dazu noch offene Fragen. Die Sozialdemokraten müssten ihre Forderungen erstmal präzisieren, sagte der stellvertretende Vorsitzende der CDU-CSU-Fraktion Klaus Mack.
2: Start-ups sollen künftig steuerlich besser unterstützt werden. Das hat Bundesfinanzminister Klingbeil angekündigt. Jan Zimmermann aus dem Hauptstadtstudio.
6: Gerade in der Anfangs- und Wachstumsphase sollen es Start-ups künftig leichter haben. Die Bundesregierung will dafür sorgen, dass deutlich mehr privates Kapital in junge, innovative Unternehmen fließt, sagte Finanzminister Klingbeil dem Redaktionsnetzwerk Deutschland. Hintergrund ist, Start-ups haben für die ersten Wachstumsschritte oft zu wenig Geld und scheitern dann schon in einer frühen Phase. Klingbeil betonte, das Ziel sei, dass die Weltmarktführer von morgen in Deutschland gegründet und hier groß werden können. Zusätzliches Kapital gilt als Voraussetzung dafür, dass sich neue Unternehmen im Markt etablieren.
2: Und soweit die Antenne Brandenburg Nachrichten. 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
7: Ein grauer, zum Teil verregneter Montagnachmittag ist das. Da kann man sich so herrlich aufs neue Schuljahr konzentrieren und die alten Stullen endlich aus dem Schulrucksack fummeln. In Klettwitz ist es schon wieder trocken, in Spremberg und Belzow ist die Welt untergegangen. Bei aktuell 18, 19 Grad, nachts 13 Grad. Es kann auch nachts mal kurze Schauer geben, auch morgen. Der Dienstag wird dann aber nicht mehr ganz so grau. Kurze Schauer sind, wie gesagt, drin. Der Spätsommer kommt erst ab Donnerstag wieder zu uns. Also perfekt, um sich von den Sommerferien 2026 gebührend zu verabschieden.
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7: A10 östlicher Berliner Ring Richtung Dreieck Barnim. Zwischen Dreieck Spreeau und Freienbrink staut es sich. 10 Minuten dauert es dort länger. Dann A13 Richtung Dresden. Zwischen Duben und Lübbenau ist die linke Spur gesperrt wegen Grünpflege. Auch dort kann es sich stauen. Und A10 westlicher Berliner Ring Richtung Dreieck Havelland. Zwischen Vöben und Lees staut es sich in der Baustelle. Aktuell stehen sie hier bis zu einer Dreiviertelstunde im Stau. Und Stau auch in Richtung Dreieck Werder. Hier sind es 15 Minuten mehr. Und Vorsicht im Landkreis Dahme-Spreewald. Auf der Landstraße gibt es in Höhe des Abzweigs nach Birkholz in beiden Richtungen Behinderungen durch eine ungesicherte Unfallstelle auf allen Spuren. Geblitzt wird heute auf der A13 Richtung Berlin in Höhe Kittlitz bei Tempo 80 und auf der B156 in Höhe Sabrut Ausbau. 0331 70 98 101. Da erreichen Sie meine Kollegen vom Antenne Verkehrsservice.
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7: In Wales nehmen heute Fans, Freunde und Familie Abschied von ihr. Und wir feiern sie auch. Bonnie Tyler und Holding Out for a Hero.

0: die schottische Band Middle of the Road und ihr Hit aus den 70ern. Und von Schottland geht's jetzt rüber über einen großen Teich. Dort, wo der Country zu Hause ist.
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0: Noch einmal in dieser Woche können Sie sich Ihre Lieblinge selbst zusammenstellen im Netz oder unsere Antenne-App. Und Country geht ja immer. Und es gibt große Würfe in jedem Jahrzehnt. Der jetzt, der kommt aus dem Jahre 1989 von Garth Brooks, If Tomorrow Never Comes. Und da hören Sie mal bitte vor allem auf die dezent eingesetzte Pedal-Steel-Gitarre. Die Pedal-Steel ist ein eigenes, liegend gespieltes Instrument auf Beinen mit Pedalen und Kniehebeln. Und sie erzeugt ein einmaliges Seufzen.

0: Diese typischen Maschinengeräusche von Depeche Mode aus einer Zeit, als auch hier bei uns in der Lausitz noch viele Fabriken Geräusche gemacht haben. Naja, lange her. Und diese Geräusche hier, die lieben wir auch.
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0: Sie können uns gern anschreiben. Wir kommen Sie gern besuchen in Ihrem Örtchen. Je kleiner es ist, desto besser. Dorfrunde@rbb-online.de ist unsere Adresse. Jeden Samstag geht's dann los mit Antenne-Mikro und dem Antenne-Auto. Und warum das kleine Dorf Bleuschdorf deutlich mehr Vierbeiner als Zweibeiner hat, das hat sich am Wochenende unsere Antenne-Reporterin Luise Mösle angeschaut. Nächste halbe Stunde berichtet sie aus dem Ort in der Gemeinde Felixsee.
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0: In Südkalifornien regnet es nie, dafür wird man dort weder glücklich noch erfolgreich, singt Albert Hammond. Bei uns ist es ja umgekehrt, ja? Wolken, Regen, aber dafür geht's uns richtig gut. Stimmt's, Daniel?
1: Ja, auf jeden Fall.
0: Jetzt die Nachrichten mit Daniel Mastow um 15.30 Uhr.
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1: Und damit schönen guten Tag. Diese letzte Ferienwoche nutzen, um Jugendliche in der Lausitz für die Lausitz zu begeistern. Genau das will die Agentur für Arbeit in Cottbus heute mit dem Ferienworkshop Abheben in der Boomtown Cottbus erreichen. Die Leiterin dieses Projektes, Konstanze Huras, sagt Antenne Brandenburg.
3: Damit wir Menschen, die hier leben oder die hierher ziehen möchten, davon begeistern, wie die Lausitz sich entwickelt. Die Berufsberater der Jugendlichen sind in der Regel die Eltern oder natürlich unsere professionellen Berufsberater bei uns in der Arbeitsagentur. Und zu Hause wird aber ganz viel entschieden. Und vielleicht ist zu Hause noch nicht alles bekannt. Und deswegen wollen wir den Jugendlichen gern noch den Einblick geben, was wirklich noch passiert und was nicht nur in der Zeitung steht.
1: Die Sachsen halten dem Spreewald und dem Lausitzer Seenland weiterhin die Treue. Zu diesem Fazit kommen die Touristiker beider Regionen nach dem Ende der Sommerferien im Freistaat. Aber auch mit dem Blick nach vorn sieht es ganz gut aus, das sagte Dana Großkopf vom Zweckverband Lausitzer Seenland.
4: Also wir sind noch gut belegt in unseren Urlauberanlagen am Senftenberger See, aber es gibt auch schon wieder freie Plätze. Also man kann gern kurzfristig spontan noch kommen und einen Campingplatz oder ein Ferienhaus buchen. Das ist jetzt wieder möglich nach dem Ende der Sachsenferien.
1: Die Tribünen wachsen, die Kameratürme für die Live-Übertragung kommen noch. Krieschow, das kleinste Dorf, das je am DFB-Pokal teilgenommen hat, bereitet seinen Sportpark für die Begegnung am Sonntag gegen den Bundesligisten Mainz 05 vor. Der Vizepräsident des VfB Krieschow, Marcel Ohnrich, ist stolz.
5: Wir sind stolz, dass wir das endlich mal geschafft haben. Wir haben schon viele Jahre daran gearbeitet, dass wir mal im DFB-Pokal in der ersten Runde teilnehmen können. Jetzt haben wir es geschafft durch den Sieg im Landespokal zusätzlich. Wir waren vorher qualifiziert, weil ja Energie Cottbus den Aufstieg geschafft hat in die zweite Bundesliga. Und ja, mit dem Sieg im Landespokal war es nochmal das i-Tüpfelchen für uns. Und wir sind klar stolz, wir freuen uns riesig, dass wir es geschafft haben. Das sind gute Dinge.
1: Und Anstoß ist am Sonntag um 13.30 Uhr und einen Tag davor. Am Samstag empfängt dann Energie Cottbus in der ersten Pokalrunde den FC aus Augsburg.
0: Dankeschön, ja. Daniel. Und über Krieschow reden wir nachher nochmal in der reichlichen Stunde.
1: Okay.
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0: Es wird sich bis zum Feierabend ausgeregnet haben, bei 18, 19 Grad im Moment. In der Nacht kann es aber noch mal kurze Schauer geben, dann gehen die Temperaturen auf 13 Grad zurück. Auch morgen soll es ab und zu im Laufe des Tages regnen, aber nur kurz. Es wird insgesamt freundlicher als heute und trockener, bei 22 Grad. Mittwoch dann der kühlste Tag mit nur 18 Grad. Und ab Donnerstag guckt noch mal der Sommer vorbei. Für die letzten Planschereien in den Sommerferien.
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0: A10 südlicher und östlicher Berliner Ring Richtung Dreieck Barnim. Zwischen Niederlehme und Freienbrink staut es sich. 45 Minuten müssen Sie da Geduld haben. A13 Richtung Dresden. Zwischen Duben und Lübbenau ist die linke Spur gesperrt wegen Grünpflege. Auch dort kann es sich stauen. Und A10 westlicher Berliner Ring Richtung Dreieck Havelland. Zwischen Vöben und Lees staut es sich in der Baustelle wie immer quasi. Aktuell stehen Sie hier bis zu einer halben Stunde im Stau. Und Stau gibt es auch in Richtung Dreieck Werder. Hier sind es 15 Minuten. Geblitzt wird an diesem Nachmittag auf der A13 Richtung Berlin in Höhe Kittlitz bei Tempo 80 und auf der B156 in Höhe Saarbrot Ausbau. Haben Sie noch was gesehen? Bitte durchrufen 0331 70 98 101. Ich wünsche Ihnen eine entspannte Fahrt in den Montagfeierabend.
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0: Ein Leben lang ist nicht lang, wo Sie richtig gut leben können hier bei uns. Da werden wir ja Samstag für Samstag hier im Süden fündig.
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0: Am vergangenen Samstag hat sich meine Kollegin Luise Mösle in Bleustoff umgeschaut. Das ist ein Ortsteil der Gemeinde Felixsee zwischen Spremberg und Döbern.
2: Wer von Norden aus nach Bleustoff reinfährt, der kommt erst einmal an einem großen roten Klinkerbau vorbei. Das ist die Museumsscheune. Als nächstes fällt mir dann die kleine Kirche aus Natursteinen auf. Eine katholische Wallfahrtskirche steht auf einem Schild. Ein Stück weiter komme ich an einen Hof. Und da bekommen gerade Pferde, Gänse und Schweine eine Abkühlung aus dem Wasserschlauch.
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4: Ach du Schande. Und was treibt sie in so ein Dorf wie Bleustoff?
2: Ann-Christine Petzak kommt auch gleich auf ein Gespräch an den Zaun.
5: Also das hier ist ein Lebenshof für Tiere. Sind natürlich aus verschiedenen Gründen hier. Klar. Jeder hat so seine Geschichte. Aber das ist das, was ich eben will. Ich will, dass sie alle hier zusammenleben. Aber es ist für mich viel zu viel Arbeit.
2: Seit gut 15 Jahren lebt die ehemalige Hamburgerin nun schon auf ihrem Hof in Bleustoff. Was ihr da gefällt? Die Natur in den Bleustoffer Alpen.
5: Und es gibt hier viele interessante Typen.
2: Und zu zwei von ihnen schickt mich Ann-Christine dann weiter. So komme ich dann ein paar Meter weiter zum EM-Hof Pinocchio. Da treffe ich Frank Matthias beim Tieretränken. Und der nimmt mich sofort mit zu seiner Frau Barbara. 2005 ist das Cottbusser Ehepaar auf den Hof gezogen. Mittlerweile sind sie im Ruhestand. Aber auf ihrem kleinen Hof versorgen sich die beiden so gut wie möglich selber. An der Hauswand, da wachsen die Tomaten in die Höhe. Zwei Ziegen geben Milch für Käse und der Strom für das E-Auto, der kommt vom Dach. Aber nicht nur das.
6: Das Kernstück, wo Sie das Schilf sehen, das ist was? Es ist unsere Pflanzenkläranlage.
2: Damit sind die zwei schon ein bisschen Pioniere. Und das schätzen Sie auch am Bleustoff, dass sowas hier geht.
6: Bleustoff ist mehr oder weniger auch eine Oase. Hier kann wirklich jeder mehr Seins machen als in festgefügteren Gemeinden.
2: Ganz zum Schluss erzählen die beiden mir dann auch noch, was es mit der kleinen Kirche auf sich hat.
6: Jedes Jahr zur Himmelfahrt ist dann dort aus dem Görlitzer Bistum die Wallfahrt. Da kommen wirklich hunderte Autos.
2: Vielleicht ist das ja mal ein Anlass zum Wiederkommen.
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0: von 23 auf 8% runter. In Polen soll man ja seit heute noch billiger tanken können, weil die Mehrwertsteuer für die letzten zwei Ferienwochen runtergesetzt wird. Polen war natürlich schon vorher attraktiv mit Durchschnittspreisen von 1,70 Euro für Benzin und Diesel für 1,86 Euro. Ab sofort soll eben alles noch preiswerter werden, aber kurze Stichprobe heute Mittag in Swubice, Frankfurt-Oder.
1: Hier sind sie aber nicht gesunken. 1,70 ist teurer. Sonst war jetzt die ganze Zeit 1,60.
2: Der ist günstiger natürlich als in Deutschland, ganz klar. Aber viel merkt man da nicht. Wir sind immer so bei 30 Cent Unterschied ungefähr, ne? Und ja, die haben wir jetzt aktuell auch. Also von daher kann ich da nichts feststellen.
3: Die Spritpreise sind die gleichen wie vorige Woche. Diese 20%, die angeblich seit heute sind, die merkt man nicht.
0: Noch billiger tanken ist also heute offenbar noch nicht. Wir fragen auch mal für Gubin nach hier im Süden. Und wie es da aussieht am Tag 2, das hören Sie morgen im Laufe des Vormittags in unseren Antenne-Regionalreports.
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2: Im Studio Sabine Löprig. Guten Tag. Im Fall einer getöteten Frau aus dem Landkreis Oberhavel haben Polizei und Staatsanwaltschaft neue Details bekannt gegeben. Die leblose 19-Jährige war am Donnerstagabend in einem Haus in Hohenneuendorf gefunden worden. Chris Rudolf berichtet.
3: Die 19-Jährige wurde durch scharfe Gewalt lebensgefährlich verletzt. Das schreiben die Behörden heute. Entdeckt wurde die Leiche in der Wohnung ihres gleichaltrigen Freundes in Bergfelde. Das ist ein Ortsteil von Hohenneuendorf. Der Freund stand schnell unter Verdacht. Er war am Mittwoch nach der Tat unweit vom Tatort an einem Bahnübergang in Schönfließ von einem Intercity-Zug erfasst worden. Gegenwärtig gehen die Ermittler davon aus, dass der 19-Jährige seine Freundin getötet hat. Anhaltspunkte auf eine Beteiligung Dritter haben sich aus den Obduktionen nicht ergeben.
2: In einer Woche startet für rund 23.000 Erstklässler in Brandenburg die Schule. Vorab sollten Eltern mit ihren Kindern den Schulweg gemeinsam ablaufen, sagt Manuel Helpig von der Verkehrswacht Brandenburg.
4: Beispielsweise den Schulweg mit den Kids gemeinsam üben, also mehrmals zusammen abgehen und auch schwierige Stellen einfach besprechen. Kinder darauf hinweisen, dass Straßen am besten dort zu überqueren sind, wo es eine Ampel gibt, wo es einen Zebrastreifen gibt oder aber wo auch unsere Schülerlotsen ihren Dienst tun und vor allem einfach früh genug Zeit einplanen. Kinder sollten einfach früh zur Schule nicht hetzen müssen.
2: In Polen ist Tanken seit heute wieder günstiger. Die Regierung in Warschau hat die Mehrwertsteuer auf Benzin und Diesel vorübergehend gesenkt. Bis Ende August ist Kraftstoff dadurch um etwa 25 Cent je Liter billiger. Die Steuersenkung soll vor allem Autofahrer zum Ende der Ferien finanziell entlasten. Schon bei der letzten Spritpreissenkung im Frühjahr kam es an den Grenzübergängen zu Polen zu längeren Staus. Auch dieses Mal wird wieder damit gerechnet. Im Naturschutzgebiet Hohes Venn an der deutsch-belgischen Grenze kämpft die Feuerwehr weiter gegen den großen Waldbrand. In der Nacht hatte sich das Feuer der deutschen Ortschaft Monschau bis auf einige hundert Meter genähert, David Zajons berichtet.
5: Die Lage hat sich durch leichten Regen und Windstille am Morgen jedoch stabilisiert. Trotzdem bleibt die Situation extrem angespannt. Das Feuer erstreckt sich auf belgischer Seite inzwischen über 3000 Hektar und gilt als der größte Brand dieser Art in der Geschichte des Landes. Schwierigkeiten bereiten den Einsatzkräften vor allem unterirdische Glutnester in den ausgedehnten Torfmooren im Hohen Venn. Mit Wärmebildkameras ausgestattete Polizeihubschrauber überfliegen das Gebiet regelmäßig, um diese unterirdischen Glutnester auszumachen, damit sie gezielt gelöscht werden können.
2: Und soweit die Antenne Brandenburg Nachrichten. 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
6: Da müsste die letzten 2-3 Stunden ganz schön was runtergekommen sein, in Spremberg zum Beispiel. 17 Grad haben wir jetzt in Cottbus, 19 noch in Bad Liebenwerda. Jetzt zum Feierabend trocknet alles ab. Kurze Schauer gibt es erst wieder in der Nacht, dann bei 13 Grad. Morgen lässt sich die Sonne schon ein bisschen öfter blicken. Aber auch der Dienstag wird wechselhaft mit einzelnen Schauern bei höchstens 22 Grad. Und noch frischer wird dann der Mittwoch mit nur noch 18 Grad maximal.
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6: A10 südlicher und östlicher Berliner Ring Richtung Dreieck Barnim. Zwischen Niederlehme und Freienbrink gibt es Stau. 45 Minuten müssen Sie da warten. A13 Richtung Dresden zwischen Duben und Lübbenau ist die linke Spur gesperrt wegen Grünpflege. Auch dort kann es sich stauen. Und A10 westlicher Berliner Ring Richtung Dreieck Havelland. Zwischen Vöben und Lees staut es sich in der Baustelle wie eigentlich jeden Tag. Da stehen Sie im Moment bis zu einer halben Stunde im Stau. Und 15 Minuten müssen Sie warten, auch Richtung Dreieck Werder. Geblitzt wird an diesem Montagnachmittag auf der A13, aber Richtung Berlin in Höhe Kittlitz bei Tempo 80 und auf der B156 in Höhe Saarbrot Ausbau. Klingeln Sie durch, sollten Sie zum Beispiel noch einen Blitzer entdeckt haben. 0331 70 98 101.
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6: Ja, und das hier, das klingt doch stark nach den 80ern. Neue Deutsche Welle, ein verrückter Song von Joachim Witt. Sein goldener Reiter führt jetzt in die Nervenheilanstalt. Na dann, schönen Feierabend.

Schönen Wochenstart wünsche ich, schönen ersten Feierabend dieser Woche. Ich habe ja erst ziemlich spät mitbekommen, dass ich ja eigentlich Country liebe, denn diese wunderbaren Popsongs hier, die klingen so modern.

In dieser Woche suchen wir ja Ihre Country-Lieblinge und da haben wir moderne, poppige, aber auch traditionelle dabei. Und über den hier freue ich mich besonders. This Kiss von Faith Hill von 1998 ist in dieser Woche dabei für unsere letzten Sommer-Top 30. Vielleicht mögen Sie ihn ja ebenfalls dann einfach anklicken im Netz oder in der Antenne-App.

0: 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Ja, in Krieschow ist gerade die Hölle los. 4000 Leute sollen in das Stadion passen, also 8-mal mehr als Krieschow Einwohner hat. Am Wochenende spielt Krieschow nämlich im DFB-Pokal gegen den Bundesligisten Mainz 05. Und die müssen Fernsehtürme für die Übertragung bauen. Da wird das ganze Stadion auf links gedreht. Wie das überhaupt funktioniert, quasi ehrenamtlich in einem fußballverrückten Dorf, das erzählen wir gleich. Und zwar nächste halbe Stunde hier auf Antenne Brandenburg.
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0: Es gibt eine, die mit Whitney Houston locker mithalten kann. Gleich Tina Turner und ihr Superhit aus den 80ern, The Best, nach den Nachrichten mit Daniel, jetzt um gleich 16.30 Uhr.
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2: Im Studio mit Daniel Masto. Schönen guten Tag. Ein vermeintlicher Vermisstenfall am Badesee Körber im Landkreis Elbe-Elster hat ein glückliches Ende genommen. Wie die Polizei heute mitteilt, entdeckte ein Mann am Samstagabend am Ufer ein Handtuch und Badeschuhe einer Frau. Weil die Besitzerin nicht zu sehen war, befürchtete er eine Notlage und alarmierte die Polizei. Antenne-Reporterin Isabel Schilker.
3: Die eingesetzten Beamten suchten die Umgebung ab und überprüften auch den See, konnten jedoch keine Hinweise auf eine Person in Gefahr finden. Kurze Zeit später trafen sie die Eigentümerin der zurückgelassenen Sachen wohlbehalten in der Nähe an. Die Frau erklärte, dass sie ihre Badesachen schlicht vergessen hatte. So endete der Einsatz für alle Beteiligten mit einer großen Erleichterung.
2: Jugendliche sollen in der Lausitz bleiben und nicht abwandern. Dafür will sich heute die Agentur für Arbeit in Cottbus mit dem Ferienworkshop Abheben in der Boomtown Cottbus stark machen. Mit dem Projekt sollen die Jugendlichen die beruflichen Perspektiven in der Lausitz kennenlernen. Konstanze Huras von der Arbeitsagentur.
4: Zum einen geht es darum zu zeigen, welche Möglichkeiten gibt es hier, wie transformiert sich die Lausitz, möchte jemand hier seine Zukunft gestalten und wenn ja, welche Möglichkeiten hat er zum Thema Ausbildung, zum Thema Studium, sozusagen die Fachkräfte von morgen schon mal gewinnen und hier behalten. Und das findet heute hier erstmalig statt. Und wir hoffen auch, dass wir den Ferienkindern ein bisschen entgegengekommen sind.
2: Wie können zum Beispiel das Recht auf Meinungs- und Versammlungsfreiheit gestärkt werden? Genau darüber können sich die Großräschner ab heute unterhalten beim sogenannten Demokratiecafé, das erstmals in einer halben Stunde öffnet. Antenne-Reporterin Jasmin Schombar.
5: Es soll eine Art Plattform sein für alle Großräschner, die sich mit dem Thema Demokratie beschäftigen wollen. Die Idee ist, dass dort Bürgerinnen und Bürger zusammenkommen, die sich gemeinsam für ein gutes Zusammenleben einsetzen wollen. Dabei können gemeinsam Ideen gesponnen oder Projekte geplant werden. Ab heute soll das Demokratiecafé jeden dritten Montag im Monat im Quartiertreff in Großräschen stattfinden. Ein ähnliches Projekt gibt es auch schon in Senftenberg.
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0: Es hat sich ausgeregnet bis Mitternacht. Dann ziehen noch mal kleine Regengebiete über den Süden. Die Temperaturen gehen auf 13 Grad zurück. Und sowas ist dann morgen am Dienstag auch möglich. Insgesamt ist es aber ein etwas freundlicherer Tag. Maximal 22 Grad. Sommerlicher wird unsere Ecke hier zwischen Guben und Mühlberg ab Donnerstag wieder. Die letzte Ferienwoche soll sich ja noch mal lohnen.
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0: Mit einem aktuellen Verkehrshinweis, Vorsicht auf der A15, Übergang Forst Richtung Dreieck Spreewald. Kurz hinter der Auffahrt Cottbus West liegt ein liegen gebliebenes Fahrzeug. Und geblitzt wird, unter anderem auf der A13 Richtung Berlin in Höhe Kittlitz bei Tempo 80 und auf der B156 in Höhe Saarbrot Ausbau. 0331 70 98 101, da erreichen Sie meine Kollegen vom Antenne Verkehrsservice. Gute Fahrt in den Feierabend.
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0: Von 1989, eigentlich zuerst eingesungen von Bonnie Tyler, wurde er hier ein Welthit. The Best, Tina Turner.

0: Das wird ein Riesending, ja? Ein 500-Einwohner-Dorf hier bei Cottbus. Das kleinste, das je beim DFB-Pokal-Gastgeber war, baut gerade aus seinem Sportpark ein Pokalstadion. Denn am Sonntag empfängt der VfB Krischow den Bundesligisten FSV Mainz 05. Die größte Nummer in der Vereinsgeschichte. Iris Wussmann über absolute Überzeugungstäter in Krischow.
1: Wir machen dann gleich hinten die Geländer.
2: Auf dem Platz wächst gerade eine Tribüne für hunderte Zuschauer. Die Rentnerbrigade, wie Platzwart Benno Neupitsch sie nennt, packt an.
3: Sind überwiegend ein Teil rüstige Rentner. Das ist ein Ruf für Krischow. Das lohnt sich schon, hier zu Hause zu spielen, im eigenen Dorf, im eigenen Stadion.
2: Deshalb ist auch Bernd Jentsch seit 52 Jahren Vereinsmitglied in Krischow dabei, wenn es gilt, das größte Ding in der Vereinsgeschichte zu stemmen.
4: Man ist ja auch zu Hause und da hilft man. Ist ja ganz normal. Ich meine, wir sind ja nur die Ostkinder. Ich habe schon immer zu dem Verein gestanden, ja, damals zu Ostzeiten und jetzt auch. Und ja, macht man gerne. Morgen die Sitzschalen noch auf alles und dann ein paar Werbedinger müssen noch ran und dann...
2: Dann noch drei große Kameratürme für die Live-Übertragung, zusätzliche Toiletten, Stromversorgung, Parkplätze. 900 bis 1000 Mainzer Fans sind angekündigt. Insgesamt werden 4000 Zuschauer im Stadion mit dem super gepflegten Rasen erwartet. Da wird jede Hand gebraucht und die Rentner allein schaffen das auch nicht, so Fanbeauftragter Oliver Born.
5: Ich habe Urlaub. Passt ganz gut jetzt, kann man die Zeit hier verbringen. Ja. Meine Frau ist, ja, sie weiß ja, wie ich bin. Sie weiß aber auch, was dahinter steckt. Wir sind natürlich übelst froh im Bundesligist, hier bei uns auf dem kleinen Dorf. Das ist schon erstmal eine Sensation. Ist jetzt für uns Jahrhundertspiel hier.
2: Dafür rennt auch Margit Kartusch.
6: Die Mutti für die Spieler und die gute Seele des Vereins.
2: Mal schnell von ihrer Pension im Dorf auf den Platz, kocht Kaffee, versorgt die Männer.
6: Weil es mir Spaß macht, weil ich mit Leib und Seele hier VfBler bin. Ja, eine Riesennummer ist das. Ja, natürlich.
2: Noch gibt's ein paar Sitzplatzkarten für Sonntag. Vereinsvize Marcel Unrich hofft, dass Krischow mit einer schwarzen Null aus der Riesennummer rauskommt.
7: Insgesamt es ist ein Aufwand, den wir hier betreiben, in Höhe von ca. 80.000 bis 95.000 Euro. Nur, dass wir dieses Spiel stattfinden lassen. Aber ich sag mal, wir bereuen es nicht, dass wir es gemacht haben. Und wir würden es auch immer wieder machen.

0: Stuart segelt über die Weltmeere hier auf Antenne Brandenburg. Ja, die Ferien neigen sich dem Ende entgegen. Die Koffer werden ausgepackt. Unser Wohnzimmer sieht inzwischen übrigens aus wie ein Völkerkundemuseum. Ja? Also Stichwort handgeschnitzte Schildkröte, Hawaii-Kette oder Mini-Eiffelturm in der Schneekugel. Ich hoffe, Sie genießen Ihre Mitbringsel aus der Ferne. Auch wenn das bunte Strandkleidchen aus der Karibik auch erstmal im Schrank landet bei diesen Temperaturen. Nach 17 Uhr übernimmt meine Kollegin Ines Lang. Mich hören Sie morgen Nachmittag wieder. Machen Sie es gut.
1: So schön war's mit Annelie und Markus in Guten Morgen Brandenburg.
2: Ich habe übrigens noch was für alle Leckerschmecker wie dich.
3: Was?
2: Du hast doch was von Pilzen erzählt vorhin, ne? Pilze sammeln, Pilze wachsen, die wachsen bei dem Wetter. Heiner aus Marlow hat direkt für dich angerufen.

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1: Im Studio Sabine Löbrig. Guten Tag. Im Fall einer getöteten Frau aus dem Landkreis Oberhavel haben Polizei und Staatsanwalt neue Details bekannt gegeben. Die leblose 19-Jährige war am Donnerstagabend in einem Haus in Hohenneuendorf gefunden worden. Die Obduktion habe ergeben, dass die junge Frau durch scharfe Gewalt in der Wohnung ihres Freundes getötet wurde. Das teilte die Polizeidirektion Nord mit. Der Freund der 19-Jährigen war am Mittwoch nach der Tat unweit vom Tatort an einem Bahnübergang in Schönfließ von einem Intercity-Zug erfasst worden. Gegenwärtig gehen die Ermittler davon aus, dass der Mann seine Freundin getötet hat. Erleichterung für Pendler zwischen Erkner und Frankfurt-Oder. Seit dem Wochenende fährt der RE1 wieder auf der Strecke. Wegen Bauarbeiten hatte es mehrere Wochen Ersatzverkehr mit Bussen gegeben. Das war aufreibend für Arbeitnehmer, Unternehmen und Betriebe, betont Robert Razimanowski von der IHK Ostbrandenburg.
2: Da war der Ärger schon groß und die Unternehmen haben ja versucht, flexibel darauf zu reagieren, mit Gleitzeit oder auch, dass sie zum Teil Übernachtungen bereitgestellt haben. Aber das geht natürlich nicht überall. Und verursacht sowohl für Arbeitnehmer als auch für Arbeitgeber zusätzlichen Aufwand. Und insofern ist das schön, dass das jetzt sozusagen ein Ende hat, wenngleich natürlich ja der RE1 noch lange leider nicht komplett durchsaniert ist. Also wir sicherlich auch in der nächsten Zeit immer mal wieder mit Sperrungen und Schienenersatzverkehr zu rechnen haben.
1: Flüsse und Seen in Brandenburg leiden weiterhin unter Trockenheit. In Ostprignitz-Ruppin sei der Wasserhaushalt angespannt, sagte Kreissprecher Alexander von Oljenetzki.
3: Es ist insgesamt nicht flächendeckend von einem kritischen Zustand zu sprechen. Davon sind wir noch ein bisschen entfernt. Besonders von den Folgen der Dürre betroffen sind künstliche Gewässer und Meliorationsgräben sowie direkt von Niederschlägen abhängige Kleingewässer, das sind also Teiche und Tümpel. Die haben besonders zu leiden unter dem Wassermangel. Ansonsten die Lage ist sehr angespannt und wir müssen weiterhin da ein Auge drauf werfen und dann notfalls eben auch entsprechende Maßnahmen treffen.
1: Die Bundesregierung will intern über die Forderung aus der SPD beraten, den Klimaschutz ins Grundgesetz aufzunehmen. Der stellvertretende Regierungssprecher Hille sagte, die Bedeutung des Themas sei allen bewusst. Gestern hatten die SPD-geführten Ministerien einen gemeinsamen Aktionsplan zum Hitzeschutz vorgelegt. Isabel Karras berichtet.
4: Die SPD will unter anderem, dass Klimaanpassung künftig zur sogenannten Gemeinschaftsaufgabe von Bund, Ländern und Kommunen wird. Der Bund müsste dann mindestens die Hälfte der Kosten für konkrete Maßnahmen in Städten und Gemeinden übernehmen, etwa für den Schutz vor Hitze und Dürre. Dafür müsste das Grundgesetz geändert werden. Eine solche Änderung ist allerdings nur mit einer Zweidrittelmehrheit im Bundestag möglich. In der Koalition gibt es dazu noch offene Fragen. Die Sozialdemokraten müssten ihre Forderungen erstmal präzisieren, sagte der stellvertretende Vorsitzende der CDU-CSU-Fraktion Klaus Mack.
1: Und soweit die Antenne Brandenburg Nachrichten. 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
5: Endlich Regen, übrigens auch in NRW, wo sich heute die Waldbrandgefahrenlage etwas entspannt hat. Und auch bei uns hier ist jeder Tropfen herzlich willkommen. Aktuell haben wir 17 Grad in Manchnow, 18 Grad in Schönefeld und Glettwitz, 20 sind es in Templin. Es bleibt jetzt meist bewölkt, stellenweise ziehen noch ein paar Schauer durch, vereinzelt kann es aber auch blitzen und donnern. Der Nordwestwind weht schwach bis mäßig, Spitze der Stärke 4 bis 5. In der Nacht lockert der Himmel zunehmend auf, nur vereinzelt sind noch schwache Schauer möglich. Die Temperaturen sinken auf 13 Grad in Cottbus bis auf 10 Grad in Wittstock. Morgen der Dienstag startet teils locker bewölkt mit zeitweise etwas Sonne. Im Laufe des Tages ziehen von Westen her wieder kompaktere Wolken auf. Es bleibt aber meist trocken. Dazu Höchstwerte von 20 Grad in Grünow bis 22 Grad in Lübben.
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5: Die A10 westlicher Berliner Ring Richtung Dreieck Havelland. Hier stehen Sie 30 Minuten im Stau zwischen Großkreuz und Havelbrücke. In Richtung Dreieck Werder sind es ab Potsdam Nord plus 10 Minuten. A12 Berlin Richtung Frankfurt-Oder zwischen Fürstenwalde West und Briesen 10 Minuten stockender Verkehr. Länger dauert es auch in Potsdam am Neuen Garten und Reiterweg in beide Richtungen und auf der Bornstädter Straße von Sanssouci bis Bornstedt auch in beide Richtungen. Startverkehr Berlin A100 in Richtung Treptow zwischen Detmolder Straße und Tempelhofer Damm Baustellen. Stau. Rechnen Sie hier mit 10 Minuten, in der Gegenrichtung mit 20 Minuten. Plus 20 Minuten auch vom Übergang der A103 auf den Stadtring Richtung Treptow und auf den Sachsendamm. Lange Staus außerdem auf der B1, B5 stadtauswärts und auf der Rienstraße, möglichst weiträumig hier umfahren. Die A111 stadteinwärts, in der Ausfahrt Weidmannsluster Damm steht ein Pannenauto im Weg. Und alles, was Sie noch sehen, nehmen wir gerne entgegen unter 0331 70 98 101. Vielen Dank schon mal und gute Fahrt.
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5: Die letzte Ferienwoche in Brandenburg und wir alle können jetzt schon mal anfangen zu üben für den Schulanfang. Denn rund 23.000 Erstklässler werden ab nächsten Montag wieder auf den Straßen unterwegs sein. Die Ersten könnten jetzt vielleicht in diesen Tagen auch schon Probe laufen, sagt Manuel Helbig von der Verkehrswacht Brandenburg.
6: Beispielsweise den Schulweg mit den Kids gemeinsam üben, also mehrmals zusammen abgehen und auch schwierige Stellen einfach besprechen.
5: Und zusammen mit den Eltern passen wir bitte alle auf, dass nichts passiert. Danke an jeden, der den Fuß vom Gas nimmt und nicht ständig aufs Handy guckt. Kommen Sie gut in den Feierabend.

0: 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Und wir wünschen allen unterwegs eine entspannte Fahrt, was ja zunehmend schwieriger wird auf unseren Straßen und Wegen. Denn eine aktuelle Studie der Kfz-Versicherer zur Unfallforschung hat bestätigt, was wir schon lange gemerkt haben, bei uns wird es echt immer ruppiger. Drängeln, schneiden, schimpfen, fast die Hälfte der Autofahrer macht das. Die Zahl derer, die bei der Fahrt das Handy benutzen, hat sich auf 25% verdoppelt in den vergangenen 3 Jahren. Und auch die Zahl der Leute, die mal rechts überholen, ist gestiegen. Könnte aber auch an den notorischen Linksfahrern liegen, die ja auch immer mehr werden. Aber warum werden wir im Straßenverkehr immer rücksichtsloser? Haben wir vielleicht das falsche Navi, den Fahrassistent?
1: Die Ampel ist grün. Bitte jetzt noch eine WhatsApp fertig schreiben. Achtung, vor Ihnen staut es sich. Fahren Sie rechts auf den Rasthof und fädeln Sie sich vorne wieder ein. Damit müssen die Leute hinter Ihnen zwar länger warten, aber Sie sind mindestens 10 Meter weiter vorne als vorher. Achtung, Achtung, Sie fahren auf dem rechten Fahrstreifen. Bitte ziehen Sie nach links und bleiben auf der Mittelspur. Und bitte nicht so schnell. In 200 Metern abbiegen. Bitte wechseln Sie jetzt auf die Abbiegespur und fahren Sie anschließend geradeaus. Sehr gut. Sie befinden sich hinter einem Fahrzeug mit 120 km/h. Bitte fahren Sie mit 121 km/h daran vorbei. Bleiben Sie anschließend exakt auf gleicher Höhe. Achtung, Stau in 300 Metern. Bitte wechseln Sie jetzt ohne ersichtlichen Grund auf die linke Spur. Und jetzt die Einparkhilfe. Einfach auf dem Radweg stehen bleiben. Oder parken Sie bitte möglichst mittig zwischen 2 Stellplätzen. Sie haben Ihr Ziel erreicht. Alle hassen

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1: Achtung Autofahrer auf der A12 Frankfurt oder Richtung Berliner Ring. In der Auffahrt Friedersdorf steht jetzt im Kurvenbereich ein kaputter Laster. Danke Martina, dass Sie angerufen haben. Weiter gute Fahrt für Sie.

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Einmal im Duett mit Dolly Parton, Islands in the Stream und dann nochmal mit seinem Super-Oldie.

0: Lucille. Da war er, der legendäre Satz, you picked a fine time to leave me, Lucille. Du hast ja eine gute Zeit ausgesucht, mich sitzen zu lassen. Genauso hat es mein Mann im Radio gesagt. Und das ist bei Kenny Rogers so hängen geblieben, dass er daraus dieses Lied gemacht hat. Hören wir gleich und Sie können jetzt schon mit abstimmen auf antennebrandenburg.de und in der App.
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0: Was für eine schöne Idee, dass wir alle, die wir verloren haben, irgendwann wiedersehen. Janet Jackson, Together Again. Es ist 17.30 Uhr.
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2: Im Studio Daniel Masto. Schönen guten Tag. Die Tribünen wachsen, die Kameratürme für die Fußball-Live-Übertragung kommen noch. Grieschow, das kleinste Dorf, das je am DFB-Pokal teilgenommen hat, bereitet seinen Sportpark für die Begegnung am Sonntag gegen den Bundesligisten Mainz 05 vor. Der Vizepräsident des VfB Grieschow, Marcel Ohnrich.
3: Wir sind jetzt noch nicht ganz ausverkauft. Also ein paar Karten gibt es noch auf der Sitzplatztribüne, auf der großen Sitzplatztribüne. Die Stehplätze sind alle ausverkauft. Wenn wir hier eine Einwohnerzahl haben von 460 und eine Gesamtkapazität von 4.000, wissen wir ja, dass dann eben halt von rundherum das Interesse ist riesengroß, die eben hierher kommen wollen, also sich das einfach mal angucken wollen, wie so ein kleiner Verein, der kleinste Verein, der jemals im DFB-Pokal teilgenommen hat, das Spiel stemmt, ja.
2: Und Anstoß ist am Sonntag 13.30 Uhr. Einen Tag davor, am Samstag, trifft Energie Cottbus im LEAG-Energiestadion auf Augsburg. Ein vermeintlicher Vermisstenfall am Badesee Körber im Landkreis Elbe-Elster hat ein glückliches Ende genommen. Wie die Polizei heute mitteilt, entdeckte ein Mann am Samstagabend am Ufer ein Handtuch und Badeschuhe einer Frau. Weil die Besitzerin nicht zu sehen war, befürchtete er eine Notlage und alarmierte die Polizei. Wie es weiterging, Antenne-Reporterin Isabel Schicker.
4: Die eingesetzten Beamten suchten die Umgebung ab und überprüften auch den See, konnten jedoch keine Hinweise auf eine Person in Gefahr finden. Kurze Zeit später trafen sie die Eigentümerin der zurückgelassenen Sachen wohlbehalten in der Nähe an. Die Frau erklärte, dass sie ihre Badesachen schlicht vergessen hatte. So endete der Einsatz für alle Beteiligten mit einer großen Erleichterung.
2: Aus der Niederlausitzhalle in Senftenberg ist eine Ausstellung geworden. Die Open Art Lausitz erzählt von Geschichten und Erinnerungen, die sich mit dem Gebäude verbinden. Organisator Gernot Kühn.
5: Es war ja mal die größte freistehende Sporthalle Europas. Und dieser Geruch und diese Eindrücke, das spürt man, wenn man in die Halle kommt. Und es ist ja so, dass sie umgestaltet wird. Und ich könnte mir vorstellen, dass diese Eindrücke verloren gehen. Und dann haben wir uns das zur Aufgabe gemacht, digital Erlebnisse zu konservieren und die auch anderen Generationen, die jetzt dann später in die Halle kommen, einfach nochmal sichtbar zu machen.
2: Geöffnet ist die Ausstellung bis Freitag, jeden Tag von 11 bis 16 Uhr.
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2: Tja, es hat sich erstmal ausgeregnet bis zur Nacht, dann kann es wieder ein bisschen tröpfeln. Morgen dann 22 Grad und ganz ähnlich wie heute. Sommerlich wird es erst wieder ab Donnerstag.
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0: Achtung auf der A10 westlicher Berliner Ring Richtung Dreieck-Havelland zwischen Großkreuz und Havelbrücke 10 Minuten Stau. Ebenfalls plus 10 Minuten in Richtung Dreieck-Werder ab Potsdam-Nord. Vorsicht auf der A12 Frankfurt-Oder Richtung Berliner Ring in der Auffahrt Friedersdorf steht im Kurvenbereich immer noch der defekte Laster. Es dauert länger in Potsdam am Neuen Garten und Reiterweg in beide Richtungen und auf der Bornstädter Straße von Sanssouci bis Bornstedt. Startverkehr Berlin A100 in Richtung Treptow zwischen Detmolder Straße und Tempelhofer Damm Baustellenstau. Hier 20 Minuten Geduld, in der Gegenrichtung plus 10. Ebenfalls 20 Minuten vorm Übergang der A103 auf den Stadtring Richtung Treptow und auf den Sachsendamm. A111 Stadt einwärts, die Ausfahrt Weidmannsluster Damm ist gesperrt. Hier steht ein Pannenauto im Weg. Und Biesdorf, B1, B5 Stadt auswärts, wegen Brückenarbeiten bleibt die Überfahrt zur Märkischen Allee bis morgen Abend gesperrt. Es gibt lange Staus auf der Straße Alt-Friedrichsfelde Stadt auswärts und auch auf der Umfahrung über die Rienstraße. Wer kann, umfährt einen noch ganz großen Bogen. Allen unterwegs eine gute Fahrt und Sie wissen, wenn Sie was sehen, gerne bei uns melden.
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0: Die letzte große Hitzewelle, die haben wir hinter uns. Aber es ist ja immer noch Sommer und die Sonne scheint auch in den nächsten Wochen immer wieder. Deshalb lohnt sich auch noch unbedingt bei uns mitzumachen.
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0: Tolle neue Musik von Ray Garvey und Imran Rivers auf Antenne Brandenburg.
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0: Wir schenken Ihnen auch diese Woche nochmal eine Solaranlage im Wert von mehr als 1200 Euro. 4 Module und eine Halterung nach Wahl, damit Sie entscheiden können, ob die auf dem Balkon oder auf dem Carport oder sonst wohin kommt. Und wer möchte sich jetzt dafür sein Glückslos sichern? Hallo, ich bin Ines Lang. Wer ist dran?
2: Hallo, hier ist Yvonne aus Falkensee.
0: Yvonne in Falkensee, wie geht's Ihnen denn heute? Sind Sie froh, dass die Hitze durch ist und es ein bisschen geregnet hat?
2: Auf jeden Fall. Auf jeden Fall. Also erstmal mit dem Regen am Wochenende für die Natur. Für die Gassi-Runden war es nicht so schön gestern früh, aber auf jeden Fall, es ist sehr angenehm.
0: Ja, wie viele Gassi-Runden drehen Sie denn? Also sprich, was haben Sie denn?
2: Na, wir haben einen goldenen Retriever und der muss schon dreimal am Tag so raus, aber selbst bei der Hitze, also selbst nachmittags, aber er muss halt mal. Und morgens war natürlich gestern früh so, welche Phase nehme ich ohne Regen? Aber trotzdem, es war egal. Es war in dem Moment wirklich egal, weil man auch mal durchatmen kann.
0: Eben, also, genau so ist es. Ja. Und wir sind ja nicht aus Zucker und den Hunden ist es Wurscht.
2: Genau.
0: So, Yvonne, wenn Sie am Freitag gewinnen würden, wo käme denn das kleine Kraftwerk hin? Dach oder Balkon?
2: Es würde auf dem Carport kommen. Also ich würde meinen Mann überraschen, weil er ist das Problem, das heißt Problem, mein Mann quatscht mir da schon die ganze Zeit irgendwie. Und ich bin immer so, ja, weiß ich nicht, wie. Und das wäre natürlich eine Überraschung, dass ja so, jetzt kannst du dein Carport auf Solar machen und fertig. Ja,
0: hier sind 1200 Euro von mir geschenkt, habe ich mich extra eingesetzt.
2: Das wäre genau das. Aber ich würde es ja wirklich erst als Überraschung, wenn das so wäre. Also vorher nicht, weil dann...
0: Lieber nichts sagen.
2: Genau.
0: Hat er wenigstens Geburtstag?
2: Nein, er hatte dies ja schon. Aber ich glaube, das ist so ein Geschenk zwischendurch, da freut man sich.
0: Nochmal zwischendurch.
2: Vor allem, man muss das ja positiv sehen, dann fällt für mich das Weihnachtsgeschenk größer aus. Ne?
0: Ja!
2: Wenn wir beim Strom sparen.
0: Also das glaube ich aber auch. Ob die Rechnung aufgeht, Yvonne, ich drücke Ihnen ganz, ganz fest die Daumen. Auf jeden Fall schön, dass Sie mitgespielt haben. Sie stehen auf der Liste. Sie
2: Danke.
0: Haben ihr Glückslos und dann viel Glück.
2: Vielen Dank.
0: Aber auch alle anderen hätten noch die Chance mitzuspielen. Auf antennebrandenburg.de oder morgen früh wieder ab 7.
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Don't Talk, Just Kiss mit Rideside Fred, die schönste Musik aus den frühen 90ern. Und mit der sonoren Stimme von George Ezra geht's gleich weiter. Der ist mal wieder abgetaucht, macht ja eigentlich immer nach Album und Tour, aber diesmal dauert's doch echt länger als üblich. Gold Rush Kid ist schon 4 Jahre her, aber vermutlich genießt er die Auszeit irgendwo auf einer Weltreise. Wir hören ihn mit Blame It On Me. Es ist 17:53 Uhr.

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1: Im Studio Sabine Löbrig. Guten Abend. Im Fall einer getöteten Frau aus dem Landkreis Oberhavel haben Polizei und Staatsanwaltschaft neue Details bekannt gegeben. Die leblose 19-Jährige war am Donnerstagabend in einem Haus in Hohen Neuendorf gefunden.

0: worden. Chris Rudolph berichtet.
1: Die 19-Jährige wurde durch scharfe Gewalt lebensgefährlich verletzt. Das schreiben die Behörden heute. Entdeckt wurde die Leiche in der Wohnung ihres gleichaltrigen Freundes in Bergfelde. Das ist ein Ortsteil von Hohenneuendorf. Der Freund stand schnell unter Verdacht. Er war am Mittwoch nach der Tat unweit vom Tatort an einem Bahnübergang in Schönfließ von einem Intercity-Zug erfasst worden. Gegenwärtig gehen die Ermittler davon aus, dass der 19-Jährige seine Freundin getötet hat. Anhaltspunkte auf eine Beteiligung Dritter haben sich aus den Obduktionen nicht ergeben.
0: Autofahrer können seit heute wieder günstiger in Polen tanken. Die polnische Regierung senkt die Mehrwertsteuer auf Benzin und Diesel vorübergehend bis Monatsende. Florian Ludwig berichtet.
2: 23% Steuern zahlen Verbraucher in Polen normalerweise an der Zapfsäule. Aber nun senkt die polnische Regierung diesen Satz vorübergehend auf 8%. Gleichzeitig soll der polnische Energieminister jeden Tag einen maximalen Kraftstoffpreis festlegen. Umgerechnet werden Diesel und Benzin pro Liter so etwa 23 Cent günstiger. Die polnische Regierung will so vor allem Rückkehrer aus dem Urlaub entlasten. Die Steuersenkung gilt deshalb bis zum 31. August, dem Ende der polnischen Sommerferien. Ein ähnliches Entlastungspaket galt bereits bis Ende Juni.
0: Mehrere Landesbehörden in Berlin sind Ziel eines Hackerangriffs geworden. Betroffen seien die Bau- und die Verkehrsverwaltung, teilte die Senatskanzlei mit. Beide Verwaltungen sind demnach schon seit Freitag aus Sicherheitsgründen vom Landesnetz isoliert. Die Behörde spricht von einem schwerwiegenden Vorfall. Ob und in welchem Umfang vertrauliche Daten abgeflossen sind, ist noch nicht bekannt. Ein eigenes Start-up gründen, das soll attraktiver werden. Dazu plant Bundesfinanzminister Klingbeil bessere steuerliche Bedingungen für Start-ups. Jan Zimmermann aus dem Hauptstadtstudio.
3: Gerade in der Anfangs- und Wachstumsphase sollen es Start-ups künftig leichter haben. Die Bundesregierung will dafür sorgen, dass deutlich mehr privates Kapital in junge, innovative Unternehmen fließt, sagte Finanzminister Klingbeil dem Redaktionsnetzwerk Deutschland. Hintergrund ist, Start-ups haben für die ersten Wachstumsschritte oft zu wenig Geld und scheitern dann schon in einer frühen Phase. Klingbeil betonte, das Ziel sei, dass die Weltmarktführer von morgen in Deutschland gegründet und hier groß werden können. Zusätzliches Kapital gilt als Voraussetzung dafür, dass sich neue Unternehmen im Markt etablieren.
0: Und soweit die Antenne Brandenburg Nachrichten. 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
5: Nach dem heißen Sommerwochenende, da frösteln wir heute Abend richtig auf dem Weg nach Hause oder an der Bushaltestelle. Denn aktuell haben wir gerade mal 17 Grad in Potsdam und Guben, 18 in Küritz, 21 Grad in Angermünde. Die letzten Schauer ziehen im Laufe des Abends allmählich ab. Danach lockert der Himmel zunehmend auf. Der Wind weht dazu mäßig aus Nordwest. In der Nacht wechselnd bis gering bewölkt, meist trocken. Die Temperaturen sinken auf 13 Grad in Cottbus bis 10 Grad in Wittstock. Und morgen, der Dienstag, beginnt mit einem Mix aus Sonne und Wolken. Im Laufe des Tages ziehen dann von Westen her kompaktere Wolken auf, aber Regen wird kaum fallen, dazu maximal 20 bis 22 Grad.
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5: Vorsicht auf der A10 südlicher Berliner Ring in Richtung Dreieckwerder. In der Ausfahrt Ludwigsfelde Ost steht ein Pannenauto im Weg. A10 westlicher Berliner Ring Richtung Dreieck Havelland. 10 Minuten Stau zwischen Großkreuz und Havelbrücke. In Richtung Dreieckwerder sind es ab Potsdam Nord plus 10 Minuten. Vorsicht auf der A12 Frankfurt oder Richtung Berliner Ring. In der Auffahrt Friedersdorf steht im Kurvenbereich immer noch der Pannenlaster. Startverkehr Berlin A100 Richtung Treptow zwischen Detmolder Straße und Tempelhofer Damm. Baustellenstau plus 20 Minuten. In der Gegenrichtung müssen Sie mit 10 Minuten rechnen. Plus 20 Minuten auch vorm Übergang der A103 auf dem Stadtring in Richtung Treptow und auf dem Sachsendamm. Und die A111 ist stadteinwärts wegen einer Ölspur zwischen Schulzendorfer Straße und Weidmannsluster Damm gesperrt. Biesdorf, B1, B5 stadtauswärts wegen Brückenarbeiten bleibt die Überfahrt zur Märkischen Allee bis morgen Abend gesperrt. Es gibt lange Staus auf der Straße Alt-Friedrichsfelde stadtauswärts, auf der Umfahrung über die Rienstraße und auch auf den kleineren Nebenstraßen. Wenn Sie jetzt noch was entdeckt haben, was wir nicht gemeldet haben, gerne anrufen beim Antenne-Verkehrsservice unter 0331 70 98 101. Vielen Dank schon mal und allen eine gute Fahrt.
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5: Ui, da ist ja was los in Krieschow. Alle packen mit an, Vereinsmitglieder, Ferienkinder, Urlauber und Rentner.
6: Man ist ja auch zu Hause und da hilft man.
5: Bis zum Wochenende muss nämlich ein Stadion her für 4000 Leute. Krieschow spielt im DFB-Pokal gegen den Bundesligisten Mainz. Was dafür alles gemacht werden muss und wie es vorangeht, hören wir gleich.
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0: Anastasia mit One Day in Your Life. Und es geht mit Antenne Brandenburg in eine echt verrückte Fußballwoche. Denn ein 500-Seelendorf in der Nähe von Cottbus ist gerade im absoluten Fußballfieber. Am Sonntag ist Krischow der kleinste DFB-Pokal-Gastgeber aller Zeiten und muss noch ganz schnell aus seinem Sportpark ein Pokalstadion bauen. Dann kommt der Bundesliga-FSV Mainz 05 zu Besuch. Und dieses einmalige Fußballspektakel wollen sich mindestens 4000 Fans angucken. Das sind viermal so viele Menschen, wie der Ort überhaupt Einwohner hat. Das wird eine Riesennummer. Und da ziehen und fiebern alle mit, damit das auch klappt. Antennereporterin Iris Rußmann war für uns heute auf der Baustelle und hat gesehen, wie das Stadion Gestalt annimmt.
1: Wir machen dann gleich hinten die Geländer.
2: Auf dem Platz wächst gerade eine Tribüne für hunderte Zuschauer. Die Rentnerbrigade, wie Platzwart Benno Neupitsch sie nennt, packt an.
3: Sind überwiegend ein Teil rüstige Rentner. Das ist ein Ruf für Krischow. Das lohnt sich schon, hier zu Hause zu spielen, im eigenen Dorf, im eigenen Stadion.
2: Deshalb ist auch Bernd Jentsch seit 52 Jahren Vereinsmitglied in Krischow dabei, wenn es gilt, das größte Ding in der Vereinsgeschichte zu stemmen.
4: Man ist ja auch zu Hause und da hilft man. Ist doch ganz normal. Ich meine, wir sind ja nur die Ostkinder. Ich habe schon immer zu dem Verein gestanden, ja, damals, zu Ostzeiten und jetzt auch. Und ja, macht man gerne. Morgen die Sitzschalen noch auf alles und dann ein paar Werbedinger müssen noch ran und dann...
2: Dann noch drei große Kameratürme für die Live-Übertragung, zusätzliche Toiletten, Stromversorgung, Parkplätze. 900 bis 1000 Mainzer Fans sind angekündigt. Insgesamt werden 4000 Zuschauer im Stadion mit dem super gepflegten Rasen erwartet. Da wird jede Hand gebraucht und die Rentner allein schaffen das auch nicht, so Fanbeauftragter Oliver Born.
5: Ich habe Urlaub. Passt ganz gut jetzt, kann man die Zeit hier verbringen. Ja. Ein Bundesligist hier bei uns auf dem kleinen Dorf, das ist schon erstmal eine Sensation. Ist jetzt für uns Jahrhundertspiel hier.
2: Dafür rennt auch Margit Kartusch.
6: Die Mutti für die Spieler und die gute Seele des Vereins.
2: Mal schnell von ihrer Pension im Dorf auf den Platz, kocht Kaffee, versorgt die Männer.
6: Weil es mir Spaß macht, weil ich mit Leib und Seele hier VfBler bin. Ja, eine Riesennummer ist das, ja natürlich.
2: Noch gibt's ein paar Sitzplatzkarten für Sonntag. Vereinsvize Marcel Ohnrich hofft, dass Krischow mit einer schwarzen Null aus der Riesennummer rauskommt.
7: Insgesamt ist es ein Aufwand, den wir hier betreiben, in Höhe von ca. 80.000 bis 95.000 Euro. Nur, dass wir dieses Spiel stattfinden lassen, aber ich sag mal, wir bereuen es nicht, dass wir es gemacht haben und wir würden es auch immer wieder machen.
0: Nein, und es ist ja auch eine tolle Sache, so eine Dorfgemeinschaft. Hier wird ein Fußballtraum wahr. Krischow gegen Mainz am Sonntag im DFB-Pokal. 15:30 Uhr ist Anpfiff im neuen Stadion. Wir drücken die Daumen für ein schönes Spiel.

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0: Schönen Feierabend mit Antenne Brandenburg. Es ist 18.30 Uhr.
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2: Im Studio Daniel Mastow. Schönen guten Abend. Aus dem beschaulichen Krieschow wird für einen Tag eine große Fußballbühne. Der Ort im Spree-Neiße-Kreis ist der kleinste, der je am DFB-Pokal teilgenommen hat. Die Vorbereitungen für die Begegnung am Sonntag gegen den Bundesligisten Mainz 05 laufen. Die Auflagen des DFB, wie die drei Kameratürme für die Live-Übertragung, sind teuer für die Krieschower. Das sagt der Vizepräsident Marcel Ohnrich.
3: Insgesamt ist es ein Aufwand, den wir hier betreiben in Höhe von ca. 80 bis 95.000 Euro. Nur, dass wir dieses Spiel stattfinden lassen, aber ich sag mal, roundabout wird das dann so sein, dass wir dann unterm Strich froh sind, wenn wir dann halt mit diesem Aufwand hier mit einer schwarzen Null rausgehen. Vom DFB für die Qualifikation für die erste Runde erhalten wir ca. 240.000 Euro. Damit, denke ich mal, rechnet sich das, oder mit den Einnahmen aus dem Eintritt rechnet sich das für uns natürlich.
2: Die letzte Woche der Sommerferien in Brandenburg läuft. Eltern sollten die Zeit nutzen, um mit den Kindern den Weg zur Schule zu erkunden, zu üben. Welche Tipps die Polizei in Südbrandenburg für mehr Sicherheit hat, berichtet Antenne-Reporterin Isabel Schilker.
4: Zum Start des neuen Schuljahres appelliert die Polizei an Eltern, den Schulweg gemeinsam mit ihren Kindern zu trainieren. Dabei sollten mögliche Gefahrenstellen besprochen und sicheres Verhalten im Straßenverkehr geübt werden. Wichtig sei außerdem, morgens genügend Zeit einzuplanen und nach Möglichkeit Wege über Ampeln oder Zebrastreifen zu nutzen. Kindern, die mit dem Fahrrad unterwegs sind, empfiehlt die Polizei das Tragen eines Helms sowie gut sichtbare Kleidung.
2: Die Niederlausitzhalle in Senftenberg ist zu einer Ausstellung geworden. Die Open Art Lausitz erzählt von den Geschichten und Erinnerungen, die sich mit dem Gebäude verbinden. Organisator Gernot Kuhn.
5: War ja mal die größte freistehende Sporthalle Europas. Und dieser Geruch und diese Eindrücke, das spürt man, wenn man in die Halle kommt. Und es ist ja so, dass sie umgestaltet wird. Und ich könnte mir vorstellen, dass diese Eindrücke verloren gehen. Und dann haben wir uns das zur Aufgabe gemacht, digital Erlebnisse zu konservieren und die auch anderen Generationen, die jetzt dann später in die Halle kommen, einfach nochmal sichtbar zu machen.
2: Und die Ausstellung ist bis Freitag geöffnet, von 11 bis 16 Uhr.
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2: Ja, erst in der Nacht soll es wieder ein bisschen regnen, dazu Temperaturen bis 13 Grad, morgen dann 22 Grad, sommerlich wird es am Donnerstag.
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0: Achtung auf der A12 Frankfurt-Oder in Richtung Berliner Ring. In der Auffahrt Friedersdorf steht nach wie vor im Kurvenbereich der Pannenlaster. Startverkehr Berlin, die A111 ist stadteinwärts wegen einer Ölspur zwischen Schulzendorfer Straße und Waldmannslusterdamm gesperrt. Und davor staut es sich ab Stolpe. Stau auch auf der Umfahrung über die Ruppiner Chaussee. A103 Richtung Schöneberg, 10 Minuten Stau zwischen Kreuz Schöneberg und Sachsendamm. Und eine Meldung aus Biesdorf, B1, B5 stadtauswärts. Wegen Brückenarbeiten bleibt die Überfahrt zur Märkischen Allee bis morgen Abend gesperrt. Es staut sich aktuell auf der Straße Alt-Friedrichsfelde stadtauswärts und auch auf der Umfahrung über die Rhinstraße. Und geblitzt wird auf der A9 Richtung Berlin vorm Dreieck Potsdam. Wir wünschen Ihnen gute Fahrt.
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0: Mit Antenne Brandenburg in den Feierabend. Und der Blick auf die Preistafel tut so richtig weh. Benzin und Diesel sind in Deutschland nach wie vor sauteuer.
1: Man kann sich es in Deutschland nicht mehr leisten zu tanken. Das ist das Problem. Es ist generell in Deutschland zu teuer.
0: Ja, so sehen das die meisten. Und deswegen fahren viele auch einfach rüber nach Polen. Da ist heute nämlich nochmal die Mehrwertsteuer auf Benzin und Diesel gesenkt worden. Von 23 auf gerade mal 8%. Hat scheinbar noch nicht jeder mitbekommen. Mit uns jetzt aber dann doch.
2: Ich habe nicht mitgekriegt, dass die Spritpreise gesenkt werden sollten. Aber wenn das so funktioniert, dann ist das schön. Kann ich ja mal wieder, wenn mein Auto am Ende der Woche wieder leer ist, wieder herfahren und billig Diesel tanken.
0: Gute Idee, denn das macht sich schon bemerkbar. In Słubice lag der Liter Super heute Vormittag bei umgerechnet etwa 1,49. Diesel hat rund 1,71 € gekostet. Zum Vergleich, in Deutschland waren es vergangene Woche im Schnitt 2,14 € für Benzin und Diesel. Da liegen teilweise mehr als 50 Cent pro Liter zwischen den beiden Seiten der Oder.
3: Wäre schön, wenn Deutschland es auch ein bisschen angenehmer macht in der Ferienzeit. Wir waren vorige Woche an der Ostsee, 2,20 der Liter. Und hier sind wir jetzt bei 1,47, vorige Woche bei 1,60. Das ist ein himmelweiter Unterschied und das merkt man sofort im Geldbeutel.
0: Und deshalb heißt es für viele Ostbrandenburger auch in den nächsten zwei Wochen rüber nach Słubice zum Tanken. Einen Haken hat das Ganze, ein bisschen mehr Grenzverkehr gibt es dadurch natürlich. Aber bei dem Preisunterschied nehmen das viele offenbar gerne in Kauf.

0: Mit Sexy von Marius Müller-Westernhagen in den Feierabend. Die schönste Musik auf Antenne Brandenburg. Und es ist gleich 18.50 Uhr.
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1: Im Studio Sabine Löbrig, guten Abend. In einer Woche beginnt für rund 23.000 Erstklässler in Brandenburg die Schule. Schon jetzt sollten Eltern mit ihren Kindern den Schulweg ablaufen und mögliche gefährliche Passagen zusammen üben, sagt Manuel Helbig von der Verkehrswacht Brandenburg. Das gilt auch für alle Schulanfänger, die mit dem Fahrrad unterwegs sind.
2: Da ist vor allen Dingen erstmal wichtig, dass das Fahrrad verkehrssicher ist, dass Kinder auch immer einen Fahrradhelm tragen. Natürlich brauchen Kinder auch aufgrund ihres Alters und da sie entwicklungsbedingt ja auch noch nicht über so viele Fähigkeiten im Straßenverkehr verfügen, dass die Kids oftmals natürlich auch begleitet werden. Oder aber auch, wenn die Kids mit dem Auto zur Schule gebracht werden, empfehlen wir, dass die Kids beispielsweise nicht zur Fahrbahnseite, sondern zur Gehwegseite aussteigen.
1: Im Fall einer getöteten Frau aus dem Landkreis Oberhavel haben Polizei und Staatsanwalt heute neue Details bekannt gegeben. Die leblose 19-Jährige war am Donnerstagabend in einem Haus in Hohenneuendorf gefunden worden. Die Obduktion habe ergeben, dass die junge Frau durch scharfe Gewalt in der

0: Wohnung ihres Freundes getötet wurde. Das teilte die Polizeidirektion Nord mit. Der Freund der Frau war am Mittwoch nach der Tat unweit vom Tatort an einem Bahnübergang in Schönfließ von einem Intercity-Zug erfasst worden. Gegenwärtig gehen die Ermittler davon aus, dass der Mann seine Freundin getötet hat. Flüsse und Seen in Brandenburg leiden weiterhin unter der Trockenheit. In Ostprignitz-Ruppin sei der Wasserhaushalt angespannt, das sagte Kreissprecher Alexander von Olinietzki.
1: Es ist insgesamt nicht flächendeckend von einem kritischen Zustand zu sprechen. Davon sind wir noch ein bisschen entfernt. Besonders von den Folgen der Dürre betroffen sind künstliche Gewässer und Meliorationsgräben sowie direkt von Niederschlägen abhängige Kleingewässer, das sind also Teiche und Tümpel. Die haben besonders zu leiden unter dem Wassermangel. Ansonsten die Lage ist sehr angespannt und wir müssen weiterhin da ein Auge drauf werfen und dann notfalls eben auch entsprechende Maßnahmen treffen.
0: Die Lage im Brandgebiet im belgischen Naturschutzgebiet Hohes Venn bleibt kritisch. Der Regen hat für etwas Entspannung gesorgt, Entwarnung gibt es aber nicht, berichtet Sabrina Fritz.
2: Und es ist schon so, dass man jetzt das Gefühl hat, die Lage hat sich etwas beruhigt, aber man weiß es eben nicht, weil eben die Flammen unter diesem Moorboden nach wie vor züngeln, es glimmt, die Brände können jederzeit wieder ausbrechen und das ist eben die große Sorge, die die Feuerwehrmänner in der Region haben. Man sieht nicht, wo lodert das Feuer weiter, da spielt sich viel unter der Erde ab und deshalb kann man eben noch nicht Entwarnung geben. Man bräuchte jetzt mal eine Woche Landregen, damit die Brände dann auch wirklich tief in der Erde gelöscht werden.
0: Zudem soll der Wind morgen wieder auffrischen. Und soweit die Antenne Brandenburg Nachrichten. 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
4: Aktuell haben wir 17 Grad in Koschen und Roland, 19 sind es in Neuruppin und in Heckelberg. Und in der Nacht ist der Himmel meist wechselnd bis gering bewölkt. Nur vereinzelt sind noch schwache Schauer möglich, die ziehen nämlich jetzt allmählich ab. Die Temperaturen sinken dabei auf 13 Grad in Cottbus bis auf 10 Grad in Wittstock. Morgen ein Mix aus Sonne und Wolken, meistens bleibt es trocken. Am Nachmittag kommen ein paar dichtere Wolken dazu. Die Höchstwerte in Grünow bis 22 Grad, in Lübben im Spreewald ebenfalls.
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4: Und da sieht es alles in allem ganz gut aus auf den Brandenburger Straßen. Wir haben eine Meldung aus Herzberg. Hier ist die B101, die Berliner Straße, am Ortsausgang Richtung Borken nach einem Unfall gesperrt. Startverkehr Berlin, die A111 stadteinwärts, wegen einer Ölspur zwischen Schulzendorfer Straße und Waldmannslusterdamm gesperrt. Davor staute sich ab Stolpe mit bis zu 1,5 Stunden Verzögerung im Moment. A103 Richtung Schöneberg, 10 Minuten Stau zwischen Kreuz Schöneberg und Sachsendamm. In Biesdorf B1B5 stadtauswärts wegen Brückenarbeiten bleibt die Überfahrt zur Märkischen Allee bis morgen Abend gesperrt. Es staut sich auf der Straße Alt-Friedrichsfelde stadtauswärts und auf der Umfahrung über die Rienstraße. Und wir haben einen Blitzer auf der A9 Richtung Berlin vom Dreieck Potsdam. Sie haben noch einen entdeckt? Gerne anrufen unter 0331 70 98 101. Da bekommen Sie sofort den Antenne-Verkehrsservice ans Telefon. Und wir sagen Dankeschön für alles, was Sie durchgeben und wünschen gute Fahrt.
5: Unser Sandmännchen. Womit kommt das Sandmännchen heute?
6: Mit der Feuerwehr.
5: Das Sandmännchen hat dir eine Geschichte mitgebracht.
7: Licht an. Es ist Nacht und alle schlafen längst. Auch die kleine Lampe auf der Kommode im Kinderzimmer. Doch plötzlich...
8: Oh, was soll denn das hier? So ein Krach. Meine Güte. Man kann ja nicht schlafen.
9: Ich kann überhaupt nicht einschlafen.
10: Oh, nanu? Nanu, nanu, nanu? Ich höre doch etwas. Es ist ja viel zu dunkel.
7: Und knips, schaltet sie sich an.
10: Das ist schon viel besser. Das kommt von dort. Da muss ich doch einmal nachsehen.
7: Die kleine Lampe hüpft von der Kommode bis in die Küche zum Vorratsschrank. Davor steht eine kleine, traurige Tomate. Die Kartoffeln, der Brokkoli, die Äpfel und Champignons versuchen sie vergebens zu trösten.
10: Was machst du denn hier? Was hast du denn, kleine Tomate?
9: Ach, ich kann nicht schlafen.
10: Oh.
11: Das geht schon die ganze Zeit so.
12: Sie kann nicht einschlafen.
13: Überhaupt gar nicht.
14: Und wir auch nicht.
11: Unmöglich.
10: Die arme kleine Tomate.
12: Sie kann nicht einschlafen.
10: Und deshalb können wir auch gar nicht schlafen. Kann ihr denn keiner helfen?
13: Wie sollen wir ihr denn helfen?
10: Ja, wie helfen?
11: Man kann doch keinem beim Einschlafen helfen.
12: Das muss jeder selber machen.
10: Es muss doch etwas geben. Vielleicht hilft Sport.
14: Sport?
13: Sport soll helfen?
10: Wenn du dich bewegst, wirst du müde.
14: Genau, und dann schlafe ich ganz schnell ein.
11: Sport.
7: Und schon springt die kleine Tomate mit einem Springseil auf und ab.
10: Das macht Spaß. Und? Bist du schon müde?
14: Kein bisschen. Ich muss bestimmt noch viel mehr springen.
13: Also das war's, das war's nicht.
10: Nee, vielleicht hilft es, auf dem Kopf zu stehen.
14: Auf dem Kopf stehen?
10: Ja.
11: Ja, davon habe ich auch schon gehört.
14: Das ist doch Quatsch, oder?
10: Das ist kein Quatsch. Das ist ja lustig. Alles ist ganz verkehrt herum.
14: Aber so kann man doch nicht einschlafen.
10: So kann man überhaupt nicht einschlafen.
7: Der Brokkoli hat auch einen Vorschlag.
11: Wie wäre es denn, wenn wir der kleinen Tomate eine ganz langweilige Geschichte erzählen?
14: Eine gute Idee. Da schläft jeder sofort ein.
15: Ja, da schläft jeder sofort ein.
10: Eine langweilige Geschichte. Das ist total spannend. Wer fängt an?
13: Wir kennen keine langweiligen Geschichten.
15: Oh.
11: Kartoffeln kennen ja gar keine Geschichten.
13: Wir kennen nur keine langweiligen Geschichten.
10: Also ich wäre ja eher für ein Schlaflied.
7: Meldet sich ein kleiner Champignon.
14: Das ist es. Ein Schlaflied. Wieso ist mir das nicht eingefallen?
11: Schlaflied ist prima.
12: Schlaflied hilft immer.
11: Und klingt hübsch.
13: Schlaflied ist kartoffelstark. Wir fangen an.
15: Schlaflied.

0: Schlaf ein.
1: Und? Bist du schon müde?
2: Also irgendwie funktioniert das Schlaflied nicht. Ich bin ganz munter.
1: Vielleicht ist das Lied kaputt.
2: Das Lied ist in Ordnung. Lass mich mal machen.
3: Nun stimmt der kleine Champignon das Lied an.
2: Schlaf.

0: Mathe schläft.
1: Und alle anderen sind auch eingeschlafen.
2: Es geht doch nichts über ein schönes Schlaflied. Gute Nacht.
1: Gute Nacht.
3: Das Sandmännchen hat dir ein Lied mitgebracht.

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1: 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Letzte Regentropfen fallen jetzt über Berlin und zwischen Elster und Neiße. Aber wir lassen es auch noch ein bisschen regnen, musikalisch mit Jermaine Jackson und Pierce Adara, When the Rain Begins to Fall. Schönen guten Abend.

0: Mit Pur und der schönsten Musik durch die letzte Ferienwoche. Und drei Dinge brauchen wir, glaube ich, auf gar keinen Fall. Zahnschmerzen, Schlüssel in Gulli fallen lassen und kurz vorm Urlaub einen Steinschlag in der Windschutzscheibe. Das rangiert in Sachen nervig echt in der Oberliga. Aber Ronny aus Guben hat eins dieser Probleme, den Steinschlag. Und hat deswegen am Samstag bei Antenne Autoexperte Ulf Schulz angerufen.
1: Ich habe einen Steinschlag drinne und jetzt vor einer Woche ist ein Riss dazugekommen. Und ich möchte noch nach Norwegen fahren, ob ich die Scheibe wechseln soll oder nicht und wie lange das dauert.
2: Ich würde es auf jeden Fall machen. Also die Frontscheibe liefert der Karosserie wirklich zu 40-50% Karosseriesteifigkeit. Das ist kein Witz. Deswegen ist übrigens auch der Riss dazugekommen. Auto verwindet sich. Krack. Genau, wir kennen diese Werbung. Wer kennt sie nicht mit diesem Krack? Ja. Und das ist wirklich so. Das Problem ist so ein bisschen, das wird nicht besser. Also der Riss kann noch größer werden und dann wird es einfach immer döver. Ich würde es machen. So ein Wechsel an sich, der dauert 3-4 Stunden mit dem ersten Aushärten. In den ersten 24 Stunden soll man das Auto dann nicht in die Waschanlage fahren. Aber ich würde die Scheibe gern noch vom Urlaub gewechselt haben und dann ist man auf der sicheren Seite.
0: Absolut, besser ist das. 40% der Karosseriesteifigkeit hängt an der Scheibe. Wieder was gelernt, da sollte die schon intakt sein. Die ganze Sendung mit Antenne Autoexperte Ulf Schulz vom Wochenende mit vielen Tipps und hilfreichen Ratschlägen rund um Ihr Auto gibt's zum Gucken und Nachhören auf antennebrandenburg.de.
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Achtung Autofahrer, es gibt jetzt einen Falschfahrer auf der A111 Stadtautobahn. Zwischen Hennigsdorf und Raststätte Stolperheide Ost kommt Ihnen ein Falschfahrer entgegen. Fahren Sie äußerst rechts, überholen Sie nicht. Auf der A111 Stadtautobahn zwischen Hennigsdorf und Raststätte Stolperheide Ost ist ein Falschfahrer unterwegs. Vorsicht in beiden Richtungen. Wir wünschen Ihnen gute Fahrt mit Antenne Brandenburg.

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1: Nur noch eine knappe Stunde bis Sonnenuntergang. Ja, es wird wieder früher, dunkler und es wird kühl mit Tiefstwerten von 10 bis 13 Grad. Über Nacht zeigt sich der Himmel wechselnd bis gering bewölkt. Hier und da kann es noch einen schwachen Schauer geben. Und morgen gibt es zunächst noch etwas Sonne. Im weiteren Verlauf werden die Wolken von Westen her dichter, Regen fällt aber kaum und zum Abend lockert es von Norden her wieder auf. Die Temperaturen, sie erreichen 20 Grad in Grünow bis 22 Grad in Lübben.
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1: Immer noch Vorsicht auf der A111 Berlin-Kreuz Oranienburg, denn es ist immer noch der Falschfahrer unterwegs. Zwischen Hennigsdorf und Raststätte-Stolperheide Ost fahren Sie äußerst rechts, überholen Sie nicht. Auf der A111 Stadtautobahn zwischen Hennigsdorf und Raststätte-Stolperheide Ost ist ein Falschfahrer unterwegs. Vorsichtig sein in beide Richtungen. Stadtverkehr Berlin, hier ist auch nochmal die A111 stadteinwärts. Wegen einer Ölspur zwischen Schulzendorfer Straße und Waldmannsluster Damm ist gesperrt. Davor staut es sich ab Stolpe mit bis zu einer Stunde Verzögerung. Und A103 Richtung Schöneberg zwischen Kreuz Schöneberg und Sachsendamm 10 Minuten Stau. Biesdorf, die B1-B5 stadtauswärts. Wegen Brückenarbeiten bleibt die Überfahrt zur Märkischen Allee bis morgen Abend gesperrt. Es staut sich auf der Umfahrung über die Marzahner Straße. Und es gibt einen Blitzer auf der A9 Richtung Berlin vorm Dreieck Potsdam. Gute Fahrt allen unterwegs.

0: Achtung Autofahrer, jetzt nochmal Antenne Brandenburg, der Verkehrsservice. Leider noch keine Entwarnung auf der A111 Berlin-Kreuz Oranienburg. Immer noch der Falschfahrer unterwegs zwischen Hennigsdorf und Raststätte Stolperheide Ost. Fahren Sie äußerst rechts, überholen Sie nicht. Der frühe Montagabend und die Frage, die garantiert immer mal wieder kommt. Und zwar, wo ist nur mein Handy? Bei Ihnen ja jetzt vielleicht auch hinten in der Hosentasche. Davon können wir allerdings nur abraten. Erstens sieht der Po nicht mehr so knackig aus. Zweitens warten Langfinger nur darauf, es da rauszufischen. Und drittens kann schnell das passieren, was unsere beiden Lieblingsbrandenburger so erlebt haben.
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2: Heike, komm mal schnell, du musst mir helfen.
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3: Ich?
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2: Stimmt, der wollte kicken, ob er noch eine Flasche vom Selbstgebrannten hat.
3: Na komm, gib dir einen Ruck.
2: Ich? Oh Mann. Boah. Boah. Ja, Freddy? Boah. Was? Ich versteh kein Wort. Hast du Wasser im Mund? Sag nochmal. Was? Kein Schnaps? Alles klar. Ist alle der Likör.
3: Na, aber du hast dafür dein Handy wieder.
2: Ja, hier, guck mal, Heike. Meinst du, das ist normal?
3: Oh, man pass mal auf, nicht mehr auf die Füße tropfen. Oh, sind eklig.
2: Na, jetzt braucht Heike wohl auch einen Schnaps.
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0: Einer seiner größten Hits, Don't Pay the Ferryman mit Chris de Burgh. Ich bin Ines Lang, ich wünsche jetzt Ihnen einen schönen Abend, habe aber leider zum Abschied nur noch die schlechte Nachricht, immer noch der Falschfahrer unterwegs. Sie stehen ja auf der A111 ab Stolpe eine Stunde im Stau und jetzt kommt da auch noch der Falschfahrer entgegen zwischen Hennigsdorf und Raststätte Stolper-Heide-Ost. Nicht überholen, äußerst rechts fahren zwischen Hennigsdorf und Raststätte Stolper-Heide-Ost ist ein Falschfahrer unterwegs. Aber sobald wir die Entwarnung bekommen, hören Sie es hier auf Antenne Brandenburg. Ich sage tschüss, bis morgen. Gute Fahrt.
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1: Im Studio Sabine Löprig. Guten Abend. Heute in einer Woche geht in Brandenburg wieder die Schule los, für 23.400 Kinder sogar zum ersten Mal. Bereits jetzt können Eltern ihre Kinder vorbereiten und mit ihnen schon mal gemeinsam den Schulweg ablaufen und auf knifflige Stellen achten. Das rät Manuel Helbig von der Verkehrswacht Brandenburg.
2: Hier ist ganz viel Verantwortung für Eltern, die natürlich ihre Kids vorbereiten können und vorbereiten sollten auf den Schulweg, aber auch Eigenverantwortung der Kinder gefragt, die mitunter vielleicht ihre Eltern auch mal darauf aufmerksam machen. Ich bin noch gar nicht angeschnallt, mein Fahrrad, da ist beispielsweise keine Beleuchtung dran.
1: Autofahrer können ab heute wieder günstiger in Polen tanken. Die polnische Regierung senkt die Mehrwertsteuer auf Benzin und Diesel vorübergehend bis Monatsende. Paulina Milling berichtet.
3: Dadurch kostet ein Liter Sprit umgerechnet ca. 25 Cent weniger, eine Ersparnis von 10%. Die Steuersenkung soll 2 Wochen lang gelten. Damit will das Kabinett vor allem Urlaubsrückkehrer entlasten. Günstigere Spritpreise an polnischen Tankstellen locken bereits aber auch deutsche Autofahrer aus dem Grenzgebiet an. Polnische Medien sprechen vom sogenannten Treibstofftourismus. Wirtschaftsexperten kritisieren die Regierung, denn durch die Senkung der Mehrwertsteuer nimmt der Staat weniger ein, umgerechnet knapp 115 Millionen Euro.
1: Mehrere Landesbehörden in Berlin sind Ziel eines Hackerangriffs geworden. Betroffen seien die Bau- und die Verkehrsverwaltung, teilte die Senatskanzlei mit. Beide Verwaltungen sind demnach schon seit Freitag aus Sicherheitsgründen vom Landesnetz isoliert. Ob und in welchem Umfang vertrauliche Daten abgeflossen sind, ist noch nicht bekannt. Die Bundesregierung will intern über die Forderung aus der SPD beraten, den Klimaschutz ins Grundgesetz aufzunehmen.

0: Der stellvertretende Regierungssprecher Hille sagte, die Bedeutung des Themas sei allen bewusst. Gestern hatten die SPD-geführten Ministerien einen gemeinsamen Aktionsplan zum Hitzeschutz vorgelegt. Isabel Karas berichtet.
1: Die SPD will unter anderem, dass Klimaanpassung künftig zur sogenannten Gemeinschaftsaufgabe von Bund, Ländern und Kommunen wird. Der Bund müsste dann mindestens die Hälfte der Kosten für konkrete Maßnahmen in Städten und Gemeinden übernehmen, etwa für den Schutz vor Hitze und Dürre. Dafür müsste das Grundgesetz geändert werden. Eine solche Änderung ist allerdings nur mit einer Zweidrittelmehrheit im Bundestag möglich. In der Koalition gibt es dazu noch offene Fragen. Die Sozialdemokraten müssten ihre Forderungen erstmal präzisieren, sagte der stellvertretende Vorsitzende der CDU-CSU-Fraktion Klaus Mack.
0: Soweit die Antenne Brandenburg Nachrichten. 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Das Wetter. In der kommenden Nacht zunächst noch einzelne Schauer, später bewölkt, bei Temperaturen zwischen 13 und 10 Grad und morgen wechselhaft bei Werten zwischen 18 und 21 Grad.
2: Herausforderungen sind die...
3: Dankeschön für die aktuellen Nachrichten. Hier ist der Verkehrsservice jetzt im ARD-Abend A2 Richtung Hannover zwischen Erxleben und Bornstedt. 3 Kilometer Stau an einer Baustelle. 20 Minuten dauert es hier länger durchzufahren. Die B156 ist zwischen Weißwasser und Krauschwitz am Abzweig Gabelenz nach einem Unfall gesperrt. Und in Magdeburg ist die Ernst-Reuter-Allee zwischen der Maschke-Platz und Magdeburger Ring wegen Tunnelwartungsarbeiten bis ca. 4 Uhr gesperrt. Und damit weiter gute Fahrt durch den Abend.
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3: Ganz gemütlich in und durch den Abend mit Hanne Bauer. Ich grüße aus Magdeburg. Schön, dass Sie am Radio teilhaben an dieser Sendung und vielleicht sogar mitmachen.

im AD-Abend die Originalversion aus Chicago, Styx und ihr Babe. Ich kannte das Lied ja erst mit seiner holländischen Coverversion der 90er Jahre von Caught in the Act. Wir kommen jetzt aber trotzdem noch in die Benelux-Länder, nach Belgien nämlich, zu Vaya con Dios. Und Ne Na Na Na, obwohl das Lied ja eigentlich auf dem Papier Na Ne Na heißt. Kann mir auch keiner erklären.

Das wird dieser Fluglabrador von dannen. Oder war es furcher, war das ein Glückstrache, der nur wie ein Labrador aussieht. Ja, Soundtrack-Musik auf jeden Fall von Limahl in ihrem Soundtrack für den entspannten Abend. Hier ist der ARD-Abend und wir sind zu erreichen unter der E-Mail-Adresse ard-abend@mdr.de oder Sie rufen an, kostenfrei unter 0800 80 80 110 für Ihre schönen kleinen Geschichten des Tages, was Sie heute vielleicht Tolles erlebt haben und das Sie gern mit anderen teilen möchten. 20.20 Uhr ist es. Und bei uns ist jetzt Tim Bensko dran, die Welt zu retten.

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7: 20.30 Uhr ist es. Und hier ist der Verkehrsservice im ARD-Abend. A1 am Kreuz Saarbrücken sind die Überleitungen zur A8 Richtung Pirmasens wegen Reinigungsarbeiten gesperrt. A2 Berlin Richtung Hannover zwischen Irxleben und Bornstedt 3 Kilometer Stau an einer Baustelle. Es dauert hier 20 Minuten länger durchzufahren. Die B156 ist zwischen Weißwasser und Krauschwitz am Abzweig Gablenz nach einem Unfall gesperrt. Und damit weiter gute Fahrt durch den Abend.
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7: Hanne Bauer ist hier in ihrer Dubdi-Dub-Abendsendung. Hallo aus Magdeburg von mir.

Erasure besingen hier die Liebe mit ihrem herrlichen Synthie-Pop-Sound der 80er Jahre. Oh, l'amour. Das ist der ARD-Abend und wir bleiben jetzt noch ein bisschen im Mitklatsch-Rhythmus und bei der Feiermusik. Jetzt mit Marquez. Vamos, compañeros.

0: Heute ist der Abend des 17. August und für Fans von Bonnie Tyler war das ein ganz besonders ergreifender Moment heute. Die verstorbene Rocksängerin ist nämlich heute in ihrer Geburtsstadt in Wales beigesetzt worden. Bereits am Wochenende hatten ja zahlreiche Fans bei einem Trauerzug von Bonnie Tyler Abschied genommen. Unsere Reporter Lisa Maria Röhrling.
1: Bonnie Tyler ist in ihre walisische Heimat zurückgekehrt, um auf ihre letzte Reise zu gehen. Der weiße Sarg der Rocksängerin wird am Mittag aus einem Auto gehoben, geschmückt mit weißen Rosen und Lilien. Dicht gefolgt von ihrem Ehemann Robert und den restlichen Mitgliedern ihrer Familie wird der Sarg der Rocksängerin in die St. Mary's Church in Swansea getragen, untermalt von der Musik, die sie so bekannt gemacht hat. Die Gäste in der Kirche stehen auf, als der Sarg an ihnen vorbeigetragen wird. Und mancher wippt bei aller Trauer bei ihren Songs mit, die während des ganzen Gottesdienstes gespielt werden. Fans aus aller Welt wollen von ihrem Idol Abschied nehmen. Bonnie Tylers Sarg war schon am Samstag von einem Beerdigungsinstitut zu ihrem Haus in der südwalisischen Kleinstadt Mumbles gebracht worden. Ihr Sarg war in eine walisische Flagge gehüllt. Nachbarn, Fans und Freunde waren gekommen, um ihr beim Trauerzug durch die Straßen die letzte Ehre zu erweisen. Viele legten Blumen auf der Motorhaube des Leichenwagens ab und applaudierten, als Tylers Sarg an ihnen vorbeifuhr. Jeder wollte hierher kommen und von Bonnie Abschied nehmen. Sie ist so bekannt und so beliebt. Wir nennen sie walisische Königin. Ich habe sie einmal getroffen, vor vielen Jahren, als ich in einem Restaurant gearbeitet habe. Sie war so bodenständig. Die ganze Gemeinde Mumbles trauert um Bonnie Tyler, aber es ist so fantastisch, wie viele Menschen heute hierher gekommen sind. Im Gottesdienst wird viel Musik von Bonnie Tyler gespielt. Ein Chor singt viele ihrer bekanntesten Songs. Dabei sein dürfen nur Familienmitglieder und enge Freunde. Zahlreiche Fans warten vor der Kirche hinter Absperrungen, um einen letzten Blick auf Bonnie Tylers Sarg zu erhaschen. Viele haben Blumen, Karten und Grußbotschaften mitgebracht, die sie vor der Kirche ablegen. Nach der Trauerfeier wird Bonnie Tylers Sarg zurück in ihre Geburtsstadt gebracht, nur wenige Kilometer entfernt. Dort findet Bonnie Tyler ihre letzte Ruhestätte.
0: Der Bericht von ARD-Korrespondentin Lisa Maria Röhrling aus Wales. Hier ist der ARD-Abend. Jetzt mit der totalen Verdunklung des Herzens. Total Eclipse of the Heart. Hier ist Bonnie Tyler.

0: So, entspannte 6,5 Minuten. Year of the Cat, Al Stewart im ARD-Abend. Tja, die Sommerferien sind Geschichte und eigentlich müsste man sich jetzt auch keine Gedanken mehr machen über die ideale Figur fürs Schwimmbad. Oder doch? Unsere Herren für die wohlgestimmte Gesamtstimmungslage, Olaf, Thorsten und Johann, kommentieren heute die Bikini-Zone.
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2: Fitnessstudios.
3: Also ich muss sagen, ich gehe regelmäßig ins Fitnessstudio, um zu überprüfen, ob Carola auch trainiert.
4: Ja, okay.
3: Also sie trainiert schon, aber es war wirklich gelegentlich am Anfang, dass sie die Geräte falsch rum bedient hat, also rückwärts. Und dann nimmt man ja zu. Also man muss das schon wirklich so machen, wie es auf der Apparatur beschrieben ist. Und wenn man das nicht tut, dann kommt es zu Fehlstellungen und so. Und ich sah aus.
5: Man braucht ja auch gar kein Fitnessstudio. Man kann ja auch sich selbst als Gewicht nehmen.
4: Das ist also, die erste Übung, mache ich schon beim Aufstehen tatsächlich. Bring den Klumpen ins Scheißhaus. Das ist ja wirklich wahr. Also ich arbeite ja permanent mit meinem eigenen Gewicht auch.
5: Ja. Ich war schon mal im Fitnessstudio.
4: Ich war auch schon. Ich bin stiller Teilhaber bei mehreren Ketten.
5: Okay.
4: Weil ich versuche, Belastungen halt aus dem Weg zu gehen in meiner Freizeit. Und das ist Sport, ja. Sport ist ja Unsinn, weil du verrückst ja nicht mal eine Anrichte. Du nimmst ja nur eine Eisenstange, hebst die hoch und stellst sie wieder dahin. Das ist ja überhaupt nicht wertschöpfend. Deswegen helfe ich bei Umzügen, oft auch bei Leuten, die das gar nicht wollen. Wir wohnen doch erst seit 4 Wochen. Nee, komm, lass ausräumen, die Scheiße.
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0: 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So heißt nämlich die nächste Folge unseres TV-Gipfeltreffens mit den drei Herren. 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
1: Um 21 Uhr mit Sabine Löprig. Guten Abend. Heute in einer Woche geht in Brandenburg wieder die Schule los, für 23.400 Kinder sogar zum ersten Mal. Bereits jetzt könnten Eltern ihre Kinder vorbereiten und mit ihnen schon mal gemeinsam den Schulweg ablaufen und auf knifflige Stellen achten. Das rät Manuel Helbig von der Verkehrswacht Brandenburg.
2: Beispielsweise den Schulweg mit den Kids gemeinsam üben, also mehrmals zusammen abgehen und auch schwierige Stellen einfach besprechen. Kinder darauf hinweisen, dass Straßen am besten dort zu überqueren sind, wo es eine Ampel gibt, wo es einen Zebrastreifen gibt oder aber wo auch unsere Schülerlotsen ihren Dienst tun und vor allem einfach früh genug Zeit einplanen. Kinder sollten einfach früh zur Schule nicht hetzen müssen.
1: Der Grundwasserspiegel in Brandenburg sinkt, die Oder hat Niedrigwasser. Im kommenden Jahr will die rot-schwarze Landesregierung ein neues Wassergesetz vorlegen. Noch ist unklar, ob es dabei eine Staffelung der Wasserpreise geben wird für Privatverbraucher, Landwirtschaft und Industrie. Professor Axel Bronstadt, Hydrologe an der Uni Potsdam, sagte am Abend bei RBB 24 Brandenburg aktuell, unterschiedlich hohe Wasserpreise könnten sinnvoll sein.
3: Also für landwirtschaftliche Produktion kann man schlecht darauf verzichten, es sei denn, man nimmt Fehlernten in Kauf. Und die Industrie, da muss man auch wieder unterscheiden, welche Art von Wassernutzung das ist. Kühlwasser oder dieses Abpumpen des Grundwassers für den Tagebau lässt sich aber nicht direkt mit einem Wasserverbrauch für Pflanzen zum Beispiel vergleichen. Deswegen bin ich da nicht so, also man kann das nicht alles in einen Topf werfen und sagen, jeder soll für den Kubikmeter gleich viel bezahlen.
1: Erleichterung für Pendler zwischen Erkner und Frankfurt-Oder. Seit dem Wochenende fährt der RE1 wieder auf der Strecke. Wegen Bauarbeiten hatte es mehrere Wochen Ersatzverkehr mit Bussen gegeben. Das war aufreibend für Arbeitnehmer, Unternehmen und Betriebe, betont Robert Radzimanowski von der IHK Ostbrandenburg.
4: Da war der Ärger schon groß und die Unternehmen haben ja versucht, flexibel darauf zu reagieren, mit Gleitzeit oder auch, dass sie zum Teil Übernachtungen bereitgestellt haben. Aber das geht natürlich nicht überall. Und verursacht sowohl für Arbeitnehmer als auch für Arbeitgeber zusätzlichen Aufwand. Und insofern ist das schön, dass das jetzt sozusagen ein Ende hat, wenngleich natürlich ja der RE1 noch lange leider nicht komplett durchsaniert ist. Also wir sicherlich auch in der nächsten Zeit immer mal wieder mit Sperrungen und Schienenersatzverkehr zu rechnen haben.
1: Und soweit die Antenne Brandenburg Nachrichten. 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Das Wetter. In der kommenden Nacht zunächst noch

0: einzelne Schauer, später dann bewölkt bei Temperaturen zwischen 13 und 10 Grad. Morgen wolkig, zeitweise Sonne. Im Westen des Landes ist wieder Regen drin und zum Abend hin lockert es dann etwas auf. Die Höchstwerte liegen morgen zwischen 18 und 21 Grad. Am Mittwoch wechselhaft mit Regen und Höchstwerten bis 23 Grad.
1: Schönen Dank für die 3 Minuten Nachrichten. Von mir jetzt der Blick auf die Straßen im Lande. Hier ist der Verkehrsservice im ARD-Abend. Los geht's auf der Autobahn 1. Am Kreuz Saarbrücken sind die Überleitungen zur A8 Richtung Pirmasens wegen Reinigungsarbeiten gesperrt. A2 Berlin Richtung Dortmund zwischen Wunstorf-Kohlenfeld und Lauenau. 5 Kilometer Stau vor der Baustelle. 45 Minuten länger dauert's hier durchzufahren. Die Autobahn 61 ist zwischen Kreuz Mönchengladbach und Mackenstein in beiden Richtungen wegen Bauarbeiten bis ca. 5 Uhr gesperrt. Und dann noch die Bundesstraße 156, hier ist zwischen Weißwasser und Krauschwitz am Abzweig Gablenz nach einem Unfall gesperrt. Und damit weiter gute Fahrt durch den Abend. Kommen Sie gut ans Ziel.
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1: Mit Hanno Bauer in Magdeburg. Ich grüße schön.

Lämmer, Lämmer, das Electric Light Orchestra legt los, wenn es draußen dunkel wird. Ganz logisch, oder? Hier ist der ARD-Abend und nach diesem Stundenauftakt gibt's gleich zarte Musik aus dem wundervollen Süden. The Beautiful South nämlich, mit dem schönen Duett zwischen Brianna Corrigan und Dave Hemingway. A Little Time. A little

0: Das klingt so harmonisch, aber mal gut, dass wir im Radio nicht das Musikvideo dazu zeigen können. Es zeigt nämlich die beiden, die gerade gesungen haben, als streitendes Paar in einem verwüsteten Haus mit einem Haufen Mehl, das sie sich gegenseitig über die Köpfe geworfen haben und außerdem auch noch Federn und ein Teddybär, der auf einem Küchenmesser aufgespießt ist. Also, dann doch lieber die friedliche und so schöne Version im Radio. A Little Time, gerade gehört im ARD-Abend.
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0: ganz nah dran, next to me sozusagen. Ja, von dort hat sich Enno gemeldet aus dem Südharz und winkt direkt zu mir rüber nach Magdeburg ins Studio. Und ich würde es ja auch hier sehen, wenn der Harz nicht noch komplett dazwischen wäre. Aber neulich, da war ich dort, woher er schreibt. Er hat nämlich geschrieben, hallo Hanno und Team und allen Zuhörern der super Sendung. Hier hört der Süden des Harzes zu. Grüße aus dem östlichen Rand des Eichsfeldes. Enno, dankeschön für das angehängte Sonnenuntergangsbild vom roten Himmel, ja, vor schwarzer Harz-Silhouette. Das sieht sehr stimmungsvoll aus. Und das erinnert mich an die letzte Woche, wo ich in Ilfeld, ja, im Prinzip dasselbe Motiv vor mir hatte, nur eben mit nicht kompletter Sonne. Also bei mir war unten am Rand dann eben genau das weg, wo dann eben daraus dann die partielle Sonnenfinsternis wurde. Aber das war auf jeden Fall ein sehr schöner Abend in Ilfeld. Und somit also ganz in der Nähe vom Eichsfeld. Ganz liebe Grüße von mir zurück und Dankeschön für das schöne Foto. Das bringt mich gleich wieder in Erinnerung. Herrlich.
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4: 21.30 Uhr ist es. Und damit Zeit für den Verkehrsservice im ARD-Abend. A1 am Kreuz Saarbrücken sind die Überleitungen zur A8 Richtung Pirmasens wegen Reinigungsarbeiten immer noch gesperrt. A2 Berlin Richtung Dortmund zwischen Wunstorf-Kohlenfeld und Lauenau. 5 Kilometer Stau vor der Baustelle. Und ja, es dauert hier immer noch 45 Minuten länger durchzufahren, falls Sie sich gerade hinten angestellt haben. Die Autobahn 61 ist zwischen Kreuz Mönchengladbach und Mackenstein in beiden Richtungen wegen Bauarbeiten bis ca. 5 Uhr gesperrt. Und die Bundesstraße 156 ist zwischen Weißwasser und Krauschwitz am Abzweig Gablenz nach einem Unfall gesperrt. Damit weiter gute Fahrt. Kommen Sie gut durch den Abend.
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4: Mit Hanno Bauer in Magdeburg. Und unser Hitversteher hilft uns auch gleich auf die Sprünge.

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1: Ja, und die besten Geschichten liefert meist der Alltag, aber nur, wenn man ein Auge auf die kleinen Dinge im Leben hat. Aber Alltag ändert sich. Bis in die 80er war zum Beispiel die Milchflasche vor der Tür in Großbritannien die Norm. Da wurde Milch und ja auch andere Milchprodukte noch geliefert. Das muss erzählt werden, weil sonst so mancher Hit unseres Lebens den jüngeren Generationen völlig unverständlich sein könnte. 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
2: Manchester 1966. Graham Goldman schreibt Songs. Sein Vater kommt nach Hause und erzählt ihm, dass er gerade vor einer Haustüre eine leere Milchflasche gesehen hat mit der Nachricht für den Milchmann. Heute keine Milch. Der Vater meint, dass hier vielleicht die Geschichte für ein Lied dahinter steckt. Graham zweifelt erst, schreibt aber dann doch einen Song. Heute keine Milch. 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Heute keine Milch. Meine Liebe ist fortgegangen, die Flasche steht wie verloren, ein Zeichen in der Morgendämmerung. 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
1: Und alle Folgen unseres Hitverstehers sind übrigens auch jederzeit abrufbar bei ARD Sounds. Hier ist der ARD-Abend. Jetzt mit Musik von Sade, Smooth Operator. Um gleich 15:45

0: Hier geht es doch um den School Operator, oder? Und damit Grüße an Annette aus Leipzig, die geschrieben hat, meine kleine Enkelin ist heute das erste Mal in der Schule gewesen. Sie hatte am Sonnabend Schulanfang. Ich wollte ihr diese Serviette schenken und sie hat mir die Serviette natürlich auch angehängt als Bild. Da steht drauf, endlich Schulkind. Und ein Rand natürlich noch aus dem ABC. Also es geht nicht nur bis A, B und C, sondern es geht bis X, Y, Z. Alle Buchstaben dabei. Ich wollte ihr diese Serviette schenken, hat sie geschrieben. Ich habe sie aber auch selbst ausprobiert. Leider ist die Farbe des Druckes geruchsmäßig so intensiv, dass ich das dann weggelassen habe. Mein Gott, wer schenkt sowas oder wer stellt sowas her, wo dann die Druckerfarben so eklig stinken? Liebe Grüße für Sie und einen guten Start in der Schule, wünscht Annette aus Leipzig. Ganz liebe Grüße zurück, Annette.
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0: wunderbares Saxophon-Outro bei diesem schönen Lied. Und da haben wir auch gleich noch einen Anrufer in der Leitung gehabt.
1: Ja, hallo, Matthias, hallo. Hier aus Neumünster. Vielen Dank für das Lied Peter Schilling, Titanic.
0: Ja, war voll.
1: Wunderbare Musikauswahl. Erinnert mich immer an meine Opa und meine Oma, die waren Kapitän mit eigenem Schiff. Muss immer dran denken an Kümo Henriette. Sowas war das. Ja, ich kann selber ein Schiff steuern. Das sind alte Erinnerungen und so weiter. Normalerweise fehlt jetzt noch Lena mit Leuchtturm. Aber man darf sich ja nichts wünschen. Aber ich wünsche euch noch und euch allen Hörern eine schöne Sendung. Bleibt schön gesund. Tschüss, Matthias aus Neumünster.
0: Ja, danke schön und schönen Gruß zurück nach Neumünster. Dankeschön für den Anruf unter 0800 80 80 110.

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1: Um 22 Uhr mit Reza Waffa. Der Waldbrand im belgischen Naturschutzgebiet Hohes Venn breitet sich derzeit nicht weiter in Richtung der Grenze zu Deutschland aus. Im nahegelegenen Monschau hat sich die Lage der Feuerwehr zufolge entspannt. Weil es mehr Wind geben soll, bleibe man aber sehr vorsichtig. Weil es heute extrem starken Rauch gab, sind die Bewohner gebeten worden, in ihren Häusern zu bleiben. Jan Koch berichtet aus Monschau, wie es nun weitergeht.
2: Die Feuerwehr hier geht davon aus, dass sie sich noch Tage, wenn nicht sogar wochenlang in Bereitschaft halten muss. Und das will sie auch, denn man weiß eben, dass so ein Moorbrand, wie er gerade in Belgien eben wütet, das kann laut Experten sehr lange dauern, eben wochenlang. Aber die Feuerwehr hier ist gut aufgestellt. Sie geht jetzt in den Mehrfachbetrieb bzw. in den Mehrschichtbetrieb und ist auf Alarmbereitschaft.
1: In den Gesprächen über einen Friedensplan für den Gazastreifen gibt es nach wie vor keinen Durchbruch. Der US-Sondergesandte Kushner kam am Mittag mit Israels Ministerpräsident Netanyahu zusammen. Anschließend war zwar von der Bildung zweier Arbeitsgruppen die Rede, Netanyahu wolle aber weder die Angriffe im Gazastreifen einstellen, noch die israelische Armee zurückziehen. Gleichzeitig lehnt es die Hamas bislang ab, ihre Waffen abzugeben. Der von der US-Regierung unterstützte Friedensplan sieht langfristig die palästinensische Selbstverwaltung des Gazastreifens vor. In Niedersachsen dürfen die AfD-Politiker Stefan Bothe und Martin Sichert nicht bei der Landratswahl antreten. Die Verwaltungsgerichte in Lüneburg und Oldenburg wiesen Eilanträge von Bothe und Sichert gegen den Ausschluss ab. Die zuständigen Wahlausschüsse hatten mehrheitlich gegen die Zulassung der AfD-Politiker gestimmt. Die Entscheidungen wurden in beiden Fällen mit Zweifeln begründet, dass die Bewerber jederzeit für die freiheitliche demokratische Grundordnung eintreten würden. Die Verwaltungsgerichte sahen darin keinen offensichtlichen Fehler. Bothe und Sichert können jetzt noch Beschwerde beim Oberverwaltungsgericht einlegen. Auf Teile der Berliner Senatsverwaltung ist ein Hackerangriff erfolgt. Betroffen sind laut Senatskanzlei die Verwaltung für Stadtentwicklung, Bauen und Wohnen sowie die Verwaltung für Mobilität, Verkehr, Umwelt und Klimaschutz. Beide Stellen wurden demnach schon am Freitag aus Sicherheitsgründen vom Landesnetz abgetrennt, um weiteren Schaden abzuwenden. Das Landeskriminalamt, die Staatsanwaltschaft Berlin und das Bundesamt für Sicherheit in der Informationstechnik untersuchen den Vorfall. Das waren die Nachrichten. Das Wetter in Deutschland. Nachts meist trocken, später von Westen Regen, Tiefstwerte 17 bis 8 Grad. Morgen wechseln sich Schauer und Gewitter mit freundlichen Phasen ab. Höchstwerte 17 Grad im Erzgebirge bis 30 Grad am Oberrhein. Am Mittwoch gibt es viel Regen, später ist es trockener. Die Temperaturen liegen dann bei 19 bis 30 Grad. Es ist 22:03 Uhr.
3: Dankeschön fürs 3-Minuten Nachrichtenupdate. Von mir jetzt noch der Blick auf die Straßen. Hier ist der Verkehrsservice im ARD-Amt. A2 Hannover Richtung Berlin. Am Kreuz Hannover Ost ist die Überfahrt zur A7 Richtung Kassel wegen eines Schwertransports gesperrt. A2 Berlin Richtung Dortmund zwischen Wunsdorf-Kohlenfeld und Rehren. 5 Kilometer stockender Verkehr. Es dauert hier 20 Minuten immer noch länger durchzufahren.

0: A28, Oldenburg Richtung Bremen, zwischen Oldenburg-Harentor und Oldenburg-Kreienbrück. 2 Kilometer Stau, es dauert hier 15 Minuten länger. Die Autobahn 61 ist zwischen Kreuz Mönchengladbach und Mackenstein in beiden Richtungen wegen Bauarbeiten bis ca. 5 Uhr gesperrt. Und dann noch die Bundesstraße 156, hier ist zwischen Weißwasser und Krauschwitz am Abzweig Gablenz wegen Bergungsarbeiten gesperrt. Und damit weiter gute Fahrt durch den Abend.
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0: Hanne Bauer grüßt aus Magdeburg und ich habe ja gesagt, so wenn Sie was haben, was Ihnen den Tag schön gemacht hat, dann sagen Sie es mir ruhig oder schreiben Sie es an ard-hitnacht@mdr.de. Claudi in Stuttgart hat geschrieben, ich habe heute die Wohnung durchgelüftet und dabei gesungen, wann wird's mal wieder richtig Sommer? Ich liebe solchen Galgenhumor, Claudi.

0: Ja, ja, die machen hier Sport. Und jetzt ist es ja auch wieder ganz okay, Sport zu machen, denn es hat sich wesentlich abgekühlt und man kann endlich mal wieder durchatmen und meinetwegen auch Kung-Fu-Fighting betreiben oder was auch immer sie gerne bei diesem Wetter tun. Zum Beispiel eben durchlüften, wie bei Claudia in Stuttgart, die dabei singt, wann wird mal endlich wieder richtig Sommer. Na, sehr schön. Gerhild freut sich auch gerade. Sie hat geschrieben, hallo lieber Hanno, heute nur ein paar Grüße aus dem verregneten Dresden. Aber man will sich ja nicht beschweren. Endlich mal wieder durchatmen, besser schlafen. Und die Pflanzen freuen sich auch wie Bolle. Liebe Grüße, die etwas leere Elbe runter von Gerhild. Grüße sind hier angekommen über die Elbe. Ja, noch haben wir ja hier genügend Wasser, dass dann auch so eine Brief- und Flaschenpost einfach die Elbe runterkommt. Und zwar in Blitzschnelle von Dresden nach Magdeburg. Ganz liebe Grüße, die Elbe hoch zurück.
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0: Hier ist der ARD-Abend. Die Bee Gees waren das hier aus Australien mit ihrem One im ARD-Abend. Und mal gut, dass dort unten gerade Winter ist, ja. Da ist es halt auch gerade mal dort nicht so besonders heiß. Ja, wir haben dort die Hitze hinter uns. Und hier bei uns jetzt in Deutschland vielleicht auch gerade mal für eine Weile, soweit die Vorhersage uns blicken lässt. Jedenfalls, Claudia hat es ja humorisch schon anklingen lassen. Stuttgart ist ja auch der wilde Südwesten, wo sie herkommt, ja, wo die Temperaturen dieses Jahr am höchsten waren. Und da tanzt sie jetzt auch noch durch die Wohnung und singt, wann wird's mal endlich wieder richtig Sommer? Aber Anita sagt, es reicht.
1: Ja, hallo. Ich habe gerade die Nachricht gehört, dass eine Anruferin gesagt hat, wann wird's mal wieder richtig Sommer? Ich habe das Gegenteil. Wann wird's mal wieder richtig Winter? Ich kann die Sommertemperaturen nicht vertragen. Und das ist ja unmöglich, ist das, die Sommertemperaturen. Bitte geben Sie das mal durch. Wann wird es mal wieder richtig Winter? Ja, hier ist die Anita aus Witten. Bis dann, tschüss.
0: Also ich kann die Sehnsucht irgendwie verstehen, Anita, nach dieser Hitzephase. Wobei, wenn der Winter dann da ist, das wäre höchstwahrscheinlich am 21. Dezember, ja, um 21.49 Uhr dieses Jahr übrigens, dann sagen auch bloß alle wieder, ach, wo ist nur der Sommer geblieben?
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0: Das mit den Temperaturen, das ist eben immer so gefühlsabhängig.
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1: Und damit 22.30 Uhr. Zeit für den Verkehrsservice im ARD-Abend. A2 Hannover Richtung Berlin. Am Kreuz Hannover Ost ist die Überfahrt zur A7 Richtung Kassel wegen eines Schwertransportes gesperrt. A2 Berlin Richtung Dortmund zwischen Wunsdorf-Kohlenfeld und Rehren. 5 Kilometer Stau und stockender Verkehr. Es dauert hier immerhin eine halbe Stunde länger durchzufahren. A28 Oldenburg Richtung Bremen zwischen Oldenburg-Harentor und Oldenburg-Kreienbrück. 2 Kilometer Stau, es dauert hier 10 Minuten länger. Die Autobahn 61 ist zwischen Kreuz Mönchengladbach und Mackenstein in beiden Richtungen gesperrt und zwar bis morgen früh um 5. Hier laufen Bauarbeiten. Und die Autobahn 111 Oranienburg Richtung Berlin ist zwischen Schulzendorfer Straße und Weidmannslusterdamm wegen Reinigungsarbeiten gesperrt. Damit weiter gute Fahrt durch den Abend.
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1: Mit Hanno Bauer in Magdeburg. Ich grüße schön. Und da hat doch Anita aus Witten was ausgelöst mit ihrem Wunsch nach Winter. Hiltraut aus Boxdorf wurde gleich hellhörig, denn sie ist der Weihnachtsmann in Person, ist seit vielen Jahrzehnten immer Weihnachten im Einsatz im roten Mantel und hat geschrieben, gleich hören wir was, nach Venus.

0: Hier ist der ARD-Abend. Ja, Anita aus Witten, genau nach Winter ist mir zwar jetzt noch gar nicht, aber manche, die könnten jetzt mal wenigstens ein, zwei Wintertage gebrauchen nach all der Hitze der letzten Wochen. Und Hiltraut aus Boxdorf hat sich gemeldet. Sie ist tatsächlich immer der Weihnachtsmann in Person. Ja, in ihrem Boxdorf bei Dresden ist seit vielen Jahrzehnten immer im Einsatz zu Weihnachten im roten Mantel. Und tatsächlich wächst ihr auch bei jedem Einsatz ein großer weißer Rauschebart. Sagen alle Kinder, die sie jemals gesehen haben. Und sie hat geschrieben, lieber Hanno, am 21.12., da fragt man doch nicht, wann wird's mal wieder Winter? Sondern dann fragt man, habe ich alle Geschenke zusammen? Und wo bleibt der Weihnachtsmann? Hier spricht natürlich die Fraktion Winter. Ja, Hiltraut, ganz ruhig. Rudolf und alle anderen Rentiere und Elfen und Herr und Frau Weihnachtsmann, noch sind es ja 4 Monate und 4 Tage bis zum Winterbeginn und noch 4 Monate und gar eine Woche bis zum Weihnachtsfest. Aber die Vorbereitungen laufen natürlich schon.
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0: Hier ist der ARD-Abend, der so langsam zu Ende geht. Aber diese E-Mail von Dani, unserer Rettungspilotin, habe ich noch. Guten Abend, lieber Hanno, schreibt sie, es ist schön, dich im ARD-Abend zu hören. Da ich 2 Freiwochen habe, hatte ich heute einen Ausflug mit einer Pieper auf die Insel Borkum unternommen. Es tat so gut, die kühle und salzhaltige Seeluft zu genießen nach den sehr hitzigen Einsätzen mit dem Rettungshelikopter in den vergangenen Tagen. Ich grüße die Radiofamilie und dich, lieber Hanno, sehr herzlich und wünsche allen einen schönen Abend. Ich möchte noch Danke sagen an die Kollegen der Feuerwehr, des Katastrophenschutzes und allen Menschen, die gerade im Einsatz gegen Waldbrände sind. Eure Daniela. Dani, liebe Retterin in den Lüften, danke fürs Schreiben. Und natürlich jetzt eine schöne Auszeit, viel Erholung und ganz besonderen Dank für die Grüße von Retter zu Retter.
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So, die Killer Queen verabschiedet sich hier jetzt gerade. Und Hanno Bauer verabschiedet sich auch in den Feierabend. Gleich geht's nämlich weiter mit der ARD-Hitnacht. Ronny Krabmann ist schon in Dresden bereit, sie in Empfang zu nehmen und musikalisch durch die Nacht zu begleiten. Wunderbar. Ich wünsche viel Spaß dabei und verabschiede mich bis morgen an gleicher Stelle auf der gleichen Welle.

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1: Um 23 Uhr mit Resa Waffa. Im belgischen Naturschutzgebiet Hohes Venn kämpfen Feuerwehrleute weiter gegen die Brände. Aus dem deutschen Grenzgebiet heißt es am Abend, die Brandlinie sei mehr als 2 Kilometer entfernt. Aus der Nachrichtenredaktion Konstanze Semidey.
2: Laut Feuerwehr Monschau ist die Situation dort derzeit relativ entspannt. Ein Sprecher sagte, man sei vor die Lage gekommen. Dennoch würden die Einsatzkräfte von Feuerwehr, Technischem Hilfswerk und Polizei die ganze Nacht über im Einsatz sein. Zuvor hatten etwa 30 Anwohner aus einem Ortsteil von Monschau ihre Wohnungen verlassen müssen. Sie können auch immer noch nicht zurück. Der Waldbrand im Hohen Venn ist einer der größten in der belgischen Geschichte. Etwa 3000 Hektar Fläche wurden innerhalb weniger Tage zerstört. Da der Boden aus Torf besteht, ist die Bekämpfung des Feuers besonders schwierig.
1: In den Gesprächen über einen Friedensplan für den Gazastreifen gibt es nach wie vor keinen Durchbruch. Der US-Sondergesandte Kushner kam am Mittag mit Israels Ministerpräsident Netanyahu zusammen. Anschließend war zwar von der Bildung zweier Arbeitsgruppen die Rede, Netanyahu wolle aber weder die Angriffe im Gazastreifen einstellen, noch die israelische Armee zurückziehen. Gleichzeitig lehnt es die Hamas bislang ab, ihre Waffen abzugeben. Der von der US-Regierung unterstützte Friedensplan sieht langfristig die palästinensische Selbstverwaltung des Gazastreifens vor. In Niedersachsen dürfen die AfD-Politiker Stefan Bothe und Martin Sichert nicht bei der Landratswahl antreten. Die Verwaltungsgerichte in Lüneburg und Oldenburg wiesen Eilanträge von Bothe und Sichert gegen den Ausschluss ab. Die zuständigen Wahlausschüsse hatten mehrheitlich gegen die Zulassung der AfD-Politiker gestimmt. Die Entscheidungen wurden in beiden Fällen mit Zweifeln begründet, dass die Bewerber jederzeit für die freiheitliche demokratische Grundordnung eintreten würden. Die Verwaltungsgerichte sahen darin keinen offensichtlichen Fehler. Bothe und Sichert können jetzt noch Beschwerde beim Oberverwaltungsgericht einlegen. Auf Teile der Berliner Senatsverwaltung ist ein Hackerangriff erfolgt. Betroffen sind laut Senatskanzlei die Verwaltung für Stadtentwicklung, Bauen und Wohnen sowie die Verwaltung für Mobilität, Verkehr, Umwelt und Klimaschutz. Beide Stellen wurden demnach schon am Freitag aus Sicherheitsgründen vom Landesnetz abgetrennt, um weiteren Schaden abzuwenden. Das Landeskriminalamt, die Staatsanwaltschaft Berlin und das Bundesamt für Sicherheit in der Informationstechnik untersuchen den Vorfall. Das waren die Nachrichten. Das Wetter in Deutschland. Nachts meist trocken, später von Westen Regen. Tiefstwerte 17 bis 8 Grad. Morgen wechseln sich Schauer und Gewitter mit freundlichen Phasen ab. Höchstwerte 17 Grad im Erzgebirge bis 30 Grad am Oberrhein. Am Mittwoch viel Regen, später wird es dann trockener. Die Temperaturen 19 bis 30 Grad. Es ist 23.03 Uhr.
3: Naja, Regen klingt schon mal gut. Danke an die Kollegen von den Nachrichten und wir machen gleich weiter mit dem Blick auf die Straßen in Deutschland. Hier ist der Verkehrsservice in der ARD-Hitnacht. Eine amtliche Gefahrenmitteilung wegen aktueller Waldbrände in Belgien, Teilen von Rheinland-Pfalz, Baden-Württemberg, Nordrhein-Westfalen, Hessen und dem Saarland kann es zu Rauchbildung und Brandgeruch kommen. Halten Sie bitte Fenster und Türen geschlossen, schalten Sie Klima- und Lüftungsanlagen aus. Den Einwohnern der Monschau-Ortsteile Plattenfenn, Leiloch und Kaltherberg wird weiterhin empfohlen, die betroffenen Bereiche zu verlassen. Es gibt eine Notunterkunft im Bürgercasino Ingenbroich. So, nun der Blick auf die Straßen. A2 Hannover Richtung Berlin, Kreuz Hannover Ost. Da ist die Überleitung zur A7 Richtung Kassel wegen eines Schwertransportes gesperrt. Eine Umleitung führt über die A2 bis zur Ausfahrt Lehrte. 61 Mönchengladbach-Venlo zwischen Kreuz Mönchengladbach und Mackenstein in beiden Richtungen wegen Brückenbauarbeiten noch bis morgen früh 5 Uhr die Fahrbahn gesperrt. A94 Passau Richtung München, der Tunnel 1.

0: Behausung Wimpassing ist nach Auslösung der Höhenkontrolle aktuell gesperrt. Noch eine Meldung aus Berlin. Die A111 ist stadteinwärts wegen einer Ölspur zwischen Schulzendorfer Straße und Weidmannsklosterdamm gesperrt. Soweit unser aktueller Blick auf die Straßen in Deutschland.
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0: Und das Ganze natürlich live mit mir. Mein Name ist Ronny Krappmann. Herzlich willkommen.

prächtig. Schöne Musik von Eros Ramazzotti und Emozione per sempre. Als diese Nummer rauskam, da war ich an der Ostsee. Ja, auf Usedom. Das waren noch Zeiten. Mensch, du, da sind sie einem hinterhergerannt. Aber auch nur, weil wir am FKK-Strand waren, oder wahrscheinlich. Egal. Auf jeden Fall, wir haben nicht nur Hörer auf Usedom, sondern auch ganz weit unten im Süden in Deutschland, im Allgäu. Wir haben Hörer in Bayern. Wir haben Hörer, auf den Friesischen Inseln. Ganz weit drüben im Westen, schon knapp hier an der belgischen und an der niederländischen Grenze. Also, was will ich sagen? Ganz Deutschland ist zugeschaltet zur ARD-Hitnacht. Und wie es schon losging, bei uns hier heute ein bisschen so um die Emotionen, um die Liebe, um das Leben, um das, was ein gutes Lebensgefühl ausmacht. Und ich habe heute was Schönes gelesen, und zwar: Warum schließen wir denn unsere Augen, wenn wir beten, küssen, weinen oder träumen? Na, ganz einfach, weil die schönsten Dinge im Leben ja nicht gesehen, sondern, na Freunde, gefühlt werden. Und um Gefühle geht's heute bei uns in der ARD-Hitnacht. Nicht nur musikalisch, sondern auch die Gefühle, die Sie, die euch da draußen angehen. Also, wie sieht's denn so aus mit den Gefühlen beim Küssen, beim Beten, beim Träumen, beim überhaupt das Leben nachdenken? Sind Sie ein Gefühlsmensch oder sind Sie eher der Sachliche? Würde mich mal interessieren. Können Sie mir gerne schreiben unter ard-hitnacht@mdr.de. Ich lese wieder alles ganz, ganz aufmerksam, versuche auch alles zu beantworten, und die schönsten Gedanken, die lasse ich hier mit einfließen in die Sendung, in die Musik. Und da haben wir reichlich davon. Zum Beispiel nachher gleich noch Herbert Grönemeyer. Da geht's auch ums Gefühl. Sie mag nur Musik, wenn sie laut ist, weil sie sie fühlt, diese Musik. Na, und wir haben richtig coole Musik in den kommenden Stunden dabei. Unsere Redakteure haben sich Mühe gegeben, und davon können Sie sich gleich überzeugen. In diesem Sinne nochmal ganz, ganz herzlich willkommen hier bei uns in der ARD.

Weltit. Love is in the air von Jean-Paul Young in der ARD Hit nach 23.20 Uhr. Ich habe Sie gefragt, wie sind Sie ein Gefühlsmensch oder sind Sie mehr so der Sachliche? Wir machen ja beim Küssen die Augen zu und auch wenn wir weinen oder wenn irgendwas ist, wir haben ja so Gefühlsausbrüche in ganz besonderen Momenten. Und wie geht's Ihnen dann dabei? Also mir hat der Silvio geschrieben, der ist mit seiner Martha da irgendwie gerade am Kuscheln, Füße hochgelegt, Radio an und irgendwo da draußen in Deutschland, wahrscheinlich knutschen die gleich. Man weiß es nicht. Na, machen Sie? Knutschen Sie auch? Ja? Naja, dann nehmen Sie sich die Zeit und schreiben Sie mir ein bisschen was. Mein Techniker draußen hat gesagt, die besten Gefühlsabbrüche habe ich, wenn hier zum Beispiel Chaka Khan läuft. Habe ich gesagt, da wirst du jetzt gleich Freude haben. Denn jetzt kommt Chaka Khan. It ain't nobody, einer ihrer ganz, ganz großen Erfolge. Und danach Herbert Grönemeyer. Musik nur, wenn sie laut ist. Also bei uns die puren Gefühlsausbrüche. Und Sie können mir weiterhin schreiben unter ARD

0: Aha, so ist das mit den Gefühlen. Ne? Sie mag Musik nur, wenn sie laut ist. Musik von Herbert Grönemeyer. Ich kenne ein kleines Mädchen. Ronja feiert heute 2 Jahre Geburtstag. Und die Eltern, die Katrin und der Tim, die mögen auch Musik nur, wenn sie ganz, ganz laut ist. Und die kleine Ronja hat das wahrscheinlich von ihren Eltern abbekommen. Ich weiß gerade, ob die jetzt auch zuhören. Alles Gute noch zum Geburtstag. 23.30 Uhr, 23:30, hier ist der Verkehrsservice in der ARD-Hitnacht. Eine amtliche Gefahrenmitteilung wegen aktueller Waldbrände in Belgien, Teilen von Rheinland-Pfalz, Baden-Württemberg, Nordrhein-Westfalen, Hessen und im Saarland. Dort kann es zur Rauchbildung kommen und Brandgeruch. Bitte halten Sie Fenster und Türen geschlossen, schalten Sie Klima- und Lüftungsanlagen aus. So, der Blick auf die Straßen A2 Hannover Richtung Berlin zwischen Kreuz Hannover Ost. Dort ist die Überleitung zur A7 Richtung Kassel wegen eines Schwertransporters gesperrt. Eine Umleitung führt über die A2 bis zur Ausfahrt Lehrte. A61 Mönchengladbach-Venlo zwischen Kreuz Mönchengladbach und Mackenstein in beiden Richtungen wegen Brückenbauarbeiten bis morgen früh 5 Uhr Fahrbahn gesperrt. Und noch eine Meldung aus Berlin, A111, stadteinwärts, da ist die Fahrbahn wegen einer Ölspur zwischen Schulzendorfer Straße und Waldmannslusterdamm gesperrt. Wo auch immer Sie uns hören, haben Sie eine gute und sichere Fahrt.
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0: Am Mikrofon Ronny Krappmann.

Over the Rainbow, ja. Ein Regenbogen gucken ist auch schön. Kriegt man Gefühlsausbrüche, genauso wie beim schönen Sonnenuntergang. Ich bin ein absoluter Gefühlsmensch bei Musik, beim Autofahren und auch sonst. Dann muss ich erst einmal tief durchatmen und dann geht's weiter. Schreibt die Annette, die hört uns über WDR4. Vielen lieben Dank, Annette, für Ihre Zuschrift. Haben wir uns sehr, sehr drüber gefreut. Und wer hat noch geschrieben? Andrea, ihr seid echt toll. Danke für die Erinnerung und an Erinnerung geknüpfte Musik. Den Dank gebe ich gern weiter. Na, an den Christian und an den Leo, die Musik gebaut haben für heute Nacht. Und ja, danke auch für das Kompliment, dass ich das hier präsentieren darf. Also freue ich mich auch drüber. Sie tanzt zu Hause immer wieder gern alleine. Und zur Musik macht das richtig viel Spaß. Man kann auch ein bisschen so was bisschen schwufen. Das muss ja nicht immer so wie bei Chaka Khan die Hälfte Post abgehen. Es gibt ja auch so ganz kleine, so sensible Sachen, wo man die Gefühle rauslassen kann. So wie jetzt bei Merritt Larsen. Schöner Song. Einfach mal zuhören und ein bisschen mitschwufen.

Hier ist die ARD-Hitnacht mit sehr gefühlvoller Musik. Und bei uns geht es heute auch so ein bisschen um die Gefühle. Sind Sie ein Gefühlsmensch oder eher so sachlich? Und mich erreichen hier die ersten. Also das muss ich jetzt einfach vorlesen. Uli aus Neuss hat gerade geschrieben. Hallo ihr Lieben. Als ich vorhin gerade das Lied von Jean-Paul Young gehört habe, Love is in the Air, fiel mir etwas Besonderes aus. Und ich hatte einen Gefühlsausbruch, der seinesgleichen sucht. Im Jahr 1986 waren wir mit einer Gruppe Teenager, also auf Meer unterwegs, und eines Abends lagen wir so mit 8 Jungs in unserer Koje und einer von ihnen hat ziemlich laut gefurzt. Ne? So, sorry, wenn ich das so schreibe. Etwa 2 Sekunden später fing ein anderer an zu singen Love is in the Air. Die Nacht war abrupt beendet, wir haben uns vor Lachen gebogen, sind aus den Betten geflogen und tja, da... Vielen Dank für diese herrliche Geschichte, hat mich sehr gefreut.

ist auch ein Klassiker. The Days of Pearly Spencer hier bei uns in der ARD-Hitnacht. Für alle, die sich gerade zugeschaltet haben, wir senden vom Mitteldeutschen Rundfunk aus Dresden und das ist natürlich live. Bei uns sind keine Bots am Start und auch keine KI. Bin ich mal gefragt worden, bist du KI? Sehe ich aus wie KI? Natürlich nicht. Also ich klinge ja vielleicht auch nicht so, hoffe ich. Nino hat sich gerade bei uns gemeldet. Der hat geschrieben, dass er die ARD-Hitnacht hört und liegt im Bettchen und freut sich über den guten Sound. Na, da freuen wir uns auch, wenn der Sound gefällt und die Musik und überhaupt. Das ist doch schön. Bei uns geht's heute um die großen Gefühle und da gibt es manchmal so, kennen Sie so die Tracker, wenn Sie so, die sehen Sie, diese Bären, diese riesen Menschen, die da aus ihren Wagen da manchmal rauskommen und wenn die dann so fahren und so unterwegs sind, ich beobachte die ja manchmal, wenn ich da in der Autobahn stehe im Stau und da denke ich mir, Mensch, Jungs, du, ihr habt aber auch einen ganz schönen Knochenjob. Und einer davon ist, glaube ich, der Peter aus Zeven. Der hat gerade geschrieben, Moin Ronny, ich bin jetzt 59 und glaube, dass ich von Jahr zu Jahr emotionaler werde. Am Wochenende hatte unsere Enkelin Einschulung und ich glaube, ich war aufgeregter als sie. Als dann auch noch die Enkelin und die anderen Kinder namentlich aufgerufen wurden, um in ihre Klasse zu gehen, lief schon die erste Träne bei mir. Und das war auch völlig okay. Und liebe Grüße vom ganz emotionalen Tracker Peter aus Zeven. Peter, gute Fahrt und allen anderen auch. Und Emotionalität ist wichtig, brauchen wir. Dass wir in der Liebe bleiben, im Gefühl. Ne? Es gibt Momente, da ist Sachlichkeit gefragt, aber genau. Was sind denn Sie, ein sachlicher oder ein Gefühlsmensch? Haben Sie auch eine Geschichte? Erzählen Sie sie mir. Schreiben Sie mir ard-hitnacht@mdr.de. Ich freue mich ganz doll auf Ihre Zeit.

0: Um 0 Uhr mit Ronald Lessig. Im belgischen Naturschutzgebiet Hohes Venn kämpfen Feuerwehrleute weiter gegen die Brände. Aus dem deutschen Grenzgebiet hieß es am Abend, die Brandlinie sei mehr als 2 Kilometer entfernt. Aus der Nachrichtenredaktion Konstanze Semide.
1: Laut Feuerwehr Monschau ist die Situation dort derzeit relativ entspannt. Ein Sprecher sagte, man sei vor die Lage gekommen. Dennoch würden die Einsatzkräfte von Feuerwehr, Technischem Hilfswerk und Polizei die ganze Nacht über im Einsatz sein. Zuvor hatten etwa 30 Anwohner aus einem Ortsteil von Monschau ihre Wohnungen verlassen müssen. Sie können auch immer noch nicht zurück. Der Waldbrand im Hohen Venn ist einer der größten in der belgischen Geschichte. Etwa 3000 Hektar Fläche wurden innerhalb weniger Tage zerstört. Da der Boden aus Torf besteht, ist die Bekämpfung des Feuers besonders schwierig.
0: In den Gesprächen über einen Friedensplan für den Gazastreifen gibt es nach wie vor keinen Durchbruch. Der US-Sondergesandte Kushner kam am Mittag mit Israels Ministerpräsident Netanyahu zusammen. Anschließend war zwar von der Bildung zweier Arbeitsgruppen die Rede, Netanyahu wolle aber weder die Angriffe im Gazastreifen einstellen noch die israelische Armee zurückziehen. Gleichzeitig lehnt es die Hamas bisher ab, ihre Waffen abzugeben. In Russland darf die Antikriegspartei Jabloko nicht bei der Parlamentswahl antreten. Das oberste Gericht hat den Einspruch gegen ein entsprechendes Urteil abgewiesen. Aus Köln Björn Blaschke.
2: Vor einer Woche hatte das Gericht dem Antrag einer kremlnahen nationalistischen Partei stattgegeben, nämlich Jabloko von der Duma-Wahl kommenden Monat auszuschließen. Das Argument, Jabloko habe sich zahlreicher Gesetzesverstöße schuldig gemacht, darunter Urheberrechtsverletzungen, Unterstützung aus dem Westen und undurchsichtige Finanzierung. Vor allem aber ist Jabloko die einzige Partei, die offen Russlands Krieg gegen die Ukraine ablehnt. Deshalb hat wohl auch niemand in Russland erwartet, dass Jabloko das erstinstanzliche Urteil erfolgreich anfechten würde.
0: Auf Teile der Berliner Senatsverwaltung ist ein Hackerangriff erfolgt. Betroffen sind die Senatskanzlei, die Verwaltung für Stadtentwicklung, Bauen und Wohnen sowie die Verwaltung für Mobilität, Verkehr, Umwelt und Klimaschutz. Beide Stellen wurden demnach schon am Freitag aus Sicherheitsgründen vom Landesnetz abgetrennt, um weiteren Schaden abzuwenden. Das Landeskriminalamt, die Staatsanwaltschaft Berlin und das Bundesamt für Sicherheit in der Informationstechnik untersuchen den Vorfall. Das waren die Nachrichten. Das Wetter in Deutschland. Häufig trocken, von Westen später Regen, im Südosten anhaltender Regen bei 17 bis 8 Grad. Tagsüber Schauer und einzelne Gewitter, auch trockene und freundliche Phasen bei bis zu 17 Grad im Erzgebirge und 30 Grad am Oberrhein. Am Mittwoch viel Regen, später trocken, 19 bis 30 Grad. Am Donnerstag Schauer, gebietsweise freundlich, bis 27 Grad. Die Zeit, es ist 0 Uhr.
3: Und wir machen gleich weiter mit dem Blick auf die Straßen in Deutschland. Eine amtliche Bekanntmachung als erstes. Wegen aktueller Waldbrände in Belgien, Teilen von Rheinland-Pfalz, Baden-Württemberg, Nordrhein-Westfalen, Hessen und Saarland kommt es zu Rauch- und Brandgeruch. Fenster und Türen bitte geschlossen halten. Klima- und Lüftungsanlagen bitte ausschalten. Soweit dieser Hinweis. Wir blicken auf die Straßen A2 Hannover Richtung Berlin zwischen Kreuz Hannover Ost und in die Überleitung zur A7 Richtung Kassel. Da gibt es einen Schwerlasttransport. Die Autobahn ist gesperrt. Es gibt eine Umleitung, die führt über die A2 bis zur Ausfahrt Lehrte. A61 Mönchengladbach-Venlo zwischen Kreuz Mönchengladbach und Mackenstein in beiden Richtungen. Brückenbauarbeiten, Fahrbahn gesperrt, das Ganze noch bis ca. 5 Uhr. Und eine Meldung aus Berlin, A111 stadteinwärts, wegen einer Ölspur zwischen Schulzendorfer Straße und Weidmannslosterdamm ist aktuell die Fahrbahn gesperrt. Wo auch immer Sie uns hören, haben Sie eine gute und sichere Fahrt.
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3: Gut gelaunt, nach wie vor am Mikrofon live, Ronny Krappmann. Ja!

Unverkennbar die Stimme und der Sound von Bob Seger. Against the Wind. Das Lied, das, wenn ich das höre, muss ich immer so ein bisschen an Freiheit und Luft und an alles Mögliche denken. Und also, was das angeht, kann ich Ihnen sagen, ich war jetzt die letzten Tage oben im Norden. Also Nordsee ist ja auch schön, Ostsee auch, aber ich war so ganz weit drüben an der Ostsee. Und da war ich in Rostock an der Hansesee. Und da habe ich auch die Kollegen vom Norddeutschen Rundfunk getroffen und unter anderem dort ganz, ganz nette Leute kennengelernt. Und ich war auf einer, ich weiß nicht, ob das ein Schoner, ja, ich habe keine Ahnung vom Segel, aber ich war auf so einem Bötchen, da mit zwei Riesenmasten drauf und einer ganz tollen Mannschaft. Und der Captain hat gekocht und gesungen und mit Akkordeon und allem drum und dran. Und dieses wunderschöne Schiff, die Skytia, die, also das war wirklich der Hammer. Und da waren noch mehr Schiffe, ne? Und da war noch die Albatros und weiß ich nicht, die King George Island und wie die alle Dinge heißen da. Und mit zwei, drei, vier Masten drauf. Und das war diese Hansesail, das war ein Ereignis. Wenn Sie sowas mal erleben können, dann muss ich Ihnen sagen, unbedingt machen. Das ist wirklich ganz, also es war ein Gefühlsausbruch, weil ich dann irgendwann in so einem Netz vorn hing, über Meer und ich habe gedacht, wenn du jetzt da reinfällst, dann war es das. Aber es war so ein unglaublich schönes Gefühl. Und warum sage ich Ihnen das? Weil es gibt bei Sassnitz, ganz oben im Norden, die SailGP. Das ist also ein ganz besonderes Event und das findet jetzt bald statt. Und da können Sie hingehen und da können Sie sich bei so einem herrlichen Segler auch ins Netz hauen und mal so Segel setzen und sowas. Ich glaube, die Jungs da von den Schiffen, die freuen sich über den Besuch. Und die Kollegen vom Norddeutschen Rundfunk werden natürlich auch darüber noch berichten. Aber hier in der ARD-Hitnacht machen wir so ein bisschen Werbung für die Kollegen da oben im Norden, mal ganz weit unten im Süden. Und wenn wir da auch Segelfreunde haben, dann ab ins Auto und rüber in den Osten an die Ostsee nach Sassnitz. Ich glaube, nicht nur das Team der Skytia freut sich, sondern auch die ganz anderen Leute, die dort richtig schön dann bei dieser GP mitmachen. Ja, das sorgt für Gefühlsausbrüche und das ist ein bisschen auch unser Thema heute hier in der ARD-Hitnacht. Wie sieht es denn bei Ihnen mit den Gefühlen aus? Da hat uns die Christina von Atlanta ausgeschrieben. Ja, über einen großen Teich in Atlanta hört man die ARD-Hitnacht. Sie freut sich über die Musik und sie denkt zurück an vergangene Zeiten. Grüßt ganz herzlich nicht nur den Moderator, sondern auch die Musikredaktion und sagt danke für die geile Musik, hat sie geschrieben. Ach, und die Verwandtschaft in Bayern. Und die Klassenkameraden in Hessen, die werden natürlich auch gegrüßt und hören zu. Tja, und wenn Sie mir etwas über Ihre Gefühlsausbrüche mitteilen möchten, können Sie es machen unter ard-hitnacht@mdr.de. Und ich habe jetzt auch hier einen Gefühlsausbruch, denn jetzt ist Fox the Fox am Start und das ist meine Mucke aus den 80ern. Ich mache laut und tanze jetzt ums Mischpult. Los geht's!

Ist das cool? Das ist neue, frische Musik von den Rolling Stones, Jealous Lover, in der ARD-Hitnacht. Unsere Musikempfehlung, unsere Musikredaktion, mal reinzuhören in das neue Album mit richtig schönen, straffen Songs. Und ich kann mir vorstellen, Simone im Norden Deutschlands, die ist da in der Heide unterwegs, die wohnt ganz, ganz weit oben, also irgendwie zwischen Hamburg und Bremen, die hat jetzt das Radio ganz laut gemacht, die ist so ein bisschen eine Rockerin, eine ganz heimliche, ne? Die zieht sich dann die Lederjacke wahrscheinlich an abends und holt die Luftgitarre raus und mit den Eierlikörchen hüpft sie dann um den Tisch. Stammhörerin der ARD-Hitnacht freut sich sehr über die Mucke und dass wir auch das hier gespielt haben. Na, haben wir doch gern gemacht. Und das Lob gebe ich wie immer gern weiter an die Kollegen der Musikredaktion. Was hat sie geschrieben? Einfach perfekt. Und das mit dem Perfekt nehme ich jetzt wörtlich. Das ist die beste Ansage für den nächsten Song. Fairground Attraction aus den 80ern mit ihrem Titel Perfect.

Kirk Round Attraction mit Perfect in der ARD Hitnacht. 0.26 Uhr. In 4 Minuten schauen wir auf das, was auf den Straßen los ist beim Wetterchen. Und tja, das. Ach nee, Wetter gibt's ja um. Straßen machen wir halb. Na, ich bin schon so geflasht von der Musik, dass ich ja schon fast die Sachen durcheinander bringe. Naja, vielleicht brauche ich auch einfach nur noch mal ein kurzes Käffchen und ein Stück Schokolade. Das sorgt auch für coole Gefühle und gute Gefühle. Sie können mir weiterhin schreiben unter ard-hitnacht@mdr.de. Es gibt viele, viele Zuschriften. Ich versuche auf alle irgendwie ein bisschen einzugehen. Aber es häuft sich ganz schön und das freut mich natürlich sehr. Hier nochmal die Adresse ard-hitnacht@mdr.de. Der Chris aus Hof, Oberfranken, der hat geschrieben, der war auch schon mal auf dem Schiff unterwegs, Gefühlsausbrüche pur. Und ansonsten hat er noch was Schönes geschrieben, und zwar, Chris hier bedeutet für mich Gefühle, rede nicht über die Vergangenheit, sie kann dir eh nichts Neues über die Vergangenheit sagen. Die Gegenwart kennt einer für sich selbst. Und die Zukunft, ja, was passiert? Weitermachen und nach vorn denken. Chris, guter Ansatz. Kann man so auch sehen.

0: Marc und David vom Naturfreunde-Weiherverein sitzen gerade irgendwo in Bayern und freuen sich über den super Sound und möchten einfach mal Danke sagen für die coole Mucke und die abendliche Begleitung. Na, da freuen wir uns doch und schicken ganz, ganz herzliche Grüße zurück, jetzt um 0.31 Uhr. Und damit gibt's das Neueste aus dem Verkehrsfunk. Hier ist der Verkehrsservice in der ARD-Hitnacht. Erstmal mit einer amtlichen Bekanntmachung wegen aktueller Waldbrände nach wie vor in Belgien. Teilen von Rheinland-Pfalz, Baden-Württemberg, Nordrhein-Westfalen, Hessen und im Saarland kommt es zur Rauchbildung und Brandgeruch. Halten Sie daher bitte Fenster und Türen geschlossen und schalten Sie Klimaanlagen und Lüftungsanlagen ab. Soweit diese Info jetzt zu den Straßen. A2 Hannover Richtung Berlin, Kreuz Hannover Ost, da ist die Überleitung zur A7 Richtung Kassel wegen eines Schwertransportes gesperrt. Es gibt eine Umleitung und die führt über die A2 bis zur Ausfahrt Lehrte. A61 Mönchengladbach-Venlo zwischen Kreuz Mönchengladbach und Mackenstein. In beiden Richtungen wegen Brückenbauarbeiten bis 5 Uhr die Fahrbahn gesperrt. Berlin. A111, stadteinwärts wegen einer Ölspur zwischen Schulzendorfer Straße und Waldmannsluster Damm aktuell die Fahrbahn gesperrt. Zum Glück keine Falschfahrer, auch keine Blitzer. Daher an dieser Stelle eine gute und sichere Fahrt weiterhin.
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0: Am Mikrofon Ronny Krappmann.

Queen of Hearts in der ARD-Hitnacht, kurz nach 12:30. ard-hitnacht@mdr.de, das ist die Adresse, wo Sie mir etwas über Ihre Gefühlsausbrüche schreiben können. Es ist ja so, wenn wir küssen, beten, wenn wir weinen, wenn wir trauern, wenn wir irgendwas ganz Spezielles erleben oder einen tollen Song hören, dann kommen uns manchmal die Tränen. Und dann merken wir, hoi, wir können ja fühlen und das richtig tief. Und das finde ich auch gut, dass man in den Gefühlen bleibt und dass man das auch zulässt. Und ich finde es auch wichtig, dass man Gefühle bei anderen respektiert und auch Sichtweisen. Ganz gerade in diesen Zeiten, wo alles so durcheinander ist. Und ist es ganz gut, dass man gegeneinander nicht agiert, sondern im Gefühl bleibt, in der Liebe bleibt, im Respekt bleibt. Und einer, der dafür steht, heißt zum Beispiel Udo Lindenberg. Und der ist jetzt am Start und erzählt uns ein bisschen was über sein Gefühlsleben, über das, was ihn ausmacht, was er mag, was ihn berührt. Also, die großen Gefühle, jetzt musikalisch dargeboten von Udo Lindenberg, Mein Ding.

Yossi, Madonna. In der ARD-Hitnacht. Ein Song, der mich persönlich sehr berührt. Und es geht ja heute so ein bisschen um die großen Gefühle. Und da kann ich Ihnen, kann ich euch sagen, Freunde, also wenn ich diesen Song höre, dann habe ich auch eine Träne im Auge, weil ich an einen ganz besonderen Menschen denken muss, den ich über alles geliebt habe und immer noch liebe. Und Liebe endet bekanntlich nicht. Und ich weiß, ach, da läuten schon die Glocken. Ich weiß, dass dieser Mensch ja immer an meiner Seite sein wird. Ist das jetzt ein Zeichen mit diesem Ich habe keine Ahnung. Ich glaube an sowas, ne? Sie auch? Naja, das ist so mit den Gefühlen, ne? Wir sind ja Schwingung, wir sind Energie. Und von daher, auch aus Neumünster habe ich gerade was erreicht. Und zwar der Detlef, der hat geschrieben, hallo Ronny, schöne Grüße aus Neumünster. Tolles Thema heute. Ich bin ein sentimentaler Typ. Bei Filmen wie E.T. der Außerirdische oder Titanic oder sowas, da kann es schon sein, dass ich ein Paket Taschentücher brauche, weil mich das so berührt. Aber das ist auch völlig okay. Ich bin halt so. Finde ich klasse. Danke für die Gedanken, lieber Detlef. Und wenn Sie Ihre Gedanken mit dir teilen wollen, das geht unter ard-hitnacht@mdr.de.

John Nash in der ARD Hitnacht. 0 Uhr 52, 8 Minuten noch, dann ist es eins. Ich freue mich sehr über Ihre Zuschriften, über die großen Gefühle und über das, was Sie bewegt. Und das freut mich sehr. Und ein oder andere schreibt auch so gewisse Dinge, die in eher so eine, wie soll ich denn sagen, bewertende Richtung gehen. Und da denke ich mir so, wir sind ja eine Unterhaltungssendung. Mache ich das jetzt? Sende ich das jetzt? Nehme ich diese Gedanken auf? Und ich überlege noch ein bisschen. Mal sehen. Die Sendung ist noch lang. Also von daher, ich freue mich sehr auch über die Anmerkungen zur Sendung und zu allem drum und dran. Das ist immer herzlich willkommen. Und wir denken auch über sowas nach. Keine Sorge. Vielen herzlichen Dank für die Zuschriften unter ard-hitnacht@mdr.de. Sie können weiterhin schreiben. In gut 7 Minuten gibt's bei uns Nachrichten, Wetter und Verkehr. Wir schauen, was in der Welt los ist. Und nach 1 geht's weiter hier mit den großen Gefühlen und dessen, was sie in uns bewegen, ausmachen. Ja, und wie sie auf uns Einfluss nehmen. Hier in unserem

0: Tage zerstört. Da der Boden aus Torf besteht, ist die Bekämpfung des Feuers besonders schwierig.
1: In den Gesprächen über einen Friedensplan für den Gazastreifen gibt es nach wie vor keinen Durchbruch. Der US-Sondergesandte Kushner kam am Mittag mit Israels Ministerpräsident Netanyahu zusammen. Anschließend war zwar von der Bildung zweier Arbeitsgruppen die Rede, Netanyahu wolle aber weder die Angriffe im Gazastreifen einstellen noch die israelische Armee zurückziehen. Gleichzeitig lehnt es die Hamas bisher ab, ihre Waffen abzugeben. Der von der US-Regierung unterstützte Friedensplan sieht langfristig die palästinensische Selbstverwaltung des Gazastreifens vor. Auf Teile der Berliner Senatsverwaltung ist ein Hackerangriff erfolgt. Betroffen sind laut Senatskanzlei die Verwaltung für Stadtentwicklung, Bauen und Wohnen sowie die Verwaltung für Mobilität, Verkehr, Umwelt und Klimaschutz. Beide Stellen wurden demnach schon am Freitag aus Sicherheitsgründen vom Landesnetz abgetrennt, um weiteren Schaden abzuwenden. Ob bei dem Hackerangriff Daten abgeflossen sind, ist noch unklar. Das Landeskriminalamt, die Staatsanwaltschaft Berlin und das Bundesamt für Sicherheit in der Informationstechnik untersuchen den Vorfall. In London haben tausende Menschen an einer Warnwache für den verstorbenen Cambridge-Professor Jason Arday teilgenommen. Aufgerufen hatte eine Antirassismus-Organisation. Jason Arday hatte als jüngster schwarzer Professor in der Geschichte der Elite-Uni für Aufmerksamkeit gesorgt. Nachdem zahlreiche Medien über Plagiatsvorwürfe berichtet hatten, war der 41-Jährige zurückgetreten. Am Freitag wurde er tot aufgefunden. Die Familie und auch der Kanzler der Uni Cambridge sprachen von einer rassistischen Hetzjagd. Das waren die Nachrichten. Das Wetter in Deutschland. Häufig trocken, von Westen später Regen, im Südosten länger anhaltender Regen bei 17 bis 8 Grad. Tagsüber Schauer oder Gewitter, auch trockene und freundliche Phasen, bei 17 Grad im Erzgebirge und bis zu 30 Grad am Oberrhein. Am Mittwoch viel Regen, später teilweise trocken, 19 bis 30 Grad. Am Donnerstag Schauer oder Gewitter, gebietsweise freundlich bis 27 Grad. Es ist 1.03 Uhr.
2: Sommer in Deutschland. Von Sonne über Regen, von warme Temperaturen bis dann etwas Kühleres, ist alles drin. Tja, das ist das Wetter, ne? Speziell. So, vom Wetter kommen wir zu den Straßen. Hier ist der Verkehrsservice in der ARD-Hitnacht. Wir bleiben aber im Wetter, eine amtliche Gefahrenmeldung. Es gibt ja nach wie vor diese Waldbrandgefahr, vor allen Dingen in Belgien, Teilen von Rheinland-Pfalz, Baden-Württemberg, Nordrhein-Westfalen, Hessen und dem Saarland. Dadurch kann es zur Rauchbildung kommen und starken Brandgeruch. Am besten, Sie lassen Türen und Fenster geschlossen und schalten Klima- und Lüftungsanlagen aus. So die offizielle Empfehlung. Und wir gehen zurück zu den Straßen A2 Dortmund Richtung Hannover. Da ist die Fahrbahn in Höhe Kamen, Berg Kamen, nach einem Unfall aktuell gesperrt. A2 Hannover Richtung Berlin. Im Kreuz Hannover Ost ist die Überleitung zur A7 Richtung Kassel wegen eines Schwertransportes gesperrt. Eine Umleitung führt über die A2 bis zur Ausfahrt Lehrte. A61 Mönchengladbach-Venlo zwischen Kreuz Mönchengladbach und Mackenstein. In beiden Richtungen wegen Brückenbauarbeiten bis 5 Uhr die Fahrbahn gesperrt. Und noch eine Meldung aus der Richtung Berlin. A111 Stadteinwärts wegen einer Ölspur zwischen Schulzendorfer Straße und Weidmannslusterdamm ist die Fahrbahn aktuell gesperrt. Sonst haben wir nichts zu vermelden. Keine Falschfahrer, keine Blitzer. Wir wünschen weiterhin eine gute und sichere Fahrt.
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2: Herzlich willkommen, sagt Ronny Krappmann.

Wuppertal mit dem Pina Colada Song. Hier bei uns in der ARD Hitnacht, 1:12 Uhr inzwischen. Schön, dass Sie im Radio sind. Schön, dass Sie uns begleiten durch diese herrliche Nacht. So geht's auch Julia aus Karlsruhe, der hat gerade geschrieben: Liebes Hitnacht-Team und liebe Menschen da draußen, ich wohne in Karlsruhe und komme gerade von einer Freundin aus Berlin. Und ich glaube eigentlich weniger an Spiritualität, doch in den letzten Wochen meines Urlaubs sind mir so viele Menschen begegnet, mit denen ich weinen konnte. Es war so befreiend. Und jetzt steige ich nach einer langen Zugfahrt ins Auto und das Erste, was ich höre, ist diese Themennacht über diese Gefühle und in der Musik und das Ganze drum und dran. Da glaube ich nur zu gerne an Schicksal. Also öffnet eure Herzen und traut euch, eure Schmerzen, Schattenseiten, auch das Liebevolle, das, was euch ausmacht, auch eure Tränen zu zeigen. Und es kommt so viel Liebe zurück. Tja, liebe Grüße, Julia, gute Fahrt. Schön, dass Sie uns eingeschaltet haben. Danke für die Zeit, die Sie sich genommen haben, uns das hier zu schreiben. Und irgendwie passt auch gleich der nächste Song dazu. Denn heute geht es ja bei uns so ein bisschen, ne, um die Gefühle, das, was es mit uns macht und wie wir denn so sind, wenn wir Gefühle zulassen. Und dann merken wir manchmal, ha, da gibt es einen Lieblingsmenschen. Und davon weiß Namika eine Geschichte zu erzählen. Hier ist sie mit ihrem Song Lieblingsmensch in der ARD-Hitnacht.

Sydney am Platz. If only I could in der ARD Hitnacht. Inzwischen 21, 10 Minuten vor 12:30. Dankeschön für Ihre zahlreichen Zuschriften hier zum Thema große Gefühle, was es mit uns macht, welche Gefühle Sie bewegen. Und das wird auch sehr emotional, gerade bei der Ingrid. Die hat uns geschrieben, sie hört die ARD Hitnacht als neue Hörerin in ihren schlaflosen Nächten. Herzlich willkommen in der Hitnacht-Familie. Große Gefühle lösen bei ihr zurzeit die Waldbrandnachrichten aus. Sie lebt zwar weit entfernt von solchen Wäldern und dem Gebirge, aber ja, es beschäftigt sie schon und macht was mit ihr. Und ich kann das voll verstehen, das gibt viele Leute. Ich muss Ihnen sagen, liebe Ingrid, ich wohne in Dresden am Großen Garten, ein wunderschöner Park. Und ich mache mir da auch so meine Gedanken. Ich habe dort so einzelne Orte, die mir sehr, sehr viel bedeuten. Und ich denke mir, Mensch, das ist... Deswegen bin ich sehr, sehr froh, als der Kollege Ronald Lessig vorhin gesagt hat, die ersten großen Regenschauer kommen und in den kommenden Tagen soll es hier bei uns in der Gegend zumindest sehr, sehr regnen. Ich hoffe, deutschlandweit wird es auch wieder der Fall sein. Und dass sich das Ganze ein bisschen stabilisiert und wir sozusagen uns nicht ganz mehr so viele Sorgen machen müssen wegen des Waldbrandes. Danke für Ihre Zuschriften. Und ich wünsche Ihnen, dass Sie keine schlaflose Nacht haben, sondern noch eine schöne Nacht, gefüllt mit guter Musik und guten Gefühlen, die wir Ihnen vielleicht hier vermitteln können. Gute Gefühle in einer stimmungsvollen, süßen Harmonie. Sweet Harmony, gleich bei uns am Start. Ein herrlicher Song, ich liebe ihn. Freue ich mich immer wieder drauf, wenn ich ihn spielen darf. Da kommen bei mir auch ganz, ganz besondere Gefühle zum Vorschein. Aus vergangenen Zeiten. Also Freunde, schwelgen wir ein bisschen in der Vergangenheit und hören zu bei der Sweet Harmony.

0: Hier ist die ARD-Hitnacht mit dem Verkehrsservice und einem allgemeinen amtlichen Hinweis. Wegen der aktuellen Waldbrände in Belgien, Teilen von Rheinland-Pfalz, Baden-Württemberg, Nordrhein-Westfalen, Hessen und Saarland kann es zu Rauchbildung kommen und zu Brandgeruch. Lassen Sie deshalb bitte Fenster und Türen in den betroffenen Gebieten geschlossen. Schalten Sie Klima- und Lüftungsanlagen aus. Soweit dieser allgemeine Hinweis. Und nun der Blick auf die Straßen. A2 Dortmund-Hannover zwischen Lünen-Süd und Kamenberg-Kamen. Nach einem Unfall in beiden Richtungen Fahrbahn gesperrt. Eine Umleitung führt über die U42 und die U65A. A2 Hannover Richtung Berlin, Kreuz Hannover Ost. Da ist die Überleitung zur A7 Richtung Kassel wegen eines Schwertransportes gesperrt. Die Umleitung führt über die A2 bis zur Ausfahrt Lehrte. A61 Mönchengladbach-Venlo zwischen Kreuz Mönchengladbach und Mackenstein in beiden Richtungen wegen Brückenbauarbeiten bis 5 Uhr die Fahrbahn gesperrt. Und nach einer Meldung aus Berlin, die A111 ist stadteinwärts wegen einer Ölspur zwischen Schulzendorfer Straße und Weidmannslusterdamm gesperrt. Soweit unser Blick aktuell auf die Straßen in Deutschland. Wir wünschen eine gute und sichere Fahrt.
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0: Am Mikrofon Ronny Krappmann. Herzlich willkommen.

The Killers mit Human in der ARD-Hitnacht. Vielen, vielen herzlichen Dank für die vielen Zuschriften. Ich bin weiterhin fleißig am Lesen hier und bin sehr beeindruckt von den Geschichten, die Sie mir schreiben. Das ist wirklich irgendwie, muss man sagen, das berührt sehr und ja, nimmt doch ein bisschen Einfluss. Natürlich mit auf die Moderation. Wie soll es denn anders sein? Die Kraft der Liebe vermag eine Menge zu bewirken. Und ich habe ja einige Geschichten über die Kraft der Liebe und tiefe Gefühlsausbrüche, wie sich Dinge gefunden haben und manchmal wieder losgelassen und dann wieder nach Jahren zurückgefunden haben. Das ist schon was sehr, sehr Berührendes. Wenn auch Sie eine schöne Geschichte haben, schreiben Sie mir ruhig. ard-hitnacht@mdr.de. Und ich werde mir gern Ihre Geschichte, Ihre Gedanken zum Thema Gefühle durchlesen und vielleicht das eine oder andere in die nächste Moderation mit einbauen. The Power of Love. Dies ist etwas, was man nachfühlen kann. Und ein Mann, der das besonders gut machen kann, musikalisch, ist Huey Lewis in the News. Der hat daraus einen herrlichen Song gemacht. Hier ist er.

0: Antenne Brandenburg, Nachrichten.
1: Um 2 Uhr mit Ronald Lessig. Der Waldbrand im bergischen Naturschutzgebiet Hohes Venn breitet sich derzeit nicht weiter in Richtung der Grenze zu Deutschland aus. Im nahegelegenen Monschau hat sich die Lage der Feuerwehr zufolge entspannt. Weil es mehr Wind geben soll, bleibe man aber sehr vorsichtig. Weil es heute extrem starken Rauch gab, sind die Bewohner gebeten worden, in ihren Häusern zu bleiben. Jan Koch berichtet aus Monschau, wie es nun weitergeht.
2: Die Feuerwehr hier geht davon aus, dass sie sich noch Tage, wenn nicht sogar wochenlang in Bereitschaft halten muss. Und das will sie auch, denn man weiß eben, dass so ein Moorbrand, wie er gerade in Belgien eben wütet, das kann laut Experten sehr lange dauern, eben wochenlang. Aber die Feuerwehr hier ist gut aufgestellt. Sie geht jetzt in den mehrfach